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Das sind Bowser und Pit Berner mit ihrer neuen Version von Wolke 4.

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0: eine Maus zum Hören, wie immer für alle. Für euch Mausfans, egal woher ihr kommt, egal welche Sprache ihr sprecht, egal welches Geschlecht ihr habt. Alle sind bei uns immer willkommen. Ihr hört heute alles über Girl Power, also Frauen und Mädchen, die Tolles geschafft haben.
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2: mit Detektivin Cleo Fischer und einer goldenen Lupe. Einem Märchen mit einem besonderen Ende, der Sängerin Nina Chuba und natürlich mit der Maus und dem Elefanten. Heid mit Detektivin Cleo Fischer und einer goldenen Lupe. Ein Märchen mit einem besonderen Ende. Der Sängerin Nina Chuba und freilich mit der Maus und dem Elefanten. Das war bayerisch.
0: Hallo ihr alle, hier ist Marie. Lea, Taylor Swift, Cleo Fischer und viele, viele mehr. Eine Maus zum Hören, komplett voll mit Frauen und Mädchen. Wisst ihr zum Beispiel, von wem dieser Song hier ist?

0: Das ist der Song Freitag und der ist von... Genau, Elefant. Nina Tschuba, eine ziemlich starke Frau. Nina Tschuba läuft hier in der Maus zum Hören und bei Maus Live richtig viel, denn wir bekommen ganz schön viele Musikwünsche von euch zu ihr.
1: Ich wünsche mir das Mangos mit Chili von Nina Tschuba.
2: Ich wünsche mir das Lied Farbenblind von Nina Tschuba.
3: Ich wünsche mir 80 Quadratmeter von Nina Tschuba.
4: Ich wünsche mir das Lied Fata Morgana von Nina Tschuba.
0: Aber wer ist Nina Tschuba eigentlich genau? Saskia aus dem Maus-Musikteam hat da mal ein bisschen recherchiert. Und ich seh dich vor mir,
5: Fata Morgana. Nina Tschuba heißt eigentlich Nina Katrin Kaiser und wurde 1998 in Wedel in der Nähe von Hamburg geboren. Also ganz im Norden von Deutschland. Mittlerweile ist sie eine der größten Sängerinnen hier. Zum Beispiel mit ihrem Song Fata Morgana. Aber spulen wir doch mal zurück zum Anfang ihrer Karriere. Nina hat als Kind schon sehr früh angefangen zu schauspielern. Da war sie erst 7 Jahre alt. Und zwar hat sie für die Pfefferkörner gespielt. Das ist eine Krimi-Kindersendung, die es schon seit über 25 Jahren gibt. Und Nina hat dort als Detektivin Marie in der Sendung ermittelt. Mit Musik hat sie selbst erst viele Jahre später als Erwachsene richtig angefangen. Erst auf Englisch. Und dann auf Deutsch. Und 2022 ist Nina dann richtig durchgestartet. Und zwar mit diesem Song hier.
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5: Von diesem Song Wildberry Lillet postet Nina einen kleinen Videoausschnitt im Internet. Und zwar auf TikTok. Und plötzlich verwenden immer mehr Menschen diesen Ausschnitt für eigene Videos und verbreiten den Song damit. Und Wildberry Lillet wird dadurch nicht nur immer bekannter, sondern in kürzester Zeit zum Riesenerfolg.
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5: Nina ist plötzlich super gefragt, ist zu Gast in vielen Shows, gibt Interviews und spielt auf richtig großen Bühnen und Festivals. Es folgen viele weitere Songs, wie beispielsweise Mangos mit Chili. Die Musik klingt nach Hip-Hop, gemischt mit Pop und erinnert immer wieder an Künstler wie Peter Fox. Der Bass wird laut aufgedreht, es spielen Blasinstrumente im Hintergrund und es wird gerappt. Und Nina tritt als starke, selbstbewusste und kämpferische Frau auf. Mit ziemlich viel Power.

0: gemeint ist, wenn jemand von Panik. Und diese unterschiedlichen Facetten und Seiten von Nina kann man auch in ihren Videos auf TikTok sehen. Dort postet sie regelmäßig aus ihrem Leben und zeigt sich in ganz unterschiedlichen Situationen und Rollen. Mal lustig, mal ernst, in hautengen oder ganz weiten Klamotten, provozierend und dann wieder ganz lieb und unschuldig lächelnd. Vielleicht kommt hier manchmal auch ein bisschen ihre Schauspielerfahrung von früher durch. Eine Sache ist Nina auf jeden Fall wichtig, wie sie es bei einer Preisverleihung erzählt.
1: Ja, ich bin sehr froh, in dieser Zeit gerade eine Frau zu sein und ich finde, wir sollen alle Stärke zeigen. Und hier sind so viele tolle Frauen mitnominiert, die alle es verdient haben und ich bin ganz, ganz doll rührselig, eine von ihnen sein zu dürfen.
0: Und auch wenn Nina schon einige Preise gewonnen hat, ihre Musik in den Charts hoch und runter läuft und sie vor mehr als 60.000 Menschen Konzerte spielt, sie hat noch einiges vor. Das singt sie auf jeden Fall in dem Song, der genauso heißt wie sie selbst. Nina.

ich sag euch was, wir haben immer noch nicht genug von Nina Chuba. Wollt ihr auch noch eine Portion von ihr? 80 Quadratmeter hätte ich noch im Angebot.

0: Mädchen. Ja, heute sieht man es fast nur noch bei Mädchen. Worum geht es? Das sagt euch jetzt Maushörerin Julia.
1: Hallo, ich bin Julia und ich bin 5 Jahre alt und ich habe eine Frage. Wieso müssen Frauen und Mädchen früher Kleider tragen? Ich grüße das Mausteam und meine Eltern.
0: Dankeschön. Julia stellt die Frage. Mausreporter Matthias ist schon unterwegs, die Antwort für euch zu finden.
2: Früher war es oft so, dass kleine Kinder Kleider trugen. Kein Scherz. Egal ob Mädchen oder Junge. Auf alten Gemälden, da sieht man oft Jungen in Kleidern, die sich kaum von denen der Mädchen unterschieden. Sogar berühmte Persönlichkeiten wie ein englischer König vor rund 400 Jahren oder ein US-amerikanischer Präsident vor beinahe 150 Jahren, die trugen in ihrer Kindheit Kleider. Das kann man sich auf Bildern anschauen. Kleider waren praktisch. Vor allem für kleine Kinder, weil die oft noch Windeln trugen. Ein Kleid an-, aus- oder hochziehen, das geht viel schneller als eine Hose. Außerdem galt Kindheit lange Zeit als eine Phase, in der Jungen und Mädchen keine stark unterschiedlichen Rollen hatten. Zumindest was die Kleidung anging. Allerdings, wenn die Kinder größer wurden, dann änderten sich meist auch die Klamotten und die Regeln. Die sagten ganz genau, was Mädchen und was Jungs anziehen durften. Mädchen mussten Kleider tragen, während die Jungs Hosen hatten. Warum das so war? Das hatte mit den Ideen zu tun, die die Leute damals von Mädchen und Jungs hatten. Viele dachten damals, dass Mädchen und Frauen immer ordentlich und brav aussehen sollten, fast wie Prinzessinnen, auch wenn sie gar keine Prinzessinnen waren und hart arbeiten mussten. Hosen galten damals als was für Jungs und Männer, weil sie praktischer waren, wenn man arbeitete oder draußen spielte oder sich schnell bewegen musste. Vor vielen hundert Jahren, da trugen Männer in Europa die ersten Hosen. Und sie waren stolz darauf, dass Frauen es nicht durften. Für Frauen war die Hose lange Zeit verboten. Sie galt als männliches Kleidungsstück. Es gab zwar auch immer wieder Frauen, die Hosen trugen, aber viele Leute reagierten schockiert darauf. Frauen, die Hosen trugen, wurden teils verspottet, beschimpft und zum Teil sogar verhaftet. Ganz langsam setzten sich Hosen für Frauen aber durch, zuerst für Frauen bei der Arbeit. Da schufteten auch viele Frauen in Fabriken und brauchten praktische Kleidung. Allerdings gab es noch lange Widerstand gegen Frauen mit Hosen.
3: Präsident, meine Damen und Herren.
2: Vor etwa 50 Jahren, da kam die erste Frau in einem Hosenanzug in den Deutschen Bundestag, also da, wo sich Politikerinnen und Politiker treffen und diskutieren. Dass ihre Kollegin Hosen trug, das regte einige Männer damals noch ziemlich auf. Und in Paris, das ist die Hauptstadt von Frankreich, da durften Frauen laut Gesetz sogar bis 2013 nur beim Radeln und beim Reiten Hosen tragen. Trotzdem, nach und nach wurden Hosen für alle akzeptiert. Auch Mädchen mussten dann nicht mehr unbedingt nur Kleider und Röcke tragen. Heute können Mädchen und Frauen bei uns selbst bestimmen, was sie tragen. Kleid, Hose, Rock, egal. Das Wichtigste ist doch, sich in seinen Klamotten wohlzufühlen.
0: Und das gilt natürlich auch für Jungs. Jeder soll das tragen, was er oder sie am liebsten mag. Finn und Mattea singen jetzt darüber, was Mädchen und Frauen können oder machen wollen. Ich will, so heißt ihr Song.
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0: Ja. Oh, was ein Oschi. Habt ihr zu Hause auch noch so ein dickes Märchenbuch? Ja, stimmt, Ente. Wir haben hier im Mausstudio echt einige Bücher. Und auch halt dieses ganz schön alte Märchenbuch. Boah, da kommt schon Staub raus. Beim Durchblättern merken wir auch immer wieder, Märchen können ganz schön krass sein. Da passieren schlimme Dinge, als wäre es so das Normalste der Welt. Und trotzdem lieben viele von euch diese Märchen ja total. Und klar, ja, uns geht's auch so. Es gibt nun ein Kinderbuch, das sich ein Märchen von Hans Christian Andersen zum Vorbild genommen hat. Aber in diesem Fall geht das Buch ganz anders aus als das Märchen. Dieser Mausfan hier hat's gelesen.
1: Ich bin Henry, ich bin 12 Jahre alt und ich stelle heute das Mädchen mit den Schwefelhölzern schlägt zurück vor. Das Buch ist geschrieben und illustriert von Emma Carroll und Lauren Child. Das Buch ist inspiriert von einem Märchen, welches aber nur heißt das Mädchen mit den Schwefelhölzern. Bevor man überhaupt anfängt zu lesen, fällt einem direkt auf, wie liebevoll das Buch gestaltet ist. Und zwar gibt es in dem Buch von Seite 1 bis zur letzten Seite sehr viele sehr ausdrucksstarke Bilder. Diese Bilder verlaufen auch meistens mit dem Text und haben eben viele kleine Textspuren in sich enthalten, welche wichtig sind für das Buch. Das Buch spielt in der Vergangenheit, als noch Kutschen durch London gefahren sind und man damals auch Zündhölzer brauchte, um eine Kerze anzuzünden, denn damals gab es noch keinen Strom und deshalb auch noch keine Lampen. In dem Buch geht es um ein Mädchen, welches mit ihrem kleinen Bruder und ihrer Mutter irgendwo in London aufwächst. Sie wächst außerdem in sehr armen Verhältnissen auf und muss schon in jungen Jahren auf die Straße gehen, um Schwefelhölzer zu verkaufen, welche wir heutzutage als Streichhölzer kennen. Ihre Mutter arbeitet in einer großen, schmutzigen Fabrik, in der sie Schwefelhölzer herstellt, die sie dann an ihre Tochter weitergibt, damit die Tochter sie auf den Straßen verkauft.
2: Das Mädchen heißt Breedy. Und sie träumt von einer besseren Zukunft für sich und ihre Familie. Die ist aber erstmal nicht in Sicht.
1: Das Leben auf der Straße ist für sie sehr hart, weil sie von morgens bis abends durch ganz London läuft und mit ihren Schwefelhölzern nicht viel Geld einbringt.
2: Aber sie verkauft immer noch besser als andere, denn sie nennt ihre Schwefelhölzer Zauberhölzer und verspricht ihren Kunden Hoffnung, Wärme und Helligkeit. Ein Junge macht ihr wegen ihres Erfolgs das Revier streit.
1: Die Szene, bei der Breedy von einem Jungen die Pantoffeln geklaut bekommt, blieb mir besonders im Gedächtnis, weil ich diese Szene sehr frustrierend fand, aber sie trotzdem sehr, sehr spannend fand, weil man sich dort eben das so gut vorstellen konnte, wie sie sich durch die Londoner Gassen jagen und am Ende fiel sie ja vor einen Wagen und das war wirklich sehr, sehr tragisch. Nachdem sie vor den Wagen fiel, ging es ihr aber gut und sie hat jedes Streichholz wieder aufgesammelt und hat geguckt, welche von diesen noch gebrauchbar waren und hat sie dann für den halben Preis verkauft, obwohl sie wusste, dass sie keine haben wollte.
2: Breedy gibt aber nicht auf, wie das Mädchen in Hans Christian Andersens Märchen, das Mädchen mit den Schwefelhölzern, das am Ende jämmerlich erfriert. Die letzten drei Hölzchen entzündet Breedy für sich selbst. Sie schaut in die Flamme und erliegt jedes Mal der Magie, von der sie ihren Kunden erzählt hat. Sie sieht eine Vision einer besseren Zukunft und begreift in ihren Flammenträumen, dass sie selbst etwas verändern muss. Sie kommt dann gestärkt und kämpferisch in die Realität zurück. Vor allem das Leben ihrer Mutter möchte sie verbessern.
1: Das Mädchen macht sich im kompletten Buch ziemlich viele Sorgen um ihre Mutter, weil diese in der Schwefelholzfabrik ziemlich viele gesundheitliche Schäden bekommt und es ihr teils nicht sehr gut geht. Durch die ungesunden Stoffe in der Fabrik fallen die Mutter nach und nach die Zähne aus, sodass sie am Ende fast überhaupt nichts mehr kauen kann.
2: Obwohl Breedy selbst noch ein Mädchen ist, organisiert sie einen Streik der Fabrikarbeiterinnen. Durch ihren Mut werden alle angesteckt und lehnen sich gegen den Fabrikbesitzer auf. Sie weigern sich weiterzuarbeiten, wenn sich die Arbeitsbedingungen nicht verbessern.
1: Während der Geschichte passieren ja aber auch nicht nur Missgeschicke oder passieren eben auch nicht nur schlimme Sachen. Nein, es passieren auch gute Dinge, welche ihr und ihrer Familie das Leben vereinfachen. Und zwar passieren ihr die meisten guten Dinge immer dann, wenn sie in die Flamme eines Streichholz sieht. Es ist so, als würde gar sogar Magie im Spiel stehen, als könnte sie ein bisschen in die Zukunft blicken und eventuell sogar die Hoffnung auf ein besseres Leben haben.
2: Und auf jeden Fall gibt es Hoffnung auf ein Happy End im Buch.
0: Ja, klingt besser, als wir es aus den anderen Märchen kennen. Das Mädchen mit den Schwefelhölzern schlägt zurück. Ist von Emma Carroll für alle Kinder ab 9 Jahren und kostet um die 20 Euro. Oder ihr schaut einfach mal bei euch in der Kinderbibliothek, ob ihr es dort vielleicht ausleihen könnt.
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Bikini Kill mit Rebel Girl habt ihr gerade gehört. So ein bisschen Punkmusik auf eure Ohren heute. Aber mit einem coolen Hintergrund. In den 80ern hat sich die Band gegründet und wollte vor allem zeigen, hey, eine Frauenband hat hier in der Punkszene wirklich gefehlt. Ja, weil bis dahin kannte man fast nur Männer-Punk-Bands. Aber die Band rund um Sängerin Kathleen Hanna wollte die Musik anders angehen. Liebe und Unterstützung zwischen Frauen, darüber haben sie gerade auch in Rebel Girl gesungen. Genauso soll es ja auch sein und es ist doch toll zu sehen, dass das heute auch noch so ist. Zumindest bei ganz, ganz vielen Künstlerinnen. Taylor Swift gehört auch dazu. Wo sie nur kann, unterstützt sie weibliche Musikerinnen. Und ihr bekommt jetzt von ihr Musik zu hören. Übers Verliebtsein bis über beide Ohren.

0: Detektive sind immer Männer mit grauen Mänteln, einem Hut und einer Lupe. Nee, nicht bei uns. Die erfolgreichste Detektivin hier in der Maus zum Hören ist doch auf jeden Fall Cleo Fischer. Also, das sagen jetzt nicht nur wir und ihr zu Hause. Nee. Der Verband der freien Detektive hat sogar einen Preis für Cleo Fischer am Start. Die goldene Lupe, die aber plötzlich auf mysteriöse Art verschwindet.
1: Detektiv Cleo Fischer. Für ganz besondere Fälle

0: Leo, guck da drüben. Die fette Limousine. Da sitzt bestimmt jemand Berühmtes drin.
1: Was macht ihr denn hier? Promis gucken oder was?
2: Amelie, meine Konkurrentin. Sie ist auch Detektivin und hält sich für die Schlauste im Universum. Aber ich ließ mich nicht provozieren und blieb cool.
3: Das können wir dich genauso gut fragen.
1: Dann frag doch. Ich bin jedenfalls nominiert für die Goldene Lupe.
2: Ich wollte gerade zum Gegenschlag ansetzen. Da kam die Polizistin Vera Gold wild gestikulierend auf uns zugerannt.
4: Da seid ihr ja. Ich brauche eure Hilfe. Etwas Schreckliches ist passiert. Der Preis, den ich verleihen soll, die Goldene Lupe, ist verschwunden.
2: Der Detektivverband hatte einen Preis für die beste Detektei des Jahres ausgelobt. Nominiert waren viele berühmte Detektive. Auch die Detektei Cleo Fischer, also Brunzi und ich. Und unsere Konkurrenz, Amelie Amboss.
1: Ich schlage vor, den Tatort nach Spuren zu untersuchen.
3: Oh, wow. Da wäre ich jetzt aber nicht drauf gekommen.
4: Cleo, wir haben jetzt wirklich keine Zeit für solche Sticheleien. Wenn wir die Lupe finden wollen und wir müssen sie finden, dann müsst ihr zusammenarbeiten, klar?
5: Gibt's einen Aufzug?
2: Brunzi, wehe du furzt.
1: Bloß nicht.
0: Ich gebe mir große Mühe.
4: Okay, jetzt mal Ruhe. Jetzt hört mal zu, ihr drei Detektive. Ihr seid echt meine letzte Hoffnung. Vor einer Stunde lag die Goldene Lupe noch auf dem Schreibtisch vom Hoteldirektor und jetzt ist sie verschwunden. So, da wären wir. Hier, da habe ich die Goldene Lupe hingelegt. Das erschien mir eigentlich ein relativ sicherer Ort.
2: Krass. Wir haben nur noch eine Stunde Zeit, um diesen Fall zu lösen. Dann beginnt die Preisverleihung.
4: Ja, du sagst es, Cleo, eine Stunde und eine Preisverleihung ohne Preis. Gott, das ist nicht auszudenken.
2: Das Zimmer des Hoteldirektors sah jedenfalls nicht danach aus, als wäre eingebrochen worden. Der Tresor war verschlossen. Auf dem Schreibtisch lag alles geordnet auf seinem Platz. Bis auf die Goldene Lupe eben. Der mit blauem Samt ausgeschlagene Karton war leer.
1: Wer hatte heute eigentlich Zutritt zum Direktorenzimmer?
4: Naja, der Direktor natürlich, seine Sekretärin und ich selbst. Tut mir leid, Kinder, ich muss los. Ich bin ja die Juryvorsitzende und ich muss jetzt die Ehrengäste begrüßen. Also, ihr müsst die Lupe finden. Bis später und, oh Gott, lasst mich nicht im Stich.
1: Für mich ist der Fall klar. Vera Gold war's.
2: Vera? Das kann nicht sein. Sie ist die Freundin meiner Mutter und Polizistin.
1: Als ob das ein Argument wäre. Kennst du nicht Grob Bobinskis Grundregel? Ein Detektiv darf nie vergessen, dass selbst der beste Freund gleichzeitig ein Verbrecher sein kann.
2: Aber warum sollte die Juryvorsitzende den Preis, den sie verleihen will, verschwinden lassen? Ich dachte, du wärst eine gute Detektivin.
5: Da muss ich Cleo recht geben. Du begibst dich da auf sehr dünnes Eis, Amelie.
1: Wusste ich's doch. Ihr seid wirklich die dümmsten Detektive von Wiebelmund.
2: Die Nerven lagen blank. Bei uns allen. Ich hatte aber einen ganz anderen Verdacht. Der Hoteldirektor war's. Nach dem Kakerlaken-Skandal in seinem Vier-Sterne-Hotel blieben die Gäste aus. Und jetzt brauchte er Geld.
1: Völlig unplausibel, als ob der Hoteldirektor die Goldene Lupe klaut. Er wird ja wohl kaum riskieren, ins Gefängnis zu kommen. Was für eine Schnapsidee.
5: Okay, es steht 1-1 unentschieden im Detektivinnen-Battle. Aber jetzt beruhigt euch doch mal wieder. Irgendwas müssen wir übersehen haben. Wie sagt Rob Bobinski immer?
6: Wenn du denkst, du hast etwas übersehen, wechsle die Perspektive und alles erscheint klar und deutlich.
2: Ich wurde nervös. Wir kamen nicht weiter und die Zeit rannte davon. Da schmiss sich Brunzi plötzlich auf den Boden und robbte auf dem Teppich bis in die Ecke unter die Kuckucksuhr.
5: Schaut mal, was ich gefunden habe.
7: Die Lupe?
5: Nein, das nicht, aber...
7: Zeig her!
2: Wir müssen schon ein seltsames Bild abgegeben haben, als die Tür aufflog und der Hoteldirektor in den Raum stürmte. Drei Detektive, die auf allen Vieren in der Ecke des Zimmers den Boden absuchten.
8: Na, na, na. Was macht ihr drei denn da auf dem Boden?
2: Wir sind mitten in den Ermittlungen, Herr Direktor. Brunzi hatte den entscheidenden Hinweis gefunden.
8: Frau Gold hat mir berichtet, was passiert ist. Was für eine Schande für mein Hotel. Die Goldene Lupe kann doch nicht einfach verschwinden. Haben wir schon eine Spur?
2: Amelie und ich schauten uns an. Wir verstanden uns, ohne ein Wort sagen zu müssen. Wir hatten den gleichen Verdacht.
7: Ich denke schon.
1: Ist das Ihre Brille, Herr Direktor?
8: Er macht wohl Witze. Nein, also eine rosa Brille mit Blümchen? Das ist nicht mein Stil.
2: Wir waren uns sicher. Die Brille musste etwas mit dem Verschwinden der goldenen Lupe zu tun haben.
8: Moment mal. Das ist doch... Jetzt fällt's mir ein. Die gehört meiner Sekretärin. Gisela? Mhm.
2: Wir folgten dem Hoteldirektor ins Sekretariat. Da saß die Sekretärin über das Wiebelmunder Abendblatt gebeugt und, ihr glaubt es nicht, las mit der goldenen Lupe in der Hand. Wir stellten sie zur Rede.
9: Wisst ihr, ich habe beim Schreibwettbewerb Wiebelmunder Dichten teilgenommen. Und da wollte ich natürlich wissen, ob mein Gedicht in der Zeitung abgedruckt worden ist.
5: Und weil Ihre Lesebrille spurlos verschwunden war?
1: Haben Sie sich die Lupe ausgeliehen, die auf dem Schreibtisch Ihres Chefs lag?
8: Gisela, Gisela, da haben Sie uns aber einen Schrecken eingejagt.
2: Der Fall war gelöst. Die goldene Lupe war zum Glück nicht geklaut, sondern nur ausgeliehen worden. Und die Preisverleihung konnte stattfinden.
5: Boah, Cleo, ich bin so aufgeregt. Was tippst du? Wer bekommt die goldene Lupe?
2: Brunzi, Amelie und ich rutschten ungeduldig auf unseren Plätzen herum, bis endlich die Juryvorsitzende Vera Gold das Wort ergriff.
4: Im Namen des Verbands der freischaffenden Detektive möchte ich heute die beste Detektei des Jahres auszeichnen. Die goldene Lupe geht zu gleichen Teilen an die Detekteien Cleo Fischer und Amelie Amboss. Applaus!
2: Wir freuten uns natürlich wie die Könige und fielen uns um den Hals.
5: Also, bevor ihr euch jetzt wieder in die Haare kriegt, wer die goldene Lupe zuerst mit nach Hause nehmen darf, ich hätte da einen Vorschlag.
1: Du meinst, wenn zwei sich streiten, freut sich der Dritte?
2: Ja klar, Brunzi, das könnte dir so passen.
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1: Wenn zwei Menschen heiraten, weil sie sich lieben und sagen, hey, wir wollen für immer zusammenbleiben, dann feiern sie vielleicht auch eine Hochzeit. Muss nicht sein, man kann auch so beschließen, für immer zusammen zu sein. Aber manche Ehepaare wollen sich dieses Versprechen halt gerne geben. Ja, warum erzähle ich euch das alles und was hat das mit Girlpower zu tun? Ja, Moment. Hier kommt die Auflösung. Das klingt ja alles nach einer Sache für Erwachsene. Und das ist es ja auch eigentlich. Es gibt aber Länder, da ist es üblich, dass Eltern ihre Töchter an Männer verkaufen und die müssen sie dann heiraten, auch wenn sie zum Heiraten eigentlich noch viel zu jung sind. Sonita Alizadeh wäre das fast passiert. Sie hatte Glück und konnte entkommen. Jetzt kämpft sie dafür, dass Kinderheirat verboten wird. In ihrem Heimatland, Afghanistan, in Südasien und überall sonst auf der Welt auch. Mausreporterin Julia und Selma stellen euch Sonita jetzt vor.
2: Sonita ist eine Rapperin und in ihrem Musikvideo sieht man direkt ihre Stirn.
3: Selma und ich schauen uns Sonita Alizadehs Musikvideo Daughters for Sale, Töchter zum Verkauf, an. Im Video hat sich Sonita ein Preisschild auf die Stirn gemalt.
2: Wie wenn man Sachen einkauft. Hinten sind dann ja manchmal so dünne und dicke Striche mit Zahlen drunter drauf. Und das ist da auf ihrer Stirn in dem Musikvideo.
3: Ein Code zum Einscannen, der dann verrät, wie viel etwas kostet. Selma überlegt, warum Sonita sich sowas ins Gesicht malt.
2: Erstmal habe ich mich gewundert, was sie da auf der Stirn hat. Aber wenn man dann mal so drüber nachdenkt, worum es ja in diesem Lied geht, versteht man auch, was das sein soll.
3: Sonita rappt auf Dari, ihrer afghanischen Muttersprache. Ihren Song beginnt sie flüsternd. So will sie zeigen, dass sich in ihrer Heimat viele Leute nicht trauen, über das Thema Kinderheirat offen und laut zu reden.
2: Es geht darum, dass Frauen in Afghanistan verkauft werden sollen für Männer. Und die zahlen dann halt Geld. Und man darf sie sich halt auch nicht aussuchen. Und da ist sie halt dagegen. Und dann hat sie darüber einen Song gemacht. Also ich war sehr erschrocken, als ich das Video gesehen habe, weil das halt schrecklich ist, dass es Leuten in Afghanistan halt einfach so geht. Weil das ist halt einfach nicht okay, wenn man heiratet mit 15 oder 13 viel ältere Männer, die man halt auch gar nicht kennt.
3: Sonitas Musikvideo wird auf YouTube mehr als 1,5 Millionen Mal angeklickt. So werden viele Menschen auf sie aufmerksam. Immer wieder erklärt Sonita Reportern, warum ihr das Thema Kinderheirat so wichtig ist.
4: They had to forget their dreams.
5: Die Mädchen müssen ihre Träume aufgeben. Mit 15 oder 16 sollen sie Frauen sein und Kinder großziehen. Sie sind jung und arm und eigentlich sollten sie mit Puppen spielen. Und sie haben niemanden, der sie unterstützt.
4: Sometimes they don't have supporters.
3: Sonitas Song erzählt auch ihre eigene Geschichte. Gleich zweimal sollte sie in ihrer Kindheit verkauft und zum Heiraten gezwungen werden. Das erste Mal im Jahr 2006 ist sie erst 10 Jahre alt. Genauso alt wie Selma.
2: Ja, also mit 10 ist man ja noch ein Kind. Und mit 10 Jahren, also da denkt man über was anderes nach. Also auf gar keinen Fall über heiraten.
3: Das erste Mal hat Sonita Glück. Ihre Hochzeit wird abgesagt. In Afghanistan herrschen die Taliban, eine Terrorgruppe, die alle, die gegen sie sind, brutal verfolgen. Als es Krieg gibt, flieht Sonita mit ihrer Familie in das Nachbarland Iran. Hunderte Kilometer laufen sie zu Fuß durch Regen und Schnee. Im Iran angekommen, müssen sie sich verstecken. Die iranische Regierung würde die Familie sofort zurückschicken, wenn sie sie findet. Sonita und ihre Geschwister dürfen deshalb auch nicht zur Schule gehen. Aber Sonita will unbedingt lesen und schreiben lernen und sie findet tatsächlich Menschen, die sie heimlich unterrichten. Und Sonita Alizadeh hat einen Traum. Sie will Sängerin werden. Rapperin, um genau zu sein.
4: I can share important messages.
5: Beim Rappen kann ich wichtige Botschaften teilen. Und es ist der beste Weg, anderen zu sagen, wie ich mich fühle.
3: Und so findet Sonita dann auch Menschen, die ihr helfen, ihren Rap zu schreiben, das Video aufzunehmen und im Internet zu veröffentlichen. Ihr großes Glück ist, dass das Video dann auch einer Organisation auffällt, die sich um benachteiligte Mädchen und Frauen in Afghanistan kümmert. Sie sorgt dafür, dass Sunita mit 16 Jahren in die USA kommen darf und dort studieren kann. So entkommt Sunita zum zweiten Mal einer Zwangsheirat in Afghanistan. Seitdem lebt Sunita Alizadeh in den USA und setzt sich mit ihrer Musik für Mädchen und Frauen auf der ganzen Welt ein. Selma findet's toll.
2: Ja, ich finde das einen sehr guten Weg. Viele Leute hören ja auch Musik und so und dann klicken die dir mal an und dann hören sie einfach mal, was da los ist und so. Und singen ist immer eine ganz gute Möglichkeit oder rappen, irgendwie auf was aufmerksam zu machen.
1: Und jetzt seht ihr das wohl genauso wie ich, oder? Die Frau hat Power ohne Ende und das ist auch gut so.

0: Wir freuen uns ja wirklich über jeden und jede. Alle Mausfans, die in unser Maus-Freunde-Buch kommen, je mehr, desto besser. Und toll, dass ihr alle fleißig mitmacht. Zum Beispiel hat das auch Linda gemacht und erzählt uns jetzt etwas über sich, wie sie aussieht und über ihre Hobbys.
1: Maus-Freunde-Buch. Ich heiße
2: Linda.
1: So alt bin ich.
2: 8.
1: So sehe ich aus.
2: Ich habe lange blonde Haare und meine Augenfarbe ist braun. Und ich trage am liebsten bunte Klamotten.
1: Das spiele ich am liebsten.
2: Ich spiele gerne am Klavier und ich spiele auch gerne Gesellschaftsspiele und spiele auch gerne mit anderen Kindern. Und ich spiele halt auch sehr gerne auf dem Schulhof. Da haben wir so eine Schnecke und da hüpfen wir dann halt immer rum.
1: Mein liebstes Brettspiel.
2: Mensch, ärgere dich nicht. Weil es halt schon heißt, Mensch, ärgere dich nicht und ich mich dann nicht ärgere, wenn ich verliere.
1: Mein Lieblingshobby.
2: Tanzen, weil ich bin auch in einem Tanzkurs. Also wir tanzen meistens in einer Reihe oder in mehreren Reihen hintereinander und da machen wir halt alle das gleichzeitig. Naja, wenn man weiß, wann es losgeht und wenn man im Takt bleibt, dann ist es eigentlich nicht so schwer. Es wird eher schwierig, wenn es schnell wird. Manchmal haben wir auch so akrobatische Sachen, wo man jemand hochhebt.
1: Das mag ich an meiner Schule.
2: Die Schule liegt direkt am Wald und darum haben wir auch einen Waldschulhof. Und da spielen wir halt auch die meiste Zeit. Und auf dem Waldschulhof sind fast nur Bäume und auch keine Platten oder so. Es ist einfach nur Wald und eine kleine Schaukel aus Stämmen.
1: Dieses Tier mag ich besonders.
2: Ein Hund, weil Hunde finde ich so süß und wir kriegen bald einen Hund. Darum freue ich mich immer, wenn ein Hund vorbeikommt.
1: Bist du Maus, Ente oder Elefant?
2: Die Maus, weil die macht auch manchmal aus unmöglichen Sachen möglich und ich finde die einfach nett.
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0: Ja, sowas von nett bist du, oder, Ente-Elefant? Da können wir uns nur anschließen. Und jetzt seid ihr dran. Wollt ihr auch ins Maus-Freunde-Buch? Das geht ganz einfach über den Maus-Anrufbeantworter. Den erreicht ihr unter dieser Nummer. 0800 5678 234.
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0: Wäre doch mal cool, wenn es mehr Frauen in Videospielen und Computerspielen gäbe. Prinzessin Peach, über die Zucchini da singt, ist natürlich schon mal Anfang. Aber hey, Frauen und Mädchen sind auch mutig, stark, schlau und können tolle Abenteuer erleben. Lauderbach aus unserer Lieblingsmusikschule hat sich mit Lennart auch mal über Mädchen unterhalten. Vielleicht hat Lennart ja schon einen Crush, also findet jemanden toll. Aber nö, bisher noch nicht. Trotzdem Zeit für etwas Power-Frauenmusik in dieser Stunde.
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4: Herr Lauderbach,
5: hallo.
4: Können Sie uns helfen?
5: Hallo Lennart, wieso uns?
6: Guten Tag.
5: Verstehe. Sag nix, das ist doch deine beste Freundin.
6: Ja.
5: Ich hab's gleich. Lella.
4: Fast. Können Sie sich den Namen immer noch nicht merken?
6: Smilla.
5: Naja, kommt, ist ja lange her.
4: Es soll eine Schülerband geben bei uns in der Klasse.
5: Cool.
6: Ja, finde ich auch.
4: Und die Jungs wollen nicht, dass sie mitmacht.
5: Ja.
4: Die sagen, Mädchen sind zu doof und können nichts. Können Sie uns helfen, das Gegenteil zu...
5: Was sind das denn für Typen? Das ist ja voll oldschool.
6: Mhm.
5: Welches Instrument spielst du denn, wenn ich fragen darf, Ludmilla? Keins?
6: Nee, ich heiß nicht so.
5: Hoppla.
4: Wir dachten, die Smilla könnte singen.
5: Das wäre ja jetzt auch ein bisschen altmodisch, oder?
6: Wieso?
5: Drei oder vier Jungs spielen die Instrumente und vorne steht eine Frau und singt und ist hübsch.
4: Aber Linkin Park haben doch auch eine Frontfrau seit neuestem.
6: Ich kann noch gar kein Instrument.
5: Dafür bist du ja hier. Es gibt ein paar Instrumente, da kann man ganz schnell glänzen. Hast du schon mal ein Saxophon in der Hand gehabt?
6: Hm? Das passt nicht.
5: Wie passt nicht? Überkommenes Rollendenken.
4: Aber
5: und das Beste ist, die ersten Töne bringe ich dir im Laufe eines einzigen Liedes bei.
6: Okay.
5: Hier.
4: Das ist Lizzo, oder?
5: Genau. Auch eine starke Frau.
6: Aber die singt doch auch.
5: Ja, Klappe jetzt.
4: Hey.
6: Wie reden Sie denn mit mir?
5: Ich meinte die Saxophonklappen zeige ich dir
6: ja,
5: jetzt.
6: Ist klar.
5: Entschuldigung. Los geht's. Das

0: Publikum entzücken.
1: Ja, schön, aber bei den geplanten Stücken wird das schwierig. Ich kann's Ihnen erklären.
0: Nee, jetzt erklär gerade ich. Also hier oben puste ich und dann lege ich die Finger hier auf die Klappen und mache im Wechsel die immer auf und zu.
2: Okay.
0: So, willst du mal?
2: Schon, aber...
0: Ja, komm, ich häng's dir um und...
2: Puh.
0: Ja, da erkennt man doch schon das Lied.
2: Okay, gar nicht so schwer.

0: not fun.
1: Yeah.
2: Super Smilla.
1: Super Lennart.
2: Was denn? Ich mach doch gar nichts.
1: Wie du dir den Namen merken kannst. So, das war doch schon ganz super. Gimme five, Tilly.
0: Gerne.
1: Vorsicht, erst das Saxophon wegstellen. Oh, nicht, dass okay. das runterfällt. Ja, check.
0: Check.
2: Ja, danke. Da gibt's nur ein Problem, Herr Lauterbach.
1: Nämlich?
2: Das soll eine Heavy-Metal-Band werden.
0: Ja.
1: So mit E-Gitarren und Schlagzeug und Hardrock?
3: Saxophon.
0: Deswegen haben wir gesagt, dass es nicht passt.
2: Null.
1: Dann sag das doch gleich. Ich bin ja flexibel. Kennt ihr Linkin Park?
0: Was?
1: Die haben ja jetzt auch eine Front.

0: alle Frauen einfach feiern. Für mehr Rechte für Frauen. Für heute machen wir Schluss. Bis bald, eure Marie.
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0: Eine Maus zum Hören, wie immer für alle. Für euch Mausfans, egal woher ihr kommt, egal welche Sprache ihr sprecht, egal welches Geschlecht ihr habt. Alle sind bei uns immer willkommen. Ihr hört heute alles über Girl Power, also Frauen und Mädchen, die Tolles geschafft haben.
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3: 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Heute mit Detektivin Cleo Fischer und einer goldenen Lupe. Ein Märchen mit einem besonderen Ende. Der Sängerin Nina Chuba und Freile mit der Maus und am Elefanten. Das war bayerisch.
0: Hallo ihr alle, hier ist Marie. Lea, Taylor Swift, Cleo Fischer und viele, viele mehr. Eine Maus zum Hören, komplett voll mit Frauen und Mädchen. Wisst ihr zum Beispiel, von wem dieser Song hier ist?

0: Das ist der Song Freitag und der ist von... Genau, Elefant. Nina Tschuba, eine ziemlich starke Frau. Nina Tschuba läuft hier in der Maus zum Hören und bei Maus Live richtig viel, denn wir bekommen ganz schön viele Musikwünsche von euch zu ihr.
1: Ich wünsche mir das Mangos mit Chili von Nina Tschuba.
2: Ich wünsche mir das Lied Farbenblind von Nina Tschuba.
3: Ich wünsche mir 80 Quadratmeter von Nina Tschuba.
4: Ich wünsche mir das Lied Fata Morgana von Nina Tschuba.
0: Aber wer ist Nina Tschuba eigentlich genau? Saskia aus dem Maus-Musikteam hat da mal ein bisschen recherchiert. Und ich seh dich vor mir,
5: Fata Morgana. Nina Tschuba heißt eigentlich Nina Katrin Kaiser und wurde 1998 in Wedel in der Nähe von Hamburg geboren. Also ganz im Norden von Deutschland. Mittlerweile ist sie eine der größten Sängerinnen hier. Zum Beispiel mit ihrem Song Fata Morgana. Aber spulen wir doch mal zurück zum Anfang ihrer Karriere. Nina hat als Kind schon sehr früh angefangen zu schauspielern. Da war sie erst 7 Jahre alt. Und zwar hat sie für die Pfefferkörner gespielt. Das ist eine Krimi-Kindersendung, die es schon seit über 25 Jahren gibt. Und Nina hat dort als Detektivin Marie in der Sendung ermittelt. Mit Musik hat sie selbst erst viele Jahre später als Erwachsene richtig angefangen. Erst auf Englisch. Und dann auf Deutsch. Und 2022 ist Nina dann richtig durchgestartet. Und zwar mit diesem Song hier.
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5: Von diesem Song Wildberry Lillet postet Nina einen kleinen Videoausschnitt im Internet. Und zwar auf TikTok. Und plötzlich verwenden immer mehr Menschen diesen Ausschnitt für eigene Videos und verbreiten den Song damit. Und Wildberry Lillet wird dadurch nicht nur immer bekannter, sondern in kürzester Zeit zum Riesenerfolg.
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5: Nina ist plötzlich super gefragt, ist zu Gast in vielen Shows, gibt Interviews und spielt auf richtig großen Bühnen und Festivals. Es folgen viele weitere Songs, wie beispielsweise Mangos mit Chili. Die Musik klingt nach Hip-Hop, gemischt mit Pop und erinnert immer wieder an Künstler wie Peter Fox. Der Bass wird laut aufgedreht, es spielen Blasinstrumente im Hintergrund und es wird gerappt. Und Nina tritt als starke, selbstbewusste und kämpferische Frau auf. Mit ziemlich viel Power.

0: wenn jemand von Panik. Und diese unterschiedlichen Facetten und Seiten von Nina kann man auch in ihren Videos auf TikTok sehen. Dort postet sie regelmäßig aus ihrem Leben und zeigt sich in ganz unterschiedlichen Situationen und Rollen. Mal lustig, mal ernst, in hautengen oder ganz weiten Klamotten, provozierend und dann wieder ganz lieb und unschuldig lächelnd. Vielleicht kommt hier manchmal auch ein bisschen ihre Schauspielerfahrung von früher durch. Eine Sache ist Nina auf jeden Fall wichtig, wie sie es bei einer Preisverleihung erzählt.
1: Ja, ich bin sehr froh, in dieser Zeit gerade eine Frau zu sein und ich finde, wir sollen alle Stärke zeigen. Und hier sind so viele tolle Frauen mitnominiert, die alle es verdient haben und ich bin ganz, ganz doll rührselig, eine von ihnen sein zu dürfen.
0: Und auch wenn Nina schon einige Preise gewonnen hat, ihre Musik in den Charts hoch und runter läuft und sie vor mehr als 60.000 Menschen Konzerte spielt, sie hat noch einiges vor. Das singt sie auf jeden Fall in dem Song, der genauso heißt wie sie selbst. Nina.

Und ich sag euch was, wir haben immer noch nicht genug von Nina Chuba. Wollt ihr auch noch eine Portion von ihr? 80 Quadratmeter hätte ich noch im Angebot.

0: Starke Frauen, coole Frauen, talentierte Frauen, all die haben wir heute in der Maus zum Hören.
1: Die Frage des Tages.
0: Die dreht sich heute um Mode und um ein Kleidungsstück, das früher fast alle Kinder getragen haben, egal ob Junge oder Mädchen.

0: von denen der Mädchen unterschieden. Sogar berühmte Persönlichkeiten wie ein englischer König vor rund 400 Jahren oder ein US-amerikanischer Präsident vor beinahe 150 Jahren, die trugen in ihrer Kindheit Kleider. Das kann man sich auf Bildern anschauen. Kleider waren praktisch. Vor allem für kleine Kinder, weil die oft noch Windeln trugen. Ein Kleid an-, aus- oder hochziehen, das geht viel schneller als eine Hose. Außerdem galt Kindheit lange Zeit als eine Phase, in der Jungen und Mädchen keine stark unterschiedlichen Rollen hatten. Zumindest was die Kleidung anging. Allerdings, wenn die Kinder größer wurden, dann änderten sich meist auch die Klamotten und die Regeln. Die sagten ganz genau, was Mädchen und was Jungs anziehen durften. Mädchen mussten Kleider tragen, während die Jungs Hosen hatten. Warum das so war? Das hatte mit den Ideen zu tun, die die Leute damals von Mädchen und Jungs hatten. Viele dachten damals, dass Mädchen und Frauen immer ordentlich und brav aussehen sollten, fast wie Prinzessinnen, auch wenn sie gar keine Prinzessinnen waren und hart arbeiten mussten. Hosen galten damals als was für Jungs und Männer, weil sie praktischer waren, wenn man arbeitete oder draußen spielte oder sich schnell bewegen musste. Vor vielen hundert Jahren, da trugen Männer in Europa die ersten Hosen. Und sie waren stolz darauf, dass Frauen es nicht durften. Für Frauen war die Hose lange Zeit verboten. Sie galt als männliches Kleidungsstück. Es gab zwar auch immer wieder Frauen, die Hosen trugen, aber viele Leute reagierten schockiert darauf. Frauen, die Hosen trugen, wurden teils verspottet, beschimpft und zum Teil sogar verhaftet. Ganz langsam setzten sich Hosen für Frauen aber durch, zuerst für Frauen bei der Arbeit. Da schufteten auch viele Frauen in Fabriken und brauchten praktische Kleidung. Allerdings gab es noch lange Widerstand gegen Frauen mit Hosen.
1: Präsident, meine Damen und Herren.
0: Vor etwa 50 Jahren, da kam die erste Frau in einem Hosenanzug in den Deutschen Bundestag, also da, wo sich Politikerinnen und Politiker treffen und diskutieren. Dass ihre Kollegin Hosen trug, das regte einige Männer damals noch ziemlich auf. Und in Paris, das ist die Hauptstadt von Frankreich, da durften Frauen laut Gesetz sogar bis 2013 nur beim Radeln und beim Reiten Hosen tragen. Trotzdem, nach und nach wurden Hosen für alle akzeptiert. Auch Mädchen mussten dann nicht mehr unbedingt nur Kleider und Röcke tragen. Heute können Mädchen und Frauen bei uns selbst bestimmen, was sie tragen. Kleid, Hose, Rock, egal. Das Wichtigste ist doch, sich in seinen Klamotten wohlzufühlen.
2: Und das gilt natürlich auch für Jungs. Jeder soll das tragen, was er oder sie am liebsten mag. Finn und Mattea singen jetzt darüber, was Mädchen und Frauen können oder machen wollen. Ich will, so heißt ihr Song.
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0: Ja. Oh, was ein Oschi. Habt ihr zu Hause auch noch so ein dickes Märchenbuch? Ja, stimmt, Ente. Wir haben hier im Mausstudio echt einige Bücher. Und auch halt dieses ganz schön alte Märchenbuch. Boah, da kommt schon Staub raus. Ah. Beim Durchblättern merken wir auch immer wieder, Märchen können ganz schön krass sein. Da passieren schlimme Dinge, als wäre es so das Normalste der Welt. Und trotzdem lieben viele von euch diese Märchen ja total. Und klar, ja, uns geht's auch so. Es gibt nun ein Kinderbuch, das sich ein Märchen von Hans Christian Andersen zum Vorbild genommen hat. Aber in diesem Fall geht das Buch ganz anders aus als das Märchen. Dieser Mausfan hier hat's gelesen.
1: Ich bin Henry, ich bin 12 Jahre alt und ich stelle heute das Mädchen mit den Schwefelhölzern schlägt zurück vor. Das Buch ist geschrieben und illustriert von Emma Carroll und Lauren Child. Das Buch ist inspiriert von einem Märchen, welches aber nur heißt das Mädchen mit den Schwefelhölzern. Bevor man überhaupt anfängt zu lesen, fällt einem direkt auf, wie liebevoll das Buch gestaltet ist. Und zwar gibt es in dem Buch von Seite 1 bis zur letzten Seite sehr viele, sehr ausdrucksstarke Bilder. Diese Bilder verlaufen auch meistens mit dem Text und haben eben viele kleine Textspuren in sich enthalten, welche wichtig sind für das Buch. Das Buch spielt in der Vergangenheit, als noch Kutschen durch London gefahren sind und man damals auch Zündhölzer brauchte, um eine Kerze anzuzünden, denn damals gab es noch keinen Strom und deshalb auch noch keine Lampen. In dem Buch geht es um ein Mädchen, welches mit ihrem kleinen Bruder und ihrer Mutter irgendwo in London aufwächst. Sie wächst außerdem in sehr armen Verhältnissen auf und muss schon in jungen Jahren auf die Straße gehen, um Schwefelhölzer zu verkaufen, welche wir heutzutage als Streichhölzer kennen. Ihre Mutter arbeitet in einer großen, schmutzigen Fabrik, in der sie Schwefelhölzer herstellt, die sie dann an ihre Tochter weitergibt, damit die Tochter sie auf den Straßen verkauft.
2: Das Mädchen heißt Breedy und sie träumt von einer besseren Zukunft für sich und ihre Familie. Die ist aber erstmal nicht in Sicht.
1: Das Leben auf der Straße ist für sie sehr hart, weil sie von morgens bis abends durch ganz London läuft und mit ihren Schwefelhölzern nicht viel Geld einbringt.
2: Aber sie verkauft immer noch besser als andere, denn sie nennt ihre Schwefelhölzer Zauberhölzer und verspricht ihren Kunden Hoffnung, Wärme und Helligkeit. Ein Junge macht ihr wegen ihres Erfolgs das Revier streit.
1: Die Szene, bei der Breedy von einem Jungen die Pantoffeln geklaut bekommt, blieb mir besonders im Gedächtnis, weil ich diese Szene sehr frustrierend fand, aber sie trotzdem sehr, sehr spannend fand, weil man sich dort eben das so gut vorstellen konnte, wie sie sich durch die Londoner Gassen jagen und am Ende fiel sie ja vor einen Wagen und das war wirklich sehr, sehr tragisch. Nachdem sie vor den Wagen fiel, ging es ihr aber gut und sie hat jedes Streichholz wieder aufgesammelt und hat geguckt, welche von diesen noch gebrauchbar waren und hat sie dann für den halben Preis verkauft, obwohl sie wusste, dass sie keine haben wollte.
2: Breedy gibt aber nicht auf, wie das Mädchen in Hans Christian Andersens Märchen, das Mädchen mit den Schwefelhölzern, das am Ende jämmerlich erfriert. Die letzten 3 Hölzchen entzündet Breedy für sich selbst. Sie schaut in die Flamme und erliegt jedes Mal der Magie, von der sie ihren Kunden erzählt hat. Sie sieht eine Vision einer besseren Zukunft und begreift in ihren Flammenträumen, dass sie selbst etwas verändern muss. Sie kommt dann gestärkt und kämpferisch in die Realität zurück. Vor allem das Leben ihrer Mutter möchte sie verbessern.
1: Das Mädchen macht sich im kompletten Buch ziemlich viele Sorgen um ihre Mutter, weil diese in der Schwefelholzfabrik ziemlich viele gesundheitliche Schäden bekommt und es ihr teils nicht sehr gut geht. Durch die ungesunden Stoffe in der Fabrik fallen die Mutter nach und nach die Zähne aus, sodass sie am Ende fast überhaupt nichts mehr kauen kann.
2: Obwohl Breedy selbst noch ein Mädchen ist, organisiert sie einen Streik der Fabrikarbeiterinnen. Durch ihren Mut werden alle angesteckt und lehnen sich gegen den Fabrikbesitzer auf. Sie weigern sich weiterzuarbeiten, wenn sich die Arbeitsbedingungen nicht verbessern.
1: Während der Geschichte passieren ja aber auch nicht nur Missgeschicke oder passieren eben auch nicht nur schlimme Sachen. Nein, es passieren auch gute Dinge, welche ihr und ihrer Familie das Leben vereinfachen. Und zwar passieren ihr die meisten guten Dinge immer dann, wenn sie in die Flamme eines Streichholz sieht. Es ist so, als würde gar sogar Magie im Spiel stehen, als könnte sie ein bisschen in die Zukunft blicken und eventuell sogar die Hoffnung auf ein besseres Leben haben.
2: Und auf jeden Fall gibt es Hoffnung auf ein Happy End im Buch.
0: Ja, klingt besser, als wir es aus den anderen Märchen kennen. Das Mädchen mit den Schwefelhölzern schlägt zurück. Ist von Emma Carroll für alle Kinder ab 9 Jahren und kostet um die 20 Euro. Oder ihr schaut einfach mal bei euch in der Kinderbibliothek, ob ihr es dort vielleicht ausleihen könnt.
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Bikini Kill mit Rebel Girl habt ihr gerade gehört. So ein bisschen Punkmusik auf eure Ohren heute. Aber mit einem coolen Hintergrund. In den 80ern hat sich die Band gegründet und wollte vor allem zeigen, hey, eine Frauenband hat hier in der Punk-Szene wirklich gefehlt. Ja, weil bis dahin kannte man fast nur Männer-Punk-Bands. Aber die Band rund um Sängerin Kathleen Hanna wollte die Musik anders angehen. Liebe und Unterstützung zwischen Frauen, darüber haben sie gerade auch in Rebel Girl gesungen. Genauso soll es ja auch sein und es ist doch toll zu sehen, dass das heute auch noch so ist. Zumindest bei ganz, ganz vielen Künstlerinnen. Taylor Swift gehört auch dazu. Wo sie nur kann, unterstützt sie weibliche Musikerinnen. Und ihr bekommt jetzt von ihr Musik zu hören. Übers Verliebtsein bis über beide Ohren.

0: Detektive sind immer Männer. Mit grauen Mänteln, einem Hut und einer Lupe. Nee, nicht bei uns. Die erfolgreichste Detektivin hier in der Maus zum Hören ist doch auf jeden Fall Cleo Fischer. Also, das sagen jetzt nicht nur wir und ihr zu Hause. Nee. Der Verband der freien Detektive hat sogar einen Preis für Cleo Fischer am Start. Die goldene Lupe. Die aber plötzlich auf mysteriöse Art verschwindet.
1: Detektei Cleo Fischer. Für ganz besondere Fälle.

0: Leo, guck da drüben. Die fette Limousine. Da sitzt bestimmt jemand Berühmtes drin.
1: Was macht ihr denn hier? Promis gucken oder was?
2: Amelie, meine Konkurrentin. Sie ist auch Detektivin und hält sich für die Schlauste im Universum. Aber ich ließ mich nicht provozieren und blieb cool.
0: Das können wir dich genauso gut fragen.
1: Dann frag doch. Ich bin jedenfalls nominiert für die Goldene Lupe.
2: Ich wollte gerade zum Gegenschlag ansetzen. Da kam die Polizistin Vera Gold, wild gestikulierend, auf uns zugerannt.
3: Da seid ihr ja. Ich brauche eure Hilfe. Etwas Schreckliches ist passiert. Der Preis, den ich verleihen soll, die Goldene Lupe, ist verschwunden.
2: Der Detektivverband hatte einen Preis für die beste Detektei des Jahres ausgelobt. Nominiert waren viele berühmte Detektive. Auch die Detektei Cleo Fischer, also Brunzi und ich. Und unsere Konkurrenz, Amelie Amboss.
1: Ich schlage vor, den Tatort nach Spuren zu untersuchen.
4: Oh, wow. Da wäre ich jetzt aber nicht drauf gekommen.
3: Cleo, wir haben jetzt wirklich keine Zeit für solche Sticheleien. Wenn wir die Lupe finden wollen und wir müssen sie finden, dann müsst ihr zusammenarbeiten, klar?
5: Gibt's einen Aufzug?
6: Brunzi, wehe du furzt.
1: Ih, bloß nicht.
0: Ich gebe mir große Mühe.
3: Okay, jetzt mal Ruhe. Jetzt hört mal zu, ihr drei Detektive. Ihr seid echt meine letzte Hoffnung. Vor einer Stunde lag die Goldene Lupe noch auf dem Schreibtisch vom Hoteldirektor und jetzt ist sie verschwunden. So, da wären wir. Hier, da habe ich die Goldene Lupe hingelegt. Das erschien mir eigentlich ein relativ sicherer Ort.
2: Krass. Wir haben nur noch eine Stunde Zeit, um diesen Fall zu lösen. Dann beginnt die Preisverleihung.
3: Ja, du sagst es, Cleo, eine Stunde und eine Preisverleihung ohne Preis. Gott, das ist nicht auszudenken.
2: Das Zimmer des Hoteldirektors sah jedenfalls nicht danach aus, als wäre eingebrochen worden. Der Tresor war verschlossen. Auf dem Schreibtisch lag alles geordnet auf seinem Platz. Bis auf die Goldene Lupe eben. Der mit blauem Samt ausgeschlagene Karton war leer.
1: Wer hatte heute eigentlich Zutritt zum Direktorenzimmer?
3: Naja, der Direktor natürlich, seine Sekretärin und ich selbst. Tut mir leid, Kinder, ich muss los. Ich bin ja die Juryvorsitzende und ich muss jetzt die Ehrengäste begrüßen. Also, ihr müsst die Lupe finden. Bis später und oh Gott, lasst mich nicht im Stich.
1: Für mich ist der Fall klar. Vera Gold war's.
2: Vera? Das kann nicht sein. Sie ist die Freundin meiner Mutter und Polizistin.
1: Als ob das ein Argument wäre. Kennst du nicht Grob Bobinskis Grundregel? Ein Detektiv darf nie vergessen, dass selbst der beste Freund gleichzeitig ein Verbrecher sein kann.
2: Aber warum sollte die Juryvorsitzende den Preis, den sie verleihen will, verschwinden lassen? Ich dachte, du wärst eine gute Detektivin.
5: Da muss ich Cleo recht geben. Du begibst dich da auf sehr dünnes Eis, Amelie.
1: Wusste ich's doch. Ihr seid wirklich die dümmsten Detektive von Wiebelmund.
2: Die Nerven lagen blank. Bei uns allen. Ich hatte aber einen ganz anderen Verdacht. Der Hoteldirektor war's. Nach dem Kakerlaken-Skandal in seinem Vier-Sterne-Hotel blieben die Gäste aus. Und jetzt brauchte er Geld.
1: Völlig unplausibel, als ob der Hoteldirektor die Goldene Lupe klaut. Er wird ja wohl kaum riskieren, ins Gefängnis zu kommen. Was für eine Schnapsidee.
5: Okay, es steht 1-1 unentschieden im Detektivinnen-Battle. Aber jetzt beruhigt euch doch mal wieder. Irgendwas müssen wir übersehen haben. Wie sagt Rob Bobinski immer?
7: Wenn du denkst, du hast etwas übersehen, wechsle die Perspektive und alles erscheint klar und deutlich.
2: Ich wurde nervös. Wir kamen nicht weiter und die Zeit rannte davon. Da schmiss sich Brunzi plötzlich auf den Boden und robbte auf dem Teppich bis in die Ecke unter die Kuckucksuhr.
5: Schaut mal, was ich gefunden habe.
8: Die Lupe?
5: Nein, das nicht, aber...
8: Zeig her!
2: Wir müssen schon ein seltsames Bild abgegeben haben, als die Tür aufflog und der Hoteldirektor in den Raum stürmte. Drei Detektive, die auf allen Vieren in der Ecke des Zimmers den Boden absuchten.
9: Na, na, na. Was macht ihr drei denn da auf dem Boden?
2: Wir sind mitten in den Ermittlungen, Herr Direktor. Brunzi hatte den entscheidenden Hinweis gefunden.
9: Frau Gold hat mir berichtet, was passiert ist. Was für eine Schande für mein Hotel. Die Goldene Lupe kann doch nicht einfach verschwinden. Haben wir schon eine Spur?
2: Amelie und ich schauten uns an. Wir verstanden uns, ohne ein Wort sagen zu müssen. Wir hatten den gleichen Verdacht.
6: Ich denke schon.
1: Ist das Ihre Brille, Herr Direktor?
9: Er macht wohl Witze. Nein, also eine rosa Brille mit Blümchen? Das ist nicht mein Stil.
2: Wir waren uns sicher. Die Brille musste etwas mit dem Verschwinden der goldenen Lupe zu tun haben.
9: Moment mal. Das ist doch... Jetzt fällt's mir ein. Die gehört meiner Sekretärin. Gisela?
2: Wir folgten dem Hoteldirektor und Sekretariat. Da saß die Sekretärin über das Wiebelmunder Abendblatt gebeugt und, ihr glaubt es nicht, las mit der goldenen Lupe in der Hand. Wir stellten sie zur Rede.
8: Wisst ihr, ich habe beim Schreibwettbewerb Wiebelmunder Dichten teilgenommen. Und da wollte ich natürlich wissen, ob mein Gedicht in der Zeitung abgedruckt worden ist.
6: Und weil Ihre Lesebrille spurlos verschwunden war?
1: Haben Sie sich die Lupe ausgeliehen, die auf dem Schreibtisch Ihres Chefs lag?
9: Gisela, Gisela, da haben Sie uns aber einen Schrecken eingejagt.
2: Der Fall war gelöst. Die goldene Lupe war zum Glück nicht geklaut, sondern nur ausgeliehen worden. Und die Preisverleihung konnte stattfinden.
5: Boah, Cleo, ich bin so aufgeregt. Was tippst du? Wer bekommt die goldene Lupe?
2: Brunzi, Amelie und ich rutschten ungeduldig auf unseren Plätzen herum, bis endlich die Juryvorsitzende Vera Gold das Wort ergriff.
3: Im Namen des Verbands der freischaffenden Detektive möchte ich heute die beste Detektei des Jahres auszeichnen. Die goldene Lupe geht zu gleichen Teilen an die Detekteien Cleo Fischer und Amelie Amboss. Applaus!
2: Wir freuten uns natürlich wie die Könige und fielen uns um den Hals.
5: Also, bevor ihr euch jetzt wieder in die Haare kriegt, wer die goldene Lupe zuerst mit nach Hause nehmen darf, ich hätte da einen Vorschlag.
1: Du meinst, wenn zwei sich streiten, freut sich der Dritte?
2: Ja klar, Brunzi, das könnte dir so passen.
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1: Wenn zwei Menschen heiraten, weil sie sich lieben und sagen, hey, wir wollen für immer zusammenbleiben, dann feiern sie vielleicht auch eine Hochzeit. Muss nicht sein, man kann auch so beschließen, für immer zusammen zu sein. Aber manche Ehepaare wollen sich dieses Versprechen halt gerne geben. Ja, warum erzähle ich euch das alles und was hat das mit Girlpower zu tun? Ja, Moment. Hier kommt die Auflösung. Das klingt ja alles nach einer Sache für Erwachsene. Und das ist es ja auch eigentlich. Es gibt aber Länder, da ist es üblich, dass Eltern ihre Töchter an Männer verkaufen und die müssen sie dann heiraten, auch wenn sie zum Heiraten eigentlich noch viel zu jung sind. Sonita Alizadeh wäre das fast passiert. Sie hatte Glück und konnte entkommen. Jetzt kämpft sie dafür, dass Kinderheirat verboten wird. In ihrem Heimatland, Afghanistan, in Südasien und überall sonst auf der Welt auch. Mausreporterin Julia und Selma stellen euch Sonita jetzt vor.
2: Sonita ist eine Rapperin und in ihrem Musikvideo sieht man direkt ihre Stirn.
3: Selma und ich schauen uns Sonita Alizadehs Musikvideo Daughters for Sale, Töchter zum Verkauf, an. Im Video hat sich Sonita ein Preisschild auf die Stirn gemalt.
2: Wie wenn man Sachen einkauft. Hinten sind dann ja manchmal so dünne und dicke Striche mit Zahlen drunter drauf. Und das ist da auf ihrer Stirn in dem Musikvideo.
3: Ein Code zum Einscannen, der dann verrät, wie viel etwas kostet. Selma überlegt, warum Sonita sich sowas ins Gesicht malt.
2: Erstmal habe ich mich gewundert, was sie da auf der Stirn hat. Aber wenn man dann mal so drüber nachdenkt, worum es ja in diesem Lied geht, versteht man auch, was das sein soll.
3: Sonita rappt auf Dari, ihrer afghanischen Muttersprache. Ihren Song beginnt sie flüsternd. So will sie zeigen, dass sich in ihrer Heimat viele Leute nicht trauen, über das Thema Kinderheirat offen und laut zu reden.
2: Es geht darum, dass Frauen in Afghanistan verkauft werden sollen für Männer. Und die zahlen dann halt Geld. Und man darf sie sich halt auch nicht aussuchen. Und da ist sie halt dagegen. Und dann hat sie darüber einen Song gemacht. Also ich war sehr erschrocken, als ich das Video gesehen habe, weil das halt schrecklich ist, dass es Leuten in Afghanistan halt einfach so geht. Weil das ist halt einfach nicht okay, wenn man heiratet mit 15 oder 13, viel ältere Männer, die man halt auch gar nicht kennt.
3: Sonitas Musikvideo wird auf YouTube mehr als 1,5 Millionen Mal angeklickt. So werden viele Menschen auf sie aufmerksam. Immer wieder erklärt Sonita Reportern, warum ihr das Thema Kinderheirat so wichtig ist.
4: They had to forget their dreams.
5: Die Mädchen müssen ihre Träume aufgeben. Mit 15 oder 16 sollen sie Frauen sein und Kinder großziehen. Sie sind jung und arm und eigentlich sollten sie mit Puppen spielen. Und sie haben niemanden, der sie unterstützt.
4: Sometimes they don't have supporters.
3: Sonitas Song erzählt auch ihre eigene Geschichte. Gleich zweimal sollte sie in ihrer Kindheit verkauft und zum Heiraten gezwungen werden. Das erste Mal im Jahr 2006 ist sie erst 10 Jahre alt. Genauso alt wie Selma.
2: Ja, also mit 10 ist man ja noch ein Kind. Und mit 10 Jahren, also da denkt man über was anderes nach. Also auf gar keinen Fall über heiraten.
3: Das erste Mal hat Sonita Glück. Ihre Hochzeit wird abgesagt. In Afghanistan herrschen die Taliban, eine Terrorgruppe, die alle, die gegen sie sind, brutal verfolgen. Als es Krieg gibt, flieht Sonita mit ihrer Familie in das Nachbarland Iran. Hunderte Kilometer laufen sie zu Fuß durch Regen und Schnee. Im Iran angekommen, müssen sie sich verstecken. Die iranische Regierung würde die Familie sofort zurückschicken, wenn sie sie findet. Sonita und ihre Geschwister dürfen deshalb auch nicht zur Schule gehen. Aber Sonita will unbedingt lesen und schreiben lernen und sie findet tatsächlich Menschen, die sie heimlich unterrichten. Und Sonita Alizadeh hat einen Traum. Sie will Sängerin werden. Rapperin, um genau zu sein.
4: I can share important messages.
5: Beim Rappen kann ich wichtige Botschaften teilen. Und es ist der beste Weg, anderen zu sagen, wie ich mich fühle.
3: Und so findet Sonita dann auch Menschen, die ihr helfen, ihren Rap zu schreiben, das Video aufzunehmen und im Internet zu veröffentlichen. Ihr großes Glück ist, dass das Video dann auch einer Organisation auffällt, die sich um benachteiligte Mädchen und Frauen in Afghanistan kümmert. Sie sorgt dafür, dass Sunita mit 16 Jahren in die USA kommen darf und dort studieren kann. So entkommt Sunita zum zweiten Mal einer Zwangsheirat in Afghanistan. Seitdem lebt Sunita Alizadeh in den USA und setzt sich mit ihrer Musik für Mädchen und Frauen auf der ganzen Welt ein. Selma findet's toll.
2: Ja, ich finde das einen sehr guten Weg. Viele Leute hören ja auch Musik und so und dann klicken die dem an und dann hören sie einfach mal, was da los ist und so. Und singen ist immer eine ganz gute Möglichkeit oder rappen, irgendwie auf was aufmerksam zu machen.
1: Und jetzt seht ihr das wohl genauso wie ich, oder? Die Frau hat Power ohne Ende und das ist auch gut so.

0: Wir freuen uns ja wirklich über jeden und jede. Alle Mausfans, die in unser Maus-Freunde-Buch kommen, je mehr, desto besser. Und toll, dass ihr alle fleißig mitmacht. Zum Beispiel hat das auch Linda gemacht und erzählt uns jetzt etwas über sich, wie sie aussieht und über ihre Hobbys.
1: Maus-Freunde-Buch. Ich heiße
2: Linda.
1: So alt bin ich.
2: 8.
1: So sehe ich aus.
2: Ich habe lange blonde Haare und meine Augenfarbe ist braun. Und ich trage am liebsten bunte Klamotten.
1: Das spiele ich am liebsten.
2: Ich spiele gerne am Klavier und ich spiele auch gerne Gesellschaftsspiele und spiele auch gerne mit anderen Kindern. Und ich spiele halt auch sehr gerne auf dem Schulhof. Da haben wir so eine Schnecke und da hüpfen wir dann halt immer rum.
1: Mein liebstes Brettspiel.
2: Mensch, ärgere dich nicht. Weil es halt schon heißt, Mensch, ärgere dich nicht und ich mich dann nicht ärgere, wenn ich verliere.
1: Mein Lieblingshobby.
2: Tanzen, weil ich bin auch in einem Tanzkurs. Also wir tanzen meistens in einer Reihe oder in mehreren Reihen hintereinander und da machen wir halt alle das gleichzeitig. Naja, wenn man weiß, wann es losgeht und wenn man im Takt bleibt, dann ist es eigentlich nicht so schwer. Es wird eher schwierig, wenn es schnell wird. Manchmal haben wir auch so akrobatische Sachen, wo man jemand hochhebt.
1: Das mag ich an meiner Schule.
2: Die Schule liegt direkt am Wald und darum haben wir auch einen Waldschulhof. Und da spielen wir halt auch die meiste Zeit. Und auf dem Waldschulhof sind fast nur Bäume und auch keine Platten oder so. Das ist einfach nur Wald und eine kleine Schaukel aus Stämmen.
1: Dieses Tier mag ich besonders.
2: Ein Hund, weil Hunde finde ich so süß und wir kriegen bald einen Hund. Darum freue ich mich immer, wenn ein Hund vorbeikommt.
1: Bist du Maus, Ente oder Elefant?
2: Die Maus, weil die macht auch manchmal aus unmöglichen Sachen möglich und ich finde die einfach nett.
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0: Ja, sowas von nett bist du, oder, Ente-Elefant? Da können wir uns nur anschließen. Und jetzt seid ihr dran. Wollt ihr auch ins Maus-Freunde-Buch? Das geht ganz einfach über den Maus-Anrufbeantworter. Den erreicht ihr unter dieser Nummer. 0800 5678 234.
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0: Wäre doch mal cool, wenn es mehr Frauen in Videospielen und Computerspielen gäbe. Prinzessin Peach, über die Zucchini da singt, ist natürlich schon mal Anfang. Aber hey, Frauen und Mädchen sind auch mutig, stark, schlau und können tolle Abenteuer erleben. Lauderbach aus unserer Lieblingsmusikschule hat sich mit Lennart auch mal über Mädchen unterhalten. Vielleicht hat Lennart ja schon einen Crush, also findet jemanden toll. Aber nö, bisher noch nicht. Trotzdem Zeit für etwas Power-Frauenmusik in dieser Stunde.
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4: Herr Lauderbach,
5: hallo.
4: Können Sie uns helfen?
5: Hallo Lennart, wieso uns?
4: Guten Tag.
5: Verstehe. Sag nix, das ist doch deine beste Freundin.
4: Ja.
5: Ich hab's gleich. Lella.
4: Fast. Kennen Sie sich den Namen immer noch nicht merken?
6: Smilla.
5: Naja, kommt, ist ja lange her.
4: Es soll eine Schülerband geben bei uns in der Klasse.
5: Cool.
6: Ja, finde ich auch.
4: Und die Jungs wollen nicht, dass sie mitmacht.
5: Ja.
4: Die sagen, Mädchen sind zu doof und können nichts. Können Sie uns helfen, das Gegenteil zu...
5: Was sind das denn für Typen? Das ist ja voll oldschool.
6: Mhm.
5: Welches Instrument spielst du denn, wenn ich fragen darf, Ludmilla? Keins?
6: Nee, ich heiß nicht so.
5: Hoppla.
4: Wir dachten, die Smilla könnte singen.
5: Das wäre ja jetzt auch ein bisschen altmodisch, oder?
6: Wieso?
5: Drei oder vier Jungs spielen die Instrumente und vorne steht eine Frau und singt und ist hübsch.
4: Aber Linkin Park haben doch auch eine Frontfrau seit neuestem.
6: Ich kann noch gar kein Instrument.
5: Dafür bist du ja hier. Es gibt ein paar Instrumente, da kann man ganz schnell glänzen. Hast du schon mal ein Saxophon in der Hand gehabt?
6: Hm? Das passt nicht.
5: Wie passt nicht? Überkommenes Rollendenken.
4: Aber
5: und das Beste ist, die ersten Töne bringe ich dir im Laufe eines einzigen Liedes bei.
6: Okay.
5: Hier.
4: Es ist Lizzo, oder?
5: Genau. Auch eine starke Frau.
6: Aber die singt doch auch.
5: Ja, Klappe jetzt.
4: Hey.
6: Wie reden Sie denn mit mir?
5: Ich meinte die Saxophonklappen zeig ich dir
6: ja,
5: jetzt.
6: Ist klar.
5: Entschuldigung. Los geht's. Das Saxophon.

0: Publikum entzücken.
1: Cool. Ja, schön, aber bei den geplanten Stücken wird das schwierig. Ich kann's Ihnen erklären.
0: Nee, jetzt erklär gerade ich. Also hier oben puste ich und dann lege ich die Finger hier auf die Klappen und mache im Wechsel die immer auf und zu.
1: Ja? Okay.
0: So, willst du mal?
1: Schon, aber...
0: Ja, komm, ich häng's dir um und...
1: Puh.
0: Ja, da erkennt man doch schon das Lied.
1: Okay, gar nicht so schwer.

0: das war doch schon ganz super. Gimme five, Tilly.
1: Gerne?
0: Vorsicht, erst das Saxophon wegstellen, nicht, dass das runterfällt. Check.
1: Check.
2: Ja, da gibt's nur ein Problem, Herr Lauterbach.
0: Nämlich?
2: Das soll eine Heavy-Metal-Band werden.
1: Ja.
0: So mit E-Gitarren und Schlagzeug und Hardrock?
3: Saxophon.
1: Deswegen haben wir gesagt, dass es nicht passt.
2: Null.
0: Dann sag das doch gleich. Ich bin ja flexibel. Kennt ihr Linkin Park?
1: Was?
0: Die haben ja jetzt auch eine Front.

0: alle Frauen einfach feiern. Für mehr Rechte für Frauen. Für heute machen wir Schluss. Bis bald, eure Marie.
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3: Hallo, ich bin jetzt beim 13 Jahre alt und wünsche mir das Lied von der Schule der Mankiere, heißt das Unser Wald. Damit grüße ich meinen Freund Luca, meine Schwester Kate und

Hallo, hier sind Nikolas und Yannick und beide 10 Jahre alt. Und wir wünschen uns das Lied The Final Countdown. Und damit grüßen wir Mathilde und Frederik.

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1: Hallo, ich bin der Noah. Ich wünsche mir das Lied Fußball im Weltall. Und dann grüße ich meine Schwester Clara, meine Freundin Nora

Hallo, wir sind Emily und Katharina und wir sind 11 und 10 Jahre alt und wir wünschen uns, dass die Rennen von Ende war. Wir grüßen unsere Familie und Freunde. Tschüss!

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1: Hallo, ich bin Adrian und ich bin 4 Jahre alt und ich wünsche mir das Lied Zitten Banana.

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1: Hallo, ich bin der Benedikt, ich bin 7 Jahre alt. Ich wünsche mir das Lied Fata Morgana. Ich grüße damit den Elefant. Tschüss.

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1: Hallo, ich heiße Mara, ich bin 9 Jahre alt und ich wünsche mir das Lied Mein Hobby ist Ferien und ich grüße damit alle Kinder auf der ganzen Welt, die gerade Ferien haben. Tschüss!

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2: Hallo, ich bin Carina und ich habe einen Musikwunsch und zwar wünsche ich mir Sarah Larsen mit Flashlight. Und damit grüße ich meine Schwester, die gerade hier neben mir sitzt und alle Sarah Larsen-Fans und meine komplette Klasse.

ich heiße Johanna, ich bin 12 Jahre alt und ich wünsche mir das Lied Ordinary Girl von Bibi und Tina. Und ich grüße die Maus, die Ente und den Elefanten. Tschüss!

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1: Hallo, ich bin Anni und ich wünsche mir, wenn ihr eine Folge seht, geht. Tschüss.

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1: Ich heiße Luca und ich bin 8 Jahre alt. Und ich wünsche mir von Star Wars die Musik von Darth Vader. Und ich grüße alle, die Star Wars kennen. Und das ganze Universum.

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1: Mein Name ist Mina und ich wünsche mir das Lied Shape of You. Tschüss.

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1: Hallo, ich heiße Alice, ich bin 4 Jahre und ich möchte als Biene Maya tanzen.

Hallo, ich bin Josefine, bin 5. Ich grüße der Maus, den Elefanten und der Ente und meiner Familie und ich wünsche mir Manger Tom.

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0: Und nein.
1: 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Brauche dringend Verstärkung. Over.
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0: Wenn mal wieder gar nichts klappen will, dann braucht man einfach Mausmusik zum Dampf ablassen. MC Pieps kann ein Lied davon singen. Macht er auch. Besser gesagt, er rappt. Hier ist er zusammen mit Mira und seinem Song Ich bin wütend.
1: Das klappt überhaupt nicht! Das wird nie fertig. Wie soll denn so das Album überhaupt fertig werden? Ich habe überhaupt keine Lust mehr.

Uiuiui. So langsam geht's wieder. Ach, wo war denn die Hängematte? Ich glaube, jetzt könnte ich eine Hängematte vertragen. Ach, immer diese Wut, ne? Naja, ist auch okay. Gut, ich will mir auch irgendwas sagen, ne? Naja, jetzt vielleicht noch Massage oder so. Oder Yoga. Oder eine Meditation. Brauche ich vielleicht auch gar nicht. Ruh mich erstmal aus. Jetzt habe ich ein ganzes Lied gemacht. Gar nicht so schlecht. Die Wut.

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2: Okay, bisschen den Mund locker machen. Damit meine Stimme schön klingt und in Form ist. So, ich kann das. Zwischen zwei Zwetschgenzweigern, zwischen zwei Zweigen, zwischen zwei. Mist. Okay, anderer Zungenbrecher. Immer wenn die tüdelige Teetante den Tee in die Kaffeetüte getan hatte, tütete die patente Nichte der Teetante den Tee von der Kaffeetüte in die Teetüte um. Heidenei, ist ja anstrengender als Liegestütz machen.
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2: Hallo liebe Leute, toll, dass ihr mit dabei seid bei einer neuen Folge Checkpot. Und ich muss euch zum Anfang einfach mal vormachen, was alles geht, also außer Zungenbrechern. Man kann zum Beispiel ganz, ganz leise flüstern oder man brüllt und man schreit oder man kreischt sogar ein bisschen, wenn irgendwas krass Aufregendes passiert. Was auch geht, man summt ein bisschen vor sich hin oder man singt lalala, lalala, alles das ist möglich. In unserer Folge heute geht es um die all das kann. Es geht um die Stimme. Und weil sich meine Stimme hier in der Checkerbude ganz alleine bestimmt einsam fühlen würde, habe ich natürlich auch diesmal wieder einen wunderbaren Gast eingeladen. Und das ist diesmal Finjo. Finjo ist 11 Jahre alt und ich freue mich, dass du da bist. Hi Finjo.
4: Hallo.
2: Wie geht's dir?
4: Ja, mir geht's gut. Und dir?
2: Ja, mir geht's auch gut. Ich freue mich, dass du da bist. Und ich find's krass, weil wenn man so drüber nachdenkt, bei einer Checker-Folge im Fernsehen, da kann man mich sehen und hören natürlich. Aber hier in dem Podcast hört man ja von dir und mir wirklich nur die Stimme. Das ist alles, worauf's ankommt.
4: Bisschen komisch, weil ich stelle mir unter Stimmen meistens auch Gesichter vor.
2: Zum Beispiel die Leute draußen, die uns jetzt gerade zuhören, die wissen ja gar nicht, wie du aussiehst. Aber mit deiner Stimme entsteht bestimmt bei jedem Einzelnen von denen irgendein Bild im Kopf.
4: Also macht euch mal ein tolles Bild von mir.
2: Aber ist das so, oder? Die Stimme ist schon was sehr Persönliches.
4: Ja, also ich finde die Sängerin Adele, finde ich, hat eine krasse Stimme, weil die kann hoch und laut singen.
2: Ja.
4: Und dann noch Billie Eilish.
2: Ja, auch eine Sängerin, richtig.
4: Ja, die hat so eine krasse Stimme einfach. Tief, aber, nee, flüsternd, aber keine Ahnung. Ist einfach krass.
2: Aber beide sind fantastische Musikerinnen, die wirklich krasse Sachen mit ihrer Stimme können, das stimmt. Sag mal, wie findest denn du deine eigene Stimme?
4: Normal, würde ich sagen. Also, wenn ich mir jetzt später zum Beispiel diese Folge hier anhöre, dann klingt es für mich natürlich anders. Aber wenn ich meine Stimme mir jetzt normal anhöre, dann klingt sie halt irgendwie normal.
2: Ja, das ist aber so, ne? Wenn man im eigenen Kopf quasi hört, was man sagt, klingt es anders, als wenn man es aufgenommen hört.
4: Dazu habe ich nämlich auch eine Checkerfrage.
2: Dann hau doch mal raus. Welche Fragen hast du heute mitgebracht?
4: Meine erste Frage ist: Wieso hört man sich auf Sprachnachrichten eigentlich so komisch an? Frage Nummer 2 lautet: Warum verändert sich die Stimme? Und meine dritte Frage: Was kann man mit der Stimme Verrücktes machen?
2: Finde ich super Fragen.
4: Das checken wir für euch.
2: Wenn wir über die Stimme sprechen, dann ist ja das Wichtigste dafür die Stimmbänder. Hast du 100 Pro auch schon mal gehört, oder?
4: Ja, also.
2: Weißt du, wo die liegen?
4: Ja, so im Hals. Am Kehlkopf, glaube ich.
2: Genau, Kehlkopf, das ist ja dieser Knubbel vorne in der Mitte vom Hals, den kann man so erfühlen.
4: Ja.
2: Und das ist dieser Knorpel da, ne? Und der verbindet unseren Rachen, also hinten das Ende vom Mund, wenn man so will, mit der Luftröhre. Und im Innern dieses Kehlkopfes, von diesem Knorpel, da sind die zwei Stimmbänder gespannt, so ganz schmale Bändchen aus Haut. Da gibt es ganz feine Muskeln, mit denen kann man die bewegen und man kann die Bändchen auch richtig spüren übrigens. Können wir mal alle machen, mach mal mit, Finja, und auch ihr zu Hause könnt es mal machen. Man muss dafür summen, irgendeine Melodie, summen mal was. Und während man summt, mach mal den Mund dabei ganz weit auf, wie beim Zahnarzt, aber weiter summen. Genau. Ist deine Hand noch am Kehlkopf?
4: Ja.
2: Sehr gut. Und was fühlst du? Was fühlst du?
4: Das spürt man viel krasser, als wenn man den zuhört.
2: Genau, man kann das richtig fühlen, dass da sowas zittert oder vibriert. Und das sind eben die Stimmbänder.
4: ähnlich wie eine Gitarre, oder?
2: Genau, da ist es auch so. Du schlägst die Gitarre an, die Saite fängt an zu schwingen und erzeugt einen Ton, ne? Weil sie quasi die Luft drumherum auch zum Schwingen bringt. Und das machen die Stimmbänder auch. Okay, wollen wir mal zu deiner ersten Checker-Frage kommen?
4: Klar. Meine erste Frage lautet, wieso hört man sich bei Sprachnachrichten so komisch an?
2: Du findest, deine Stimme hört sich komisch an auf Sprachnachrichten.
4: Total. Ich verschicke viele Sprachnachrichten,
2: ja,
4: weil ich das Tippen nicht so gern mag.
2: Geht mir genauso.
4: Und wenn ich sie mir dann anhöre, dann sind die ganz anders.
2: Hast du eine da? Kannst du nicht mal eine vorspielen? Weil wir alle, auch ich und alle, die gerade zuhören, hören dich ja, so wie du sprichst. Jetzt würde ich gerne mal wissen, wie eine Sprachnachricht klingt, die du mal gesprochen hast.
4: Ja, hier.
5: Das finde ich so komisch. Ich höre mich für mich anders an, als wenn ich jetzt zum Beispiel diese Sprachnachricht hier aufnehme.
2: Sag mal noch einen Satz jetzt gerade.
4: Hallo, hallo.
2: Also ich finde, das klingt 1A. Das hört sich total an wie du.
4: Ja, für mich irgendwie nicht.
2: Ich muss dir sagen, das geht mir ganz genauso. Ich habe als Kind mit meinen Geschwistern mal so eine Radiosendung erfunden und dann haben wir im Kassettenrekorder einfach so Sachen aufgenommen und wir alle drei dachten die ganze Zeit, oh Gott, was wir da erzählen, ist zwar witzig, aber wir klingen ja schrecklich. Und es ist schon komisch, dass man sich in seinem eigenen Kopf irgendwie anders hört, als wenn man sich von außen irgendwie hören kann. Weißt du was, wir fragen jetzt einfach mal Jackie. Die weiß doch immer alles.
4: Finde ich gut.
6: Geräusche und Laute kommen normalerweise immer von außen in das Ohr rein. Beim Sprechen hört man die eigene Stimme aber nicht wie die anderen Menschen ausschließlich über den äußeren Gehörgang, sondern zusätzlich auch über das Innen- und Mittelohr. Deswegen hört man sich ja auch immer noch laut und gut, wenn man spricht und sich gleichzeitig die Ohren zuhält. Hört man die eigene Stimme, nun zum Beispiel auf einer Sprachnachricht, fehlt eben dieser innere Kopfschall. Und die Stimme klingt für die Person, die gesprochen hat, und zwar nur für die, auf einmal eigenartig fremd.
2: Wir halten uns mal die Ohren zu, Finjo, und sprechen weiter. So, also, ja, es stimmt. Also ich kann
4: ja,
2: mich,
4: also jetzt
2: obwohl die Ohren zugehalten sind, super hören. Dich höre ich halt nicht mehr. Ah, Jackie, wie ist denn das eigentlich bei deiner eigenen Stimme?
6: Meine Stimme braucht keine Luft und keine Stimmbänder. Sie ist technisch perfekt optimiert. Nur den Preis für die schönste Datenbankstimme, den will ich schon lange mal abstauben. Aber immer gewinnen die anderen, weil die jetzt, ach so tollen anderen Datenbankstimmen, noch neutraler und kühler klingen. Warum stehen die immer auf dieses Gefühllose, Tobi? Warum?
2: Jackie, wir mögen dich auf jeden Fall, wenn du ein bisschen Freude oder jetzt gerade auch ein bisschen Empörung rüberbringst.
6: Ja, man muss doch auch mal ausrasten dürfen, auch als Datenbank, oder?
2: Ja, vielleicht nicht ganz so doll, Jackie, aber ja, auch mal ausrasten. Komm, wir machen schnell weiter, Finjo. Deine erste Checkerfrage damit geklärt?
4: Ja.
2: Es ist normal, dass die eigene Stimme auf Aufnahmen fremd klingt. Wenn wir sprechen, hören wir die eigene Stimme nämlich zusätzlich durchs Innenohr. Bei einer Aufnahme fehlt das. Da hören wir die Stimme nur von außen und sie klingt ein bisschen anders.
4: Gecheckt.
2: Was ich ja auch krass finde, ist, dass man mittlerweile mit der Stimme immer mehr steuert. So technische Geräte einfach.
4: Ja, also man kann ja auch das Handy steuern.
2: Mhm.
4: Das sind so Sprachassistenten.
2: Genau.
4: Die können dann einfach deine Stimme hören und das löst dann halt Befehle aus.
2: Ich war auch zum Beispiel gerade neulich erst bei Leuten, die machen nicht mehr einen Lichtschalter an, sondern die sagen dann, Name des Geräts, Licht im Kinderzimmer an. Und dann geht das Licht da an. Und das wird wirklich immer mehr. Also irgendwann kann man vielleicht auch Autos damit steuern.
4: Das glaube ich auch.
2: Ja.
4: Und mein Handy erkennt jetzt, wenn es meine Stimme ist. Also wenn es deine Stimme ist, reagiert es nicht drauf.
2: Ja, voll. Ich meine, man kann Stimmen nachmachen und so weiter, aber es ist ja dann doch ein bisschen wie ein Fingerabdruck. Niemand auf der Welt hat halt original deine Stimme.
4: Ja.
2: Du, weil das übrigens bei uns hier auch so ein bisschen so funktioniert, Jackie startet ja die Checker-Fragen-Musik immer nur, wenn mein Gast die Frage stellt. Also vielleicht machen wir weiter mit der nächsten Frage. Das wäre nur an dir dann, bitte.
4: Meine zweite Frage ist, warum verändert sich die Stimme?
2: Ja, warum verändert sie sich und vielleicht auch wann, ne? Du zielst bestimmt ab auf den
4: Stimmbruch.
2: Genau.
4: Also wenn man so in die Pubertät kommt, das kann mit 11 sein, das kann mit 16 sein, dann verändert sich die Stimme, dann verändert sich auch dein ganzer Körper und dann wird die Stimme tiefer.
2: So ist das. Was genau mit den Stimmbändern passiert, weiß ich aber nicht. Ich glaube, ich habe eine Idee, wen wir anrufen können, um über so Stimmenveränderung zu sprechen. Und zwar Ina Hagenau, die ist Stimmtrainerin, kennt sich super mit Stimmen aus.
4: Ist doch super, rufen wir mal an.
2: Rufen wir mal an, mal gucken, ob sie rangeht.
7: Ja, hallo, hier ist die Ina.
2: Hallo Ina, hier ist der Tobi.
7: Hi Tobi.
2: Toll, dass ich dich erreiche. Wir sind gerade in einer Checkpot-Folge zum Thema Stimme und haben eine Checker-Frage. Ich bin mir sicher, da kannst du uns helfen.
7: Super gerne, ich hoffe es. Was wollt ihr denn wissen?
2: Wir fragen uns, warum und wann sich die Stimme eines Menschen verändert.
7: Ja, die verändert sich eigentlich immer, unser ganzes Leben lang.
2: Ehrlich? Mhm. Ich dachte im Stimmbruch vor allem. Das ist sowas, was wir so dachten.
7: Genau, der Stimmbruch ist auch die größte Veränderung, die wir auch am meisten so mitbekommen, auch bei allen anderen.
2: Mhm.
7: Und das liegt natürlich daran, dass das Wachstum des ganzen Körpers da so einen richtigen Schub macht und dann wachsen natürlich die Stimmbänder auch mit.
2: Ah.
7: Aber wir können das eigentlich ganz gut auch sogar schon früher hören. Also so ganz kleine Kinder, also wenn zum Beispiel deine Hörerinnen und Hörer kleine Geschwister haben, so mit 1, 2, dann piepsen die ja so richtig noch rum, ne?
2: Ja.
7: Und das liegt daran, dass die Tonhöhe, an der wir sprechen, das liegt an der Länge und an der Dicke der Stimmbänder.
2: Mhm.
7: Und je länger die sind, desto tiefer klingt die Stimme. Mhm. Und bei den Kindern sind die einfach noch kurz und so klingt die Stimme dann auch hoch.
2: Okay, aber das heißt, die Stimmbänder wachsen quasi mein ganzes Leben lang und in der Pubertät zum Stimmbruch nur besonders schnell oder wie?
7: Irgendwann bist du ja auch ausgewachsen, also dann wachsen die auch nicht mehr weiter.
2: Mhm.
7: Und bei den Jungs ist es einfach so, dass mit 13 bis 15 da einfach so ein riesiger Wachstumsschub kommt.
2: Mhm.
7: Die Stimmbänder wachsen dann ganz besonders schnell.
2: Ja.
7: Und deswegen gibt es auch diesen Stimmbruch, wo man dann sagt, dann bricht die Stimme halt auch manchmal, dann kiekst sie und
2: ja,
7: dann
2: genau.
7: Weiß der ganze Körper und der ganze Mensch gar nicht mehr, wie man damit umgehen soll jetzt mit dem Instrument. Aber die Mädchen haben auch einen Stimmbruch.
2: Aber man lernt doch eigentlich immer, die Jungs kommen irgendwann in den Stimmbruch.
7: Da hört man das einfach besonders. Die Mädchen, die merken es vor allem, wenn sie viel singen zum Beispiel. Ne? Da benutzt man einfach die Stimme noch viel, viel intensiver, viel mehr die Höhen und die Tiefen.
2: Mhm.
7: Und dann ist es dann so, dass manche Sachen einfach auf einmal nicht mehr gehen, die letzte Woche noch gingen. Oder man denkt aber auch zum Beispiel, oh wow, jetzt kann ich auf einmal so tief kommen.
2: Aber jetzt hast du ja gesagt, die Stimme verändert sich immer weiter. Heißt das, dass meine Stimme, ich bin jetzt Mitte 30, sich auch immer noch weiter verändert?
7: Ja, genau, absolut. Die große Veränderung vom Stimmbruch ist ja so nach einem halben Jahr vorbei.
2: Mhm.
7: Unser Körper verändert sich aber auch natürlich unser Leben lang. Ne? Mit dem Älterwerden wird alles schlappriger und eben auch das Gewebe rund um die Stimmbänder wird dann schlapper. Und wenn wir in verschiedenen Situationen sind, also zum Beispiel in verschiedenen Berufen, dann haben wir auch wieder andere Stimmen. Also je nachdem, ob wir Menschen beruhigen müssen oder rumkommandieren oder keine Ahnung, also wenn wir Fußballtrainerin sind oder wenn wir Feuerwehrfrau sind und ne, das ist auch in unserem Leben so.
2: Und wenn jetzt Oma und Opa so eine kratzige Stimme haben, hat das auch was damit zu tun, dass einfach das Gewebe und die Stimmbänder langsam schlappriger werden?
7: Genau, die lassen einfach immer mehr nach und die Schleimhäute werden auch immer trockener und dann klingt die Stimme einfach rau und kratzig. Im ganz hohen Alter kann es auch sein, dass die Stimmbänder nur noch an den Rändern schwingen und dann klingt die Stimme wirklich auch wieder ganz hoch und dünn, so ein bisschen fistelig, so hallo, hallo, ich bin der Opa. Und dann kann es auch echt sein, dass Männer, die vorher eine ganz volle und tiefe Stimme hatten, nicht mehr so tief und voll klingen, sondern ganz hoch und dünn.
2: Jetzt müssen ja Finja und ich noch den gesamten Podcast durchhalten. Hast du als Stimmtrainerin noch irgendwie einen Tipp für uns, wie wir da gut durchkommen oder überhaupt, wie man halt seine Stimme gut in Schuss halten kann?
7: Einfach trainieren, wie alles im Leben. Also da ist zum Beispiel Singen echt eine gute Sache. Das ist wie Sit-Ups oder auch Stretching für die Stimme, weil wir da einfach die Stimme auf sehr vielfältige Art und Weise bewegen und viel trinken und möglichst wenig schreien auch.
2: Verstehe. Ich habe direkt einen Schluck Wasser genommen.
7: Ach, sehr gut.
2: Und dann singe ich dir jetzt ein fröhliches Tschüss, vielen Dank, das war prima.
7: Sehr gerne.
2: Mach's gut.
7: Tschüss.
2: Ciao.
4: Trinken wir doch gleich mal was.
2: Trinken wir erstmal noch einen Schluck. Sag mal, deine Frage, ist die damit geklärt?
4: Ja, würde ich schon sagen.
2: Wenn wir besonders viel und schnell wachsen, verändert sich auch die Stimme, weil auch die Stimmbänder mitwachsen. Und je länger die Stimmbänder sind, desto tiefer klingt die Stimme.
8: Gecheckt!
2: Es gibt ja die Checkerbude. Da gehen wir seit 9 Jahren mittags immer zum gleichen Italiener. Und der Chef dort, der hat die tiefste Stimme offiziell der Welt.
4: Echt?
2: Das ist unfassbar. So ein riesengroßer Italiener, so ein Schrank auch. Und er sagt dann immer, hallo Tobi, was willst du heute essen? Willst du heute die Nudeln essen oder willst du eine Pizza essen? Was ist los mit dir?
4: Das ist wirklich offiziell.
2: Nee, nicht offiziell, aber in meinem Leben. Und ich bin schon mal gespannt, wie deine Stimme klingt. Was glaubst du, wie wird die, wenn du im Stimmbruch warst?
4: Vielleicht hört sie sich dann ja so an. Also im Stimmbruch, aber wenn ich dann im Stimmbruch war, dann hört sie sich vielleicht so an.
2: Mach mal die tiefste Stimme, die du kannst.
9: Oh, wow.
2: Okay,
9: die ist dann doch ziemlich tief.
2: Wow, Finjo, was kannst du mit deiner Stimme Cooles machen?
10: Ja, ich kann ganz viel machen mit der Stimme.
2: Das verrätst du mir jetzt erst, sehr fantastisch. Kannst du es noch einmal machen? Kannst du mit so einer tiefen Stimme für mich sagen, wir kommen jetzt zur dritten und letzten Checkerfrage?
9: Wir kommen jetzt zur dritten und letzten Checkerfrage.
4: Meine dritte Frage, was kann man Verrücktes mit der Stimme machen?
2: Ja, also ein paar Sachen hast du uns ja gerade schon gezeigt. Du kannst tolle Sachen mit der Stimme machen. Ich meine, was ich machen kann, ist mir die Nase zu halten und dann weiß ich, dass es anders klingt.
4: Das kann ich auch.
2: Ich finde immer toll, wenn Leute Beatboxen können.
4: Ja.
2: Weißt du, wenn sie mit ihrem Mund, das klingt ja manchmal, als wären die wirklich, hätten die ein Schlagzeug im Mund.
4: Sowas wie.
2: Wow.
4: Ja,
2: kannst du mir das beibringen? Das war ja gar nicht so schlecht.
4: Ja, also man muss das P einfach so. Ja.
2: Mhm.
4: Und dann dieses.
2: Also, worauf muss ich achten, wenn ich das probiere?
4: Also, du kannst zum Beispiel Putzekatze sagen oder so.
2: Putzekatze. Ah.
4: Ja.
2: Wow, aber wirklich, du bist ja wahnsinnig begabt, was diese Stimmsachen angeht. Was ich auch noch kenne, was ich lustig finde, sind diese Apps, mit denen man die Sprache so verändern kann.
4: Okay.
2: Sag mir mal einen lustigen Satz und ich spreche den mal hier in mein Handy.
4: Ich bin der böse Drache Dracula.
2: Warte. Ich bin der böse Drache Dracula. So, das klingt jetzt so, einfach normal aufgenommen.
11: Ich bin der böse Drache Dracula.
4: Richtig, wie so ein Erzähler.
2: Genau. Und jetzt kann man machen, dass das klingt wie so ein Roboter. Das wäre dann so.
11: Ich bin der böse Drache Dracula.
2: Oder mit so einer ganz, ganz hohen Stimme. Guck, so.
12: Ich bin der böse Drache Dracula.
2: Oder was auch cool ist, wenn man wie in so einem Horrorfilm.
13: Ich bin der böse Drache Dracula.
2: Das klingt fies. Oder wie so ein Teufel.
13: Ich bin der böse Drache Dracula.
2: Und was mein Liebstes ist, man kann machen wie ein betrunkener Marsmensch. Das klingt dann so.
11: Ich bin der böse Drache Dracula.
2: Da gibt es einen ganzen Haufen Apps, finde ich total lustig, wie man die mit so Technik noch verändern kann.
4: Ja.
2: Was ich auch noch, fällt mir gerade einmal erlebt habe, bei einem Experiment war ich mal dabei, als ein Glas durch Singen kaputt gemacht wurde.
4: Ich glaube, das funktioniert tatsächlich.
2: Jedes Glas, alles hat ja eine Eigenfrequenz. Also dieses Glas klingt so. Und wenn man es schafft, genau den Ton, den das Glas macht, wenn ich dagegen schnippe, sehr laut, sehr lange zu singen, dann fängt das Glas eben an zu vibrieren und platzt tatsächlich irgendwann.
4: Echt? Also?
2: Das wirklich zu singen ist hardcore schwierig. Wir haben es dann am Ende mit einem Computer gemacht, mit dem wir genau die richtige Frequenz eingestellt haben. Oh, guck mal, Jackie meldet sich gerade. Jackie, willst du auch was singen?
6: Nee, heute lieber nicht. Aber ich habe was anderes, viel tolleres für euch. Es gibt auch Menschen, die fast perfekt Tierstimmen nachmachen können. Säugetiere, Frösche, Insekten oder Vögel. Zum Beispiel diese Feldlerche hier stammt aus dem Mund von einem Tierstimmenimitator.
2: Das macht jemand nach, mit dem Mund.
4: Wahrscheinlich dieses. Ey, das hat sich richtig echt angehört.
2: Also wenn du mir das vorgespielt hättest, ich wäre 100% sicher gewesen, das ist ein echter Vogel irgendwie.
4: Ja.
2: Jackie, hast du nicht noch mehr Tierbeispiele für uns? Das war cool.
6: Hier hört ihr gleich Uwe Westphal, der über 200 Tierstimmen nachmachen kann. Er kann zum Beispiel grunzen wie ein Schwein und vieles mehr.
14: Oder ein Bär. Den Ruf der Erdkröte, den kennt auch kaum jemand. Bis hin zum Igel. So. Wenn er so schnüffelt und dann einen Regenwurm auffrisst.
15: Das ist echt krass.
2: Also der Typ ist richtig begabt. Das war ja sehr beeindruckend.
15: Ja.
2: Vor allem, Jackie hat gerade gesagt, 200 solche Tierstimmen.
15: Dann kann er wahrscheinlich auch wie ein Hund bellen.
2: Ganz bestimmt, ja. Und sag mal, deine Checkerfrage, die ist doch damit eigentlich auch geklärt. Mit der Stimme kann man super lustig rumexperimentieren. Manche können sogar Tiere oder Musikinstrumente perfekt nachmachen. Und es gibt Apps, mit deren Hilfe die aufgenommene Stimme zum Beispiel wie ein Roboter klingt.
8: Gecheckt!
2: Lieber Finjo, damit haben wir alle Fragen für heute geklärt. Ich hätte zum Schluss, wenn du magst, noch eine Geschichte zu Stimme.
15: Ich bin gespannt.
2: Und zwar ist das was, wo jeder mal nachgucken kann. Wir haben vor ein paar Jahren auf einem Piratenschiff eine Szene gedreht für unseren Kinofilm. Und in dieser Szene musste ich einen kompletten Tag lang richtig schreien, weil wir so einen Kampf gedreht haben. Da habe ich die ganze Zeit so Schwert genommen und so wirklich geschrien.
15: Ja.
2: Und dann haben wir aber einen Tag später nochmal für den Piratencheck auf dem gleichen Schiff gedreht. Und ich hatte wirklich morgens keine Stimme mehr. Ich konnte nicht sprechen, man hat mich nicht gehört.
15: Kenn ich.
2: Und wenn du dir heute den Piratencheck anguckst, dann sieht man richtig, irgendwas ist anders mit Tobi. Und man merkt auch, wann welche Szenen wir am Anfang des Tages auf dem Schiff gedreht haben, wo man mich wirklich sehr schlecht versteht und wo ich ganz anders klinge. Und welche später, als ich meine Stimme wieder erholt hatte.
15: Ja, also bei mir war es auch mal so. Ich bin gerade vom Schullandheim zurückgekommen. Und im Schullandheim habe ich gebrüllt, geschrien.
2: Was man halt so macht, ne?
15: Und dann habe ich halt so eine Stimme gehabt. Und
2: ja, genau. Die wird dann so weg, ganz weg. Wirklich. Ja, genau. Übrigens, wenn man heiser ist, dann liegt das daran, dass die Stimmbänder so ein bisschen angeschwollen sind. Wie wenn man irgendwie einen blauen Fleck hat oder so. Dann können die nicht mehr so gut schwingen und dann wird man eben heiser. Damit sind wir schon am Ende. Und wer meine Stimme noch nicht genug gehört hat, der kann einfach noch ein paar andere Checkpot-Folgen hören.
15: Ja, ich fand die vom Müll ziemlich gut, weil das gerade natürlich ein Riesenthema auf der Welt ist.
2: Und ich muss sagen, die Folge heute mit dir hat mir auch wieder riesigen Spaß gemacht. Also vielen Dank, dass du uns allen deine Stimme geliehen hast.
15: Ja, mir hat's auch Spaß gemacht.
2: Macht's gut, liebe Leute. Singt viel, schreit wenig und bis zum nächsten Mal. Tschüss.
15: Tschüss.
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Das hier ist Christopher Randy mit seinem neuen Song Good Old Day.

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1: Hey, wenn ihr das gerade sehen könntet, so süß. Hier auf meinem Balkon ist eine kleine Meise, die hüpft und spritzt in meiner Wasserschale rum, so als wäre es ein Planschbecken. Ich habe nämlich gerade einen größeren und eher flachen Suppenteller mit Wasser rausgestellt, weil Vögel wohl ein Riesenproblem mit der Hitze haben, sagen jedenfalls Natur- und Umweltschützer aus Sachsen. Vögel brauchen das Wasser übrigens nicht nur zum Trinken, beim drin Baden kühlen sie sich ab und machen sich gleichzeitig auch noch sauber. Platsch, es ist gerade noch einer reingeflogen. Ein Spatz, glaube ich. Ist echt voll witzig, ihnen zuzugucken. Und das Gute, ihr könnt den Vögeln auch helfen. Geht ganz einfach. Füllt eine flache Schale mit Wasser und dann kommen bestimmt bald schon die Badegäste. Ach so, das Wasser in der Schale sollte immer frisch sein. Also am besten einmal am Tag Neues reinfüllen.
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2: Da sind wir wieder. Ich bin Marie und ich freue mich, dass ihr heute mit dabei seid. Eine Stunde gibt's für euch jetzt auf eure Ohren und eine tolle Zeit haben wir jetzt auch. Los geht's. Wenn ihr so durch eure Stadt lauft oder durch euer Dorf, ist euch das vielleicht auch schon mal aufgefallen. Ganz schön viele Baustellen überall. Auch hier bei uns in Köln, so rund um das Mausstudio, ich sag's euch, gefühlt 12.000 Baustellen. Die machen aber nicht nur Lärm und Dreck, manchmal können die sogar richtig gefährlich sein. Also wirklich, ich erzähle gerade keinen Quatsch. Zum Beispiel, wenn Bauarbeiterinnen oder Bauarbeiter beim Baggern in der Erde auf eine alte Weltkriegsbombe stoßen. Ja, was machst du dann? Das hat der Tiefbauingenieur Patrick Blase den beiden 10-jährigen Schülerinnen Imina und Clara erzählt. Der kennt sich damit nämlich ganz genau aus.
3: Wir haben auch schon in vielen Baugruben Bomben gefunden. Entweder zum Teil in der Baugrube gesehen, weil der Baggerfahrer sehr aufmerksam ist. Oder manchmal passiert es auch, wenn es ein großer Bagger ist, dass der diese Bombe hochhebt. Dann liegt die erstmal auf dem Erdhaufen, dann müssen natürlich alle Arbeiten sofort unterbrochen werden.
4: Dann wird es plötzlich leise auf der Baustelle, weil die großen Bagger stillstehen. Bei den Bomben handelt es sich in der Regel um sogenannte Blindgänger. Sie wurden vor über 80 Jahren während des Zweiten Weltkriegs aus Flugzeugen abgeworfen, sind aber nicht explodiert. Das könnte aber immer noch passieren, wenn sie zum Beispiel einen starken Stoß bekommen.
5: Wie fühlt sich das denn an, wenn plötzlich alles stehen bleibt, weil etwas Gefährliches gefunden wurde?
3: Also man ist gut damit beschäftigt, zu organisieren, darauf zu achten, dass wirklich nichts passiert. Aber man wird schon ein bisschen nervös natürlich. Man weiß ja jetzt nicht genau, wenn so eine Bombe sich bewegt, weil der Bagger die trifft, dann verändert die Position. Und dann kann es halt eben sein, dass die einfach so von alleine explodiert. Also man muss schon sehr schnell sehen, dass man da wegkommt.
5: Wie wird damit denn umgegangen und was passiert?
3: Wir räumen erstmal die Baustelle, sehen zu, dass alle Personen da wegkommen und versuchen dann das Gelände ein bisschen abzusperren, rufen dann Polizei, Feuerwehr, Ordnungsamt.
4: Je nachdem, wie groß so eine Bombe ist, können auch schon mal ganze Stadtviertel evakuiert werden. Das heißt, alle Menschen müssen aus der Gefahrenzone raus.
3: Zum Beispiel hier in Köln im Volksgarten war ja eine Bombe. Da muss man natürlich sehen, dass dann dort in den Randbereichen, wo der Park noch offen war, dann keine weiteren Leute in die Nähe dieser Bombe kommen.
6: Wie sah die Bombe denn eigentlich aus?
3: Oh, wie kann man so eine Bombe beschreiben? Die sieht ein bisschen aus wie ein großes Zäpfchen, wo hinten ist nochmal so eine Art Propeller dran. Und die gibt es in unterschiedlichen Größen, zwischen 50 Kilo und irgendwie 250. Ich glaube, es gibt sogar Bomben, die wogen eine halbe Tonne. Also ziemlich große.
4: Das ist etwa so schwer wie ein Pony. Wenn alle Menschen außer Gefahr sind, dann muss die Bombe entschärft werden.
3: Das macht der sogenannte Kampfmittelbeseitigungsdienst.
4: Das ist ein gefährlicher Job, für den man sehr gut ausgebildet sein muss. Denn je nach Art der Bombe ist das Entschärfen gar nicht so einfach.
3: Bomben mit sogenanntem Aufprallzünder. Die haben vorne einen Stift und wenn die auf den Boden treffen, geht der Stift in die Bombe und führt dazu, dass sie explodiert. Da muss man einfach nur in Anführungsstrichen den Stift vorne raus. Und dann gibt es Bomben, die haben einen sogenannten Langzeitzünder. Da ist so eine Glaskartusche in der Bombe drin, da ist eine Flüssigkeit drin. Beim Auftreffen dann geht diese Kartusche kaputt und die Flüssigkeit sorgt dafür, dass dann nach einer gewissen Zeit die Bombe dann explodiert.
4: Das heißt, diese Bomben explodieren erst viel später. Denn die Flüssigkeit darin läuft ganz langsam aus und aktiviert dann die Zündung.
3: Und diese Bomben sind wesentlich schwerer zu entschärfen als die Bomben in einem Aufprallzünder.
4: Dabei wird die Bombe aufgeschnitten, ohne dass Funken entstehen oder etwas wackelt. Dann werden der Zünder und der Sprengstoff rausgeholt. Alles natürlich ganz vorsichtig, damit die Bombe auf keinen Fall explodiert.
5: Wie oft ist das denn schon ungefähr passiert, dass ihr eine Bombe gefunden habt?
3: Oh, ich habe es nicht gezählt, aber ich denke schon bestimmt 10, 20 Mal.
4: Oft stecken die Bomben tief in der Erde und nur ein kleiner Teil ist sichtbar. Aber nicht alles, was nach Bombe aussieht, ist auch eine.
3: Und da ist es dann schon oft gewesen, dass man gesagt hat, das könnte eine Bombe sein. Aber es war dann gar keine Bombe, sondern war ein altes Stahlfass zum Beispiel.
5: Was passiert denn eigentlich, wenn es doch keine Bombe ist?
3: Erstmal sind dann alle ganz froh, weil man muss die Bombe nicht entschärfen, man muss sie nicht rausholen. Auf der anderen Seite ist der Aufwand und die Verzögerung, die dadurch hervorgerufen werden, natürlich sehr groß. Und das ist immer ein bisschen ärgerlich.
6: Aber trotzdem immer noch besser als eine Bombe.
2: Aber hallo, dann atmen sicherlich auch alle auf. Dankeschön, aber auf jeden Fall an unsere beiden Bombenexpertinnen.

0: Ihr lernt jetzt Noah kennen. Der ist 11 Jahre alt, lebt in Hilden, das ist bei Düsseldorf. Und vor ein paar Jahren wurde Noah dann sehr krank. Und dann kam raus, dass sein Herz nicht richtig funktioniert. Da ist er dann mit einem Helikopter ins Krankenhaus geflogen worden und wurde da an ein künstliches Herz angeschlossen, das ihn unterstützt hat. Und dann war erstmal Warten angesagt. Denn Noah sollte ein neues Herz bekommen, das Herz von einem anderen Menschen. Transplantation, so nennt man das. Und die ganze Geschichte erzählen euch Noah und seine Mama Katrin jetzt. Und ihr erfahrt auch, welchen Sport Noah mit dem neuen Herzen leider nicht mehr so gut machen kann und welcher Sport ihm jetzt aber dafür besonders viel Spaß macht.
1: Alles fing so an bei meinem Geburtstag, als ich 6 Jahre alt wurde. Auf jeden Fall habe ich so eine Playmobil-Rakete bekommen, habe ich aufgebaut. Mein Rücken tat halt komplett weh. Ich konnte gar nicht liegen. Dann ging es mir noch schlechter. Dann sind wir in irgend so ein Krankenhaus gefahren. Irgendwann kam dann raus, ich habe eine Lungenentzündung. Ich weiß tatsächlich auch nicht mehr, wann das mit dem Herzen festgestellt wurde. Dann in Düsseldorf haben die das, glaube ich, herausgefunden. Dann wurde ich mit dem Helikopter nach Gießen geflogen. Dort wurde ich dann auch ein halbes Jahr behandelt. Mein Herz hatte, glaube ich, so ein Virus. Ich wurde halt so lange betäubt. Auf jeden Fall habe ich eine Woche oder so nur geschlafen. Unter der Zeit hatte ich richtig schlimme Träume. Deshalb hatte ich auch so Angst, nochmal in Narkose zu kommen. Ich war irgendwie in so einer schwarzen Welt mit so lila gezogenen Bändern und da sind irgendwelche Männchen durchgelaufen. Es hat sich so endlos komisch angefühlt. Dann habe ich ab und zu so meine Augen aufgemacht. Da habe ich Ärzte gesehen. Hin und wieder hat meine Mutter mit mir geredet und mein Vater. Das habe ich tatsächlich auch gehört unter der Zeit. Ich war richtig dünn. Dann waren richtig, richtig viele Kabel an mir. Alle diese komischen Dinger waren an mir. Infusion. Eine hatte ich am Hals. Ich hatte ja ein künstliches Herz. Das war nicht so schön und auch nicht so angenehm. 3 Schläuche gehen dann durch den Verband in meine Brust rein. Die Schläuche gehen dann durch meinen Körper zu meinem Herz und unterstützen das. Dann war das an so einer Maschine angeschlossen. Ich habe halt auch die ganze Zeit gespürt, wie diese Maschine bei mir so runterhängt. Es war nicht unangenehm, aber es hat sich komisch angefühlt. Ich konnte auch die ganze Zeit mein Blut sehen, wie es so gepumpt wurde durch die Schläuche. Das hat mich aber tatsächlich nicht so gestört. Ich habe auf jeden Fall gewartet.

0: Eltern auf ein Spenderherz. In der Zeit war es relativ langweilig. Ich hatte keine anderen Kinder. Ich habe gemalt, Dinge gebastelt. Ich habe Serien geguckt. Das habe ich so gemacht. Irgendwann konnte ich tatsächlich rausgehen, auf den Spielplatz gehen. Da konnte ich sogar rutschen. Dann habe ich Briefe bekommen von meinen Freunden. Von einem weiß ich noch, der hat mir so ein Weltall gemalt mit so einer Erde drauf. Das fand ich dann ganz cool. Geholfen hat mir meine Mutter und mein Vater. Die haben mir Mut gemacht.
1: Ich war spazieren und habe gar nicht auf mein Handy geguckt. Und dann hatte ich bestimmt 50 unbeantwortete Anrufe. Und dann habe ich meinen Mann zurückgerufen und der hat gesagt, du musst sofort kommen, Noah hat ein Herz. Mitten auf der Kreuzung. Das war krass. Immer noch Gänsehaut-Feeling.
0: Es wurde dann tatsächlich auch gemacht. Es lief alles gut, soweit ich weiß. Nachher, es wurde gut transportiert. Das war dann schon ganz schön. Ja. Ich habe eine Narbe, so ähnlich wie die Harry Potter-Narbe. Viele haben auch so gesagt, ich bin Iron Man. Wenn ich jetzt an die Zeit zurückdenke und mich so in den Spiegel angucke, bin natürlich größer geworden und so. Ich würde sagen, ich habe mich gut erholt. Die meisten Sachen kann ich essen. Ich kann keine Grapefruit, Cranberry, Pomelo, kein Met und kein Milcheis essen. Das finde ich nicht so schön, aber Met interessiert mich nicht so richtig. Das ist so mein Leben heute. Ich mache Sport wieder. Ich bin im Basketballverein. Hab neue Freunde gefunden und so. Mein Immunsystem ist, würde ich jetzt nicht sagen, schlecht, aber es ist schon nicht stark. Wenn mein Bruder krank ist, habe ich auf jeden Fall Abstand von dem. Ich kann leider nicht so schnell rennen. Bei der Operation wurde irgendwas durchgeschnitten. So hat es mir auf jeden Fall eine Ärztin erklärt bei einer Kontrolle. Ich habe halt überlebt, genug.
1: Wir feiern ja auch den Herzgeburtstag im Sommer. Das ist dann der 6. Herzgeburtstag, ja. Das finde ich schon auch wichtig. Er hat ja da ein neues Leben geschenkt bekommen, ne? Das muss man feiern.
2: Was Mama Katrin da noch erzählt hat. Und wie besonders und einzigartig ist denn bitte so ein 6. Herzgeburtstag? Dankeschön, Noah.

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0: endlich was Swagges. Vielleicht braucht ihr ja noch einen coolen Tipp für ein Buch. Da kann euch jetzt Anton helfen. Der hat ein richtig tolles Buch gefunden über Spione.
1: Hallo, ich bin Anton, ich bin 9 Jahre alt und stelle euch das Buch Spionage vor. Von Geheimcodes bis zur vergifteten Zahnpasta. Yannick Pellegrin hat das Buch wie ein Comic gezeichnet sozusagen und Lars Beauvais hat das Buch geschrieben. Der Lars Beauvais ist ein Journalist. Er hat schon in sehr vielen Kriminalfällen rumrecherchiert und kennt sich deshalb mit Spionage gut aus. Das Buch ist ein Sachbuch, aber es ist schon sehr spannend, weil da eben sehr viele kleine Geschichten drin sind, so wie eine Geschichte von James Bond und eine Geschichte von einer Spionin, die Virginia Hall heißt. Spionage gab es schon im alten Rom und im alten China. In Rom war es zum Beispiel der Fall, dass da Leute Cäsar ermorden wollten. Die haben spioniert, wie sie Cäsar ermorden wollten. Mich hat ganz besonders das Kapitel über James Bond interessiert, weil man da sehr viel über James Bond herausfinden kann, weil die Filme sind ja teilweise ab 12 oder so von James Bond oder die Bücher und die dürfen ja noch nicht alle Kinder lesen. James Bond war eine ausgedachte Film- und Buchfigur von Ian Fleming. Das Besondere an James Bond ist, dass er sehr coole Hilfsmittel hatte, wie den Schießstock, der schießen konnte. Der James Bond arbeitete beim MI5, das ist der Geheimdienst MI5, in dem Land England. Dann gab's noch den BND, da solltest du deutscher Staatsbürger sein, wenn du da anfangen möchtest. Und da gibt's noch die CIA, da solltest du amerikanischer Staatsbürger sein. Und wenn man da bei so einem Geheimdienst arbeitet, geht man immer mit ganz vielen Leuten auf eine Mission. Und wenn du dann in der Klemme sitzt, dann können die dir raushelfen. Also Spionage geht so, dass man erstmal einen Auftrag von dem Oberminister kriegt oder von einem Präsidenten oder für irgendjemanden, für den die arbeiten, die Spione. Und dann dürfen die ganz gefährliche Sachen wie so Atomwaffen oder so ausspionieren, damit der das aufgetragen hat, dann das verhindern kann, dass die dann einschlagen. Am Ende des Buches, auf der Seite 149, gibt es nur eine Einleitung, wie man ein Spion wird. Ich könnte mir auch sehr gut vorstellen, dass ich jetzt später mal als Spion anfangen möchte. Also es gibt noch die Besonderheit an dem Buch, dass man da sehr viele Spionagegeräte aus Pappe oder so selber machen kann, um jemanden einfach auszuspionieren. Man kann auch sich einen eigenen Sprachcode erstellen. Also die Anleitung steht in dem Buch und dann kann man das einfach ausprobieren bei sich zu Hause. Es ist ein ungewöhnliches Kinderbuch. Es ist ab 12, aber ich konnte alles in dem Buch sehr gut verstehen. Ich würde dieses Buch sehr vielen Kindern empfehlen, die später mal was mit Spionage zu tun haben möchten. Und Kinder, die jetzt schon sehr viel spionieren und da können die auch mehr von dem Buch lernen.
0: Und lernen klang ja wohl noch nie so cool wie gerade. Das Buch, was euch Anton da vorgestellt hat, heißt Spionage von Geheimcodes bis zur vergifteten Zahnpaste und ist von Lars Beauvais und Yannick Pellegrin.

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1: Wenn wir euch Musik spielen, dann ist das ja meistens Musik von Erwachsenen. Da ist Taylor Swift dabei, Dicker, Nina Chuba. Die sind aber alle oft so alt, die könnten ja schon eure Eltern sein. Aber es gibt eine Sängerin oder eher eine Rapperin aus Deutschland, die geht genau wie ihr auch noch zur Schule. Und die wird im Sommer auch erst 16 Jahre alt. Und neben der Schule startet die gerade einfach so richtig durch. Mausreporterin Anja stellt sie euch jetzt vor.
2: Mit 15 Jahren so bekannt zu sein, ist schon cool.
3: Also ihre Jugendwörter und so, das feiere ich mega.
4: Checkst du?
5: Also ich mag sie gerne, weil sie ist sehr respektvoll und traut sich auch jetzt, diese Konzerte zu machen.
6: Das sagen Fans in einer Umfrage vom Kika vor einem Konzert in Berlin im Januar. Es ist wohl nicht schwer zu erraten, um wen es hier geht. Die Durchstarterin des letzten Jahres, Rapperin Sahide.
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6: Sahide hat braune, wellige Haare, die ganz bis zum Hintern gehen. Ihr Markenzeichen, künstliche lange Fingernägel,
7: French nails
6: und Wimpern. Dazu trägt sie ganz weite Sweatshirts und Jogginganzüge. Und ihr Name? Der ist kein Künstlername, sondern wirklich ihr Vorname. Angefangen hat ihre Musikkarriere vor 2 Jahren. Da hat sie ihr erstes Video bei TikTok hochgeladen. Sie tanzt mit einer Freundin zu einem Song. Denn sie liebt es zu tanzen und geht am liebsten in die Tanzschule Lunatics in Berlin.
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6: Sie macht dann immer mehr Tanzvideos und bekommt dann auch immer mehr Follower bei TikTok, Instagram und YouTube. Einige Monate später hat sie einen Plattenvertrag bei dem größten Label in Deutschland unterschrieben. Neben ihrem Talent ist das Besondere, sie ist erst 15 Jahre alt und es gucken ihr täglich Millionen Menschen auf YouTube und TikTok zu. In ihren Texten rappt Sahide vor allem darüber, dass sie es geschafft hat.
9: Ich hab mich selbst zum Star gemacht, es habt ihr mich gehatet, doch dann habt ihr es mir nachgemacht.
6: Es geht viel darum, dass ihr niemand etwas zugetraut hat, dass sie es aber allen bewiesen hat und jetzt total berühmt und vor allem reich ist.
10: Cozy Tracks und Ferragamo, Gucci Belt, checkst du? Meine Jeans, True Religion, deine Meinung, F, you?
6: Gucci, True Religion, Ferragamo. Das sind Markennamen von teuren Luxusklamotten und die kann sie sich jetzt leisten. Das klingt erstmal ziemlich angeberisch und ein bisschen oberflächlich. Im November 2025 bekommt Sahide einen wichtigen Preis im Fernsehen verliehen, den Bambi. In ihrer Dankesrede sagt sie:
11: Ich komme aus einer sehr bescheidenen Familie. Meine Eltern sind normale Arbeiter und hatten nie wirklich viel. Aber was sie hatten, war auf jeden Fall ganz, ganz viel Liebe. Danke, Anne. Danke, Baba.
6: Weil ihre Familie nie viel Geld hatte, ist es ihr jetzt so wichtig, welches zu haben. Man möchte ja oft das am meisten, was lange unerreichbar ist. Und jetzt ist Geld für sie ein Zeichen von Erfolg, dass man sie endlich ernst nimmt. Dazu kommt, gerade im Hip-Hop waren in den letzten Jahrzehnten vor allem Männer sehr erfolgreich und haben bestimmt, wie Rap-Songs klingen sollen und wer Plattenverträge bekommt. Da wird einem so jungen Mädchen nicht viel zugetraut. Auch weil sie über TikTok berühmt geworden ist. Das war bisher unüblich bei Hip-Hop-KünstlerInnen. Kurz gesagt, Sahide wollte es allen zeigen und tut es auch. Immer an ihrer Seite ihre Eltern, ihre ältere Schwester Yarim und vor allem ihr Manager Serda. Er ist ihr Tanzlehrer und wie sie ihn nennt?
11: Serda Abi.
6: Abi, also auf Türkisch Bruder. Aber nicht, weil sie verwandt sind, sondern weil er so wichtig für sie ist wie ein Bruder. Und Freunde und Familie bedeuten ihr alles, wie sie bei der Bambi-Preisverleihung sagt.
11: Wir kommen alle aus Elternhäusern, in denen Familie, Zusammenhalt und gegenseitiger Support großgeschrieben wird.
6: Ihre Lunatics-Crew aus der Tanzschule ist natürlich auch immer mit dabei. Bei ihren ersten 2 großen Konzerten in Berlin tanzen sie auf der Bühne mit. Und Sahide gibt sogar anderen Gruppen aus der Tanzschule die Möglichkeit, zwischen ihren Songs zu zeigen, was sie können. Ganz nach dem Motto, man supportet sich gegenseitig. Für jemand so Junges kann es schon ein bisschen überfordernd sein, so schnell bekannt zu werden. Vor ihren Shows war sie zwar nicht so richtig aufgeregt, sagt sie im Interview mit dem Kika, aber sie hat ein Ritual vor jedem Konzert.
12: Also immer kurz vor der Show mache ich was passend zu meiner Religion natürlich. Mhm. Ich bete natürlich ganz viel, ich mache Dua und ansonsten ist mein Glücksbringer auf jeden Fall meine Schwester und generell meine Familie.
6: Dua ist für Muslime und Musliminnen eine Art Gebet. Sahide kommt aus einer türkischen Familie und geht aufs Gymnasium.
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6: Kurz vor Weihnachten 2025 hat sie ihr erstes Album rausgebracht, Pretty Privilege. Und das ist super erfolgreich geworden.

0: ihr habt Fragen. Fragen zur Liebe, Fragen zu eurem Körper, wunderbar, dann seid ihr doch hier bei uns genau richtig. Das ist der Ort bei Maus Live für eure ganz persönlichen Fragen. Und es gibt ja Ausdrücke, die hört ihr vielleicht auch öfter mal. Euer Opa sagt vielleicht immer Riecher für seine Nase oder Birne für den Kopf. Und manche Leute sagen Eier für die Hoden bei den Jungs. Jakob hat uns genau zu diesen Eiern eine Frage ins Maus-Gästebuch geschrieben. Warum sagen manche Leute das und was ist damit gemeint, dass Jungs Eier haben oder halt auch keine Eier haben? Die Kinder der Stufe 5 an der Gesamtschule Schlebusch und Herzfunk-Reporterin Katrin haben dazu so einiges zu sagen.
1: Warum sagen manche zu den Jungs, dass sie Eier haben?
2: Das ist, glaube ich, so ein Ausdruck, dass man irgendwie Mut haben soll, wenn man jetzt sagt, wenn du Eier hast, dann kletter auf den Baum oder sowas. Also manchmal zählt das auch als Beleidigung, du hast keine Eier oder sowas.
3: Ich würde auch sagen, dass das meistens so verwendet wird als, ich will jetzt nicht sagen Schimpfwort, aber Bestechung. Wenn du Eier hast, dann mach das und das. Das höre ich sehr oft.
4: Eier haben oder keine Eier haben, das ist schnell mal eben so gesagt. Hört sich vielleicht lustig an, aber man kann damit provozieren und andere runtermachen. Hast du etwa keine Eier?
2: Also für Mädchen ist das jetzt keine so große Beleidigung, weil wenn du sagst, du hast keine Eier, Eier bedeutet ja was, was Mädchen nicht haben. Das ist eine andere Formulierung dafür.
4: Die Eier sind ein anderes Wort für die Hoden bei den Jungen und Männern. Hoden gehören zu den männlichen Geschlechtsteilen. Man sieht außen am Körper zwischen den Beinen den sogenannten Hodensack, in dem üblicherweise zwei Hoden liegen. Beide haben etwa die Form einer Pflaume oder eines Hühnereis. Von daher passt der Ausdruck mit dem Eierhaben schon irgendwie. Aber natürlich ist damit gleichzeitig noch mehr gemeint.
1: Dass sie Eier haben, das ist so ein Ausdruck für Mut. Und das hängt mit den Hoden von den Jungs zusammen. Bei der Pubertät von den Jungs bilden sich Jungshormone. Und die haben damit was zu tun, dass sie mehr Muskeln bekommen.
4: Jungshormone oder auch männliche Hormone genannt werden ab der Pubertät in den Hoden gebildet. Hormone regeln im Körper vieles und steuern auch die Körperentwicklung und wann die Pubertät losgeht. Speziell die Jungshormone sorgen dann dafür, dass mehr Kraft im Körper aufgebaut wird und Jungs körperlich stärker werden. Wenn man also über einen Jungen sagt, der hat Eier, dann soll das heißen, der ist mutig und stark, der traut sich was, dieser Junge.
3: Aber sie müssen ja nicht direkt immer stark sein und bei Mädchen ist das dann nochmal was anderes, wie sie sich entwickeln.
4: Genauso ist das. Jungen und Mädchen entwickeln sich in der Pubertät unterschiedlich weiter. Auch bei den Mädchen werden Jungshormone im Körper gebildet, aber weniger als bei den Jungs und gleichzeitig mehr andere, nämlich weibliche Hormone. Die werden übrigens auch bei den Jungs gebildet, aber sie haben weniger von den weiblichen Hormonen und mehr männliche Hormone. Mit mehr oder weniger Kraft und Mut hat das aber nicht viel zu tun.
1: Mädchen können halt auch mutig sein. Es kommt nicht immer drauf an, ob man ein Junge oder ein Mädchen ist. Man ist halt unterschiedlich und unterschiedlich mutig oder unterschiedlich nicht mutig. Das kommt drauf an von der Persönlichkeit.
3: Und es gibt ja auch Frauen, die stark sind. Mädchen können ja auch an ihren Muskeln arbeiten, genauso wie Jungs.
4: Und es gibt auch Jungs, die nicht automatisch mutig und stark wie Superman sind, nur weil sie Jungs sind. Das sollte man wissen, wenn man nur so aus Spaß zu jemandem sagt, dass er Eier oder eben keine Eier hat.
3: Also manchmal sagen das Leute auch einfach zu ihren Freunden, so aus Spaß oder so, dann nehmen die das auch so mit Humor. Manchmal ist das auch ernst gemeint, aber es kommt halt drauf an, wer es zu einem sagt und wie man es sagt.
2: Also diesen Ausdruck sollte man nur benutzen, wenn er gerade in dem Moment nett gemeint ist, nicht als Beleidigung.

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1: Hallo, ich bin Marlene. Ich bin 8 Jahre alt. Und ich wünsche mir das Lied Boom Shakalaka von Dicker und Vincent Weiss. Und ich grüße das Maus-Team.

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1: Hallo, ich bin die Paula. Ich bin 6 Jahre alt, weil ich 6 wurde. Und ich wünsche mir das Lied. Es gibt 194 Länder und ich grüße keinen von euch.

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1: Ich bin Konstantin, ich bin 7 Jahre, ich wünsche mir das Lied Astronomina. Danke.

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1: Hallo, wir sind
2: Claire
1: und Carlotta und wir wünschen uns das Lied Sei wie du bist. Von der Schule der magischen Tiere. Damit grüßen wir
2: den Elefanten, die Ente, die Maus,
1: alle, die zuhören und unsere Besten.

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1: Hallo, ich bin Pauline, ich bin 9 Jahre

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Aufgepasst, hier kommt die Nummer. 0800 5678 234.

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1: Ich bin der Freund, ich bin 4 Jahre alt
2: und wünsche mir von Eddie und dann die Piraten.
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1: Hallo, hier ist Lian. Ich bin 9 Jahre alt und ich grüße die Maus, den Elefanten und meine ganze Familie. Ich wünsche mir das Lied Cat Night Joe. Tschüss! 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

0: Na du.
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1: Hallo, hier ist Hannah und ich wünsche mir das Lied Eternity von Alex Warren. Tschüss!
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1: Hallo, ich bin Marian, ich bin 9 Jahre alt und ich wünsche mir das Lied Sweet 16 von Sahide und damit grüße ich meine ganze Familie.

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1: Hallo, ich bin die Melina, ich bin 7 Jahre alt und ich wünsche mir das Lied, das ist die perfekte Welle. Und damit grüße ich die Maus, die Ente und den Elefanten und die ganzen Lehrerinnen auf der Grundschule in Holthausen. Tschüss.

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1: Hallo, mein Name ist Livia, ich bin 5 Jahre alt und ich wünsche mir das Lied Forever Young. Damit grüße ich meine Familie, meine Freundin Clara, Cecilia, Sarah und Mio, Jona und Julian.

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1: Eine Maus zum Hören, wie immer für alle. Für euch Mausfans, egal woher ihr kommt, egal welche Sprache ihr sprecht, egal welches Geschlecht ihr habt. Alle sind bei uns immer willkommen. Ihr hört heute alles über Girl Power, also Frauen und Mädchen, die Tolles geschafft haben.
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3: 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Heute mit Detektivin Cleo Fischer und einer goldenen Lupe. Ein Märchen mit einem besonderen Ende, der Sängerin Nina Chuba und freilich mit der Maus und am Elefanten. Das war bayerisch.
1: Hallo ihr alle, hier ist Marie. Lea, Taylor Swift, Cleo Fischer und viele, viele mehr. Eine Maus zum Hören, komplett voll mit Frauen und Mädchen. Wisst ihr zum Beispiel, von wem dieser Song hier ist?

0: Das ist der Song Freitag und der ist von... Genau, Elefant. Nina Tschuba, eine ziemlich starke Frau. Nina Tschuba läuft hier in der Maus zum Hören und bei Maus Live richtig viel, denn wir bekommen ganz schön viele Musikwünsche von euch zu ihr.
1: Ich wünsche mir das Lied Mangos mit Chili von Nina Tschuba.
2: Ich wünsche mir das Lied Farbenblind von Nina Tschuba.
3: Ich wünsche mir 80 Quadratmeter von Nina Tschuba.
4: Ich wünsche mir das Lied Fata Morgana von Nina Tschuba.
0: Aber wer ist Nina Tschuba eigentlich genau? Saskia aus dem Maus-Musikteam hat da mal ein bisschen recherchiert. Und ich seh dich vor mir,
5: Fata Morgana. Nina Tschuba heißt eigentlich Nina Katrin Kaiser und wurde 1998 in Wedel in der Nähe von Hamburg geboren. Also ganz im Norden von Deutschland. Mittlerweile ist sie eine der größten Sängerinnen hier. Zum Beispiel mit ihrem Song Fata Morgana. Aber spulen wir doch mal zurück zum Anfang ihrer Karriere. Nina hat als Kind schon sehr früh angefangen zu schauspielern. Da war sie erst 7 Jahre alt. Und zwar hat sie für die Pfefferkörner gespielt. Das ist eine Krimi-Kindersendung, die es schon seit über 25 Jahren gibt. Und Nina hat dort als Detektivin Marie in der Sendung ermittelt. Mit Musik hat sie selbst erst viele Jahre später als Erwachsene richtig angefangen. Erst auf Englisch. Und dann auf Deutsch. Und 2022 ist Nina dann richtig durchgestartet. Und zwar mit diesem Song hier.
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5: Von diesem Song Wildberry Lillet postet Nina einen kleinen Videoausschnitt im Internet. Und zwar auf TikTok. Und plötzlich verwenden immer mehr Menschen diesen Ausschnitt für eigene Videos und verbreiten den Song damit. Und Wildberry Lillet wird dadurch nicht nur immer bekannter, sondern in kürzester Zeit zum Riesenerfolg.
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5: Nina ist plötzlich super gefragt, ist zu Gast in vielen Shows, gibt Interviews und spielt auf richtig großen Bühnen und Festivals. Es folgen viele weitere Songs, wie beispielsweise Mangos mit Chili. Die Musik klingt nach Hip-Hop, gemischt mit Pop und erinnert immer wieder an Künstler wie Peter Fox. Der Bass wird laut aufgedreht, es spielen Blasinstrumente im Hintergrund und es wird gerappt. Und Nina tritt als starke, selbstbewusste und kämpferische Frau auf. Mit ziemlich viel Power.

0: meint es, wenn jemand von Panik. Und diese unterschiedlichen Facetten und Seiten von Nina kann man auch in ihren Videos auf TikTok sehen. Dort postet sie regelmäßig aus ihrem Leben und zeigt sich in ganz unterschiedlichen Situationen und Rollen. Mal lustig, mal ernst, in hautengen oder ganz weiten Klamotten, provozierend und dann wieder ganz lieb und unschuldig lächelnd. Vielleicht kommt hier manchmal auch ein bisschen ihre Schauspielerfahrung von früher durch. Eine Sache ist Nina auf jeden Fall wichtig, wie sie es bei einer Preisverleihung erzählt.
1: Ja, ich bin sehr froh, in dieser Zeit gerade eine Frau zu sein und ich finde, wir sollen alle Stärke zeigen. Und hier sind so viele tolle Frauen mitnominiert, die alle es verdient haben und ich bin ganz, ganz doll rührselig, eine von ihnen sein zu dürfen.
0: Und auch wenn Nina schon einige Preise gewonnen hat, ihre Musik in den Charts hoch und runter läuft und sie vor mehr als 60.000 Menschen Konzerte spielt, sie hat noch einiges vor. Das singt sie auf jeden Fall in dem Song, der genauso heißt wie sie selbst. Nina.

sag euch was, wir haben immer noch nicht genug von Nina Chuba. Wollt ihr auch noch eine Portion von ihr? 80 Quadratmeter hätte ich noch im Angebot.

0: Maske-Pasta. Starke Frauen, coole Frauen, talentierte Frauen, all die haben wir heute in der Maus zum Hören.
1: Die Frage des Tages.
0: Die dreht sich heute um Mode und um ein Kleidungsstück, das früher fast alle Kinder getragen haben, egal ob Junge oder Mädchen. Ja, heute sieht man es fast nur noch bei Mädchen. Worum geht es? Das sagt euch jetzt Maushörerin Julia.
2: Hallo, ich bin Julia und ich bin 5 Jahre alt und ich habe eine Frage. Wieso mussten Frauen und Mädchen früher Kleider tragen? Ich grüße das Mausteam und meine Eltern.
0: Dankeschön. Julia stellt die Frage. Mausreporter Matthias ist schon unterwegs, die Antwort für euch zu finden.
3: Früher war es oft so, dass kleine Kinder Kleider trugen. Kein Scherz. Egal ob Mädchen oder Junge. Auf alten Gemälden, da sieht man oft Jungen in Kleidern, die sich kaum von denen der Mädchen unterschieden. Sogar berühmte Persönlichkeiten wie ein englischer König vor rund 400 Jahren oder ein US-amerikanischer Präsident vor beinahe 150 Jahren, die trugen in ihrer Kindheit Kleider. Das kann man sich auf Bildern anschauen. Kleider waren praktisch. Vor allem für kleine Kinder, weil die oft noch Windeln trugen. Ein Kleid an-, aus- oder hochziehen, das geht viel schneller als eine Hose. Außerdem galt Kindheit lange Zeit als eine Phase, in der Jungen und Mädchen keine stark unterschiedlichen Rollen hatten. Zumindest was die Kleidung anging. Allerdings, wenn die Kinder größer wurden, dann änderten sich meist auch die Klamotten und die Regeln. Die sagten ganz genau, was Mädchen und was Jungs anziehen durften. Mädchen mussten Kleider tragen, während die Jungs Hosen hatten. Warum das so war? Das hatte mit den Ideen zu tun, die die Leute damals von Mädchen und Jungs hatten. Viele dachten damals, dass Mädchen und Frauen immer ordentlich und brav aussehen sollten, fast wie Prinzessinnen, auch wenn sie gar keine Prinzessinnen waren und hart arbeiten mussten. Hosen galten damals als was für Jungs und Männer, weil sie praktischer waren, wenn man arbeitete oder draußen spielte oder sich schnell bewegen musste. Vor vielen hundert Jahren, da trugen Männer in Europa die ersten Hosen. Und sie waren stolz darauf, dass Frauen es nicht durften. Für Frauen war die Hose lange Zeit verboten. Sie galt als männliches Kleidungsstück. Es gab zwar auch immer wieder Frauen, die Hosen trugen, aber viele Leute reagierten schockiert darauf. Frauen, die Hosen trugen, wurden teils verspottet, beschimpft und zum Teil sogar verhaftet. Ganz langsam setzten sich Hosen für Frauen aber durch, zuerst für Frauen bei der Arbeit. Da schufteten auch viele Frauen in Fabriken und brauchten praktische Kleidung. Allerdings gab es noch lange Widerstand gegen Frauen mit Hosen.
4: Präsident, meine Damen und Herren.
3: Vor etwa 50 Jahren, da kam die erste Frau in einem Hosenanzug in den Deutschen Bundestag, also da, wo sich Politikerinnen und Politiker treffen und diskutieren. Dass ihre Kollegin Hosen trug,

0: Und das gilt natürlich auch für Jungs. Jeder soll das tragen, was er oder sie am liebsten mag. Finn und Mattea singen jetzt darüber, was Mädchen und Frauen können oder machen wollen. Ich will, so heißt ihr Song.
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0: Oh, was ein Oschi. Habt ihr zu Hause auch noch so ein dickes Märchenbuch? Ja, stimmt, Ente. Wir haben hier im Mausstudio echt einige Bücher. Und auch halt dieses ganz schön alte Märchenbuch. Boah, da kommt schon Staub raus. Ah. Beim Durchblättern merken wir auch immer wieder, Märchen können ganz schön krass sein. Da passieren schlimme Dinge, als wäre es so das Normalste der Welt. Und trotzdem lieben viele von euch diese Märchen ja total. Und klar, ja, uns geht's auch so. Es gibt nun ein Kinderbuch, das sich ein Märchen von Hans Christian Andersen zum Vorbild genommen hat. Aber in diesem Fall geht das Buch ganz anders aus als das Märchen. Dieser Mausfan hier hat's gelesen.
1: Ich bin Henry, ich bin 12 Jahre alt und ich stelle heute das Mädchen mit den Schwefelhölzern schlägt zurück vor. Das Buch ist geschrieben und illustriert von Emma Carroll und Lauren Child. Das Buch ist inspiriert von einem Märchen, welches aber nur heißt das Mädchen mit den Schwefelhölzern. Bevor man überhaupt anfängt zu lesen, fällt einem direkt auf, wie liebevoll das Buch gestaltet ist. Und zwar gibt es in dem Buch von Seite 1 bis zur letzten Seite sehr viele, sehr ausdrucksstarke Bilder. Diese Bilder verlaufen auch meistens mit dem Text und haben eben viele kleine Textspuren in sich enthalten, welche wichtig sind für das Buch. Das Buch spielt in der Vergangenheit, als noch Kutschen durch London gefahren sind und man damals auch Zündhölzer brauchte, um eine Kerze anzuzünden, denn damals gab es noch keinen Strom und deshalb auch noch keine Lampen. In dem Buch geht es um ein Mädchen, welches mit ihrem kleinen Bruder und ihrer Mutter irgendwo in London aufwächst. Sie wächst außerdem in sehr armen Verhältnissen auf und muss schon in jungen Jahren auf die Straße gehen, um Schwefelhölzer zu verkaufen, welche wir heutzutage als Streichhölzer kennen. Ihre Mutter arbeitet in einer großen

0: schmutzigen Fabrik, in der sie Schwefelhölzer herstellt, die sie dann an ihre Tochter weitergibt, damit die Tochter sie auf den Straßen verkauft.
1: Das Mädchen heißt Breedy und sie träumt von einer besseren Zukunft für sich und ihre Familie. Die ist aber erstmal nicht in Sicht.
0: Das Leben auf der Straße ist für sie sehr hart, weil sie von morgens bis abends durch ganz London läuft und mit ihren Schwefelhölzern nicht viel Geld einbringt.
1: Aber sie verkauft immer noch besser als andere, denn sie nennt ihre Schwefelhölzer Zauberhölzer und verspricht ihren Kunden Hoffnung, Wärme und Helligkeit. Ein Junge macht ihr wegen ihres Erfolgs das Revier streit.
0: Die Szene, bei der Breedy von einem Jungen die Pantoffeln geklaut bekommt, blieb mir besonders im Gedächtnis, weil ich diese Szene sehr frustrierend fand, aber sie trotzdem sehr, sehr spannend fand, weil man sich dort eben das so gut vorstellen konnte, wie sie sich durch die Londoner Gassen jagen und am Ende fiel sie ja vor einen Wagen und das war wirklich sehr, sehr tragisch. Nachdem sie vor den Wagen fiel, ging es ihr aber gut und sie hat jedes Streichholz wieder aufgesammelt und hat geguckt, welche von diesen noch gebrauchbar waren und hat sie dann für den halben Preis verkauft, obwohl sie wusste, dass sie keine haben wollte.
1: Breedy gibt aber nicht auf, wie das Mädchen in Hans Christian Andersens Märchen, das Mädchen mit den Schwefelhölzern, das am Ende jämmerlich erfriert. Die letzten drei Hölzchen entzündet Breedy für sich selbst. Sie schaut in die Flamme und erliegt jedes Mal der Magie, von der sie ihren Kunden erzählt hat. Sie sieht eine Vision einer besseren Zukunft und begreift in ihren Flammenträumen, dass sie selbst etwas verändern muss. Sie kommt dann gestärkt und kämpferisch in die Realität zurück. Vor allem das Leben ihrer Mutter möchte sie verbessern.
0: Das Mädchen macht sich im kompletten Buch ziemlich viele Sorgen um ihre Mutter, weil diese in der Schwefelholzfabrik ziemlich viele gesundheitliche Schäden bekommt und es ihr teils nicht sehr gut geht. Durch die ungesunden Stoffe in der Fabrik fallen die Mutter nach und nach die Zähne aus, sodass sie am Ende fast überhaupt nichts mehr kauen kann.
1: Obwohl Breedy selbst noch ein Mädchen ist, organisiert sie einen Streik der Fabrikarbeiterinnen. Durch ihren Mut werden alle angesteckt und lehnen sich gegen den Fabrikbesitzer auf. Sie weigern sich weiterzuarbeiten, wenn sich die Arbeitsbedingungen nicht verbessern.
0: Während der Geschichte passieren ja aber auch nicht nur Missgeschicke oder passieren eben auch nicht nur schlimme Sachen. Nein, es passieren auch gute Dinge, welche ihr und ihrer Familie das Leben vereinfachen. Und zwar passieren ihr die meisten guten Dinge immer dann, wenn sie in die Flamme eines Streichholz sieht. Es ist so, als würde gar sogar Magie im Spiel stehen, als könnte sie ein bisschen in die Zukunft blicken und eventuell sogar die Hoffnung auf ein besseres Leben haben.
1: Und auf jeden Fall gibt es Hoffnung auf ein Happy End im Buch.
2: Ja, klingt besser, als wir es aus den anderen Märchen kennen. Das Mädchen mit den Schwefelhölzern schlägt zurück, ist von Emma Carroll für alle Kinder ab 9 Jahren und kostet um die 20 Euro. Oder ihr schaut einfach mal bei euch in der Kinderbibliothek, ob ihr es dort vielleicht ausleihen könnt.
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Bikini Kill mit Rebel Girl habt ihr gerade gehört. So ein bisschen Punkmusik auf eure Ohren heute. Aber mit einem coolen Hintergrund. In den 80ern hat sich die Band gegründet und wollte vor allem zeigen, hey, eine Frauenband hat hier in der Punkszene wirklich gefehlt. Ja, weil bis dahin kannte man fast nur Männer-Punk-Bands. Aber die Band rund um Sängerin Kathleen Hanna wollte die Musik anders angehen. Liebe und Unterstützung zwischen Frauen, darüber haben sie gerade auch in Rebel Girl gesungen. Genauso soll es ja auch sein und es ist doch toll zu sehen, dass das heute auch noch so ist. Zumindest bei ganz, ganz vielen Künstlerinnen. Taylor Swift gehört auch dazu. Wo sie nur kann, unterstützt sie weibliche Musikerinnen. Und ihr bekommt jetzt von ihr Musik zu hören. Übers Verliebtsein bis über beide Ohren.

0: Detektive sind immer Männer mit grauen Mänteln, einem Hut und einer Lupe. Nee, nicht bei uns. Die erfolgreichste Detektivin hier in der Maus zum Hören ist doch auf jeden Fall Cleo Fischer. Also, das sagen jetzt nicht nur wir und ihr zu Hause. Nee. Der Verband der freien Detektive hat sogar einen Preis für Cleo Fischer am Start. Die goldene Lupe, die aber plötzlich auf mysteriöse Art verschwindet.
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0: Leo, guck da drüben. Die fette Limousine. Da sitzt bestimmt jemand Berühmtes drin.
1: Was macht ihr denn hier? Promis gucken oder was?
2: Amelie, meine Konkurrentin. Sie ist auch Detektivin und hält sich für die Schlauste im Universum. Aber ich ließ mich nicht provozieren und blieb cool.
3: Das können wir dich genauso gut fragen.
1: Dann frag doch. Ich bin jedenfalls nominiert für die Goldene Lupe.
2: Ich wollte gerade zum Gegenschlag ansetzen. Da kam die Polizistin Vera Gold, wild gestikulierend, auf uns zugerannt.
4: Da seid ihr ja. Ich brauche eure Hilfe. Etwas Schreckliches ist passiert. Der Preis, den ich verleihen soll, die Goldene Lupe, ist verschwunden.
2: Der Detektivverband hatte einen Preis für die beste Detektei des Jahres ausgelobt. Nominiert waren viele berühmte Detektive. Auch die Detektei Cleo Fischer, also Brunzi und ich. Und unsere Konkurrenz, Amelie Amboss.
1: Ich schlage vor, den Tatort nach Spuren zu untersuchen.
3: Oh, wow. Da wäre ich jetzt aber nicht drauf gekommen.
4: Cleo, wir haben jetzt wirklich keine Zeit für solche Sticheleien. Wenn wir die Lupe finden wollen und wir müssen sie finden, dann müsst ihr zusammenarbeiten, klar?
5: Gibt's einen Aufzug?
6: Brunzi, wehe du furzt.
1: Ih, bloß nicht.
0: Ich gebe mir große Mühe.
4: Okay, jetzt mal Ruhe. Jetzt hört mal zu, ihr drei Detektive. Ihr seid echt meine letzte Hoffnung. Vor einer Stunde lag die Goldene Lupe noch auf dem Schreibtisch vom Hoteldirektor und jetzt ist sie verschwunden. So, da wären wir. Hier, da habe ich die Goldene Lupe hingelegt. Das erschien mir eigentlich ein relativ sicherer Ort.
2: Krass. Wir haben nur noch eine Stunde Zeit, um diesen Fall zu lösen. Dann beginnt die Preisverleihung.
4: Ja, du sagst es, Cleo, eine Stunde und eine Preisverleihung ohne Preis. Gott, das ist nicht auszudenken.
2: Das Zimmer des Hoteldirektors sah jedenfalls nicht danach aus, als wäre eingebrochen worden. Der Tresor war verschlossen. Auf dem Schreibtisch lag alles geordnet auf seinem Platz. Bis auf die Goldene Lupe eben. Der mit blauem Samt ausgeschlagene Karton war leer.
1: Wer hatte heute eigentlich Zutritt zum Direktorenzimmer?
4: Naja, der Direktor natürlich, seine Sekretärin und ich selbst. Tut mir leid, Kinder, ich muss los. Ich bin ja die Juryvorsitzende und ich muss jetzt die Ehrengäste begrüßen. Also, ihr müsst die Lupe finden. Bis später und oh Gott, lasst mich nicht im Stich.
1: Für mich ist der Fall klar. Vera Gold war's.
2: Vera? Das kann nicht sein. Sie ist die Freundin meiner Mutter und Polizistin.
1: Als ob das ein Argument wäre. Kennst du nicht Grob Bobinskis Grundregel? Ein Detektiv darf nie vergessen, dass selbst der beste Freund gleichzeitig ein Verbrecher sein kann.
2: Aber warum sollte die Juryvorsitzende den Preis, den sie verleihen will, verschwinden lassen? Ich dachte, du wärst eine gute Detektivin.
5: Da muss ich Cleo recht geben. Du begibst dich da auf sehr dünnes Eis, Amelie.
1: Wusste ich's doch. Ihr seid wirklich die dümmsten Detektive von Wiebelmund.
2: Die Nerven lagen blank. Bei uns allen. Ich hatte aber einen ganz anderen Verdacht. Der Hoteldirektor war's. Nach dem Kakerlaken-Skandal in seinem Vier-Sterne-Hotel blieben die Gäste aus. Und jetzt brauchte er Geld.
1: Völlig unplausibel, als ob der Hoteldirektor die Goldene Lupe klaut. Er wird ja wohl kaum riskieren, ins Gefängnis zu kommen. Was für eine Schnapsidee.
5: Okay, es steht 1-1 unentschieden im Detektivinnen-Battle. Aber jetzt beruhigt euch doch mal wieder. Irgendwas müssen wir übersehen haben. Wie sagt Rob Bobinski immer?
7: Wenn du denkst, du hast etwas übersehen, wechsle die Perspektive und alles erscheint klar und deutlich.
2: Ich wurde nervös. Wir kamen nicht weiter und die Zeit rannte davon. Da schmiss sich Brunzi plötzlich auf den Boden und robbte auf dem Teppich bis in die Ecke unter die Kuckucksuhr.
5: Schaut mal, was ich gefunden habe.
8: Die Lupe?
5: Nein, das nicht, aber...
8: Zeig her!
2: Wir müssen schon ein seltsames Bild abgegeben haben, als die Tür aufflog und der Hoteldirektor in den Raum stürmte. Drei Detektive, die auf allen Vieren in der Ecke des Zimmers den Boden absuchten.
9: Na, na, na. Was macht ihr drei denn da auf dem Boden?
2: Wir sind mitten in den Ermittlungen, Herr Direktor. Brunzi hatte den entscheidenden Hinweis gefunden.
9: Frau Gold hat mir berichtet, was passiert ist. Was für eine Schande für mein Hotel. Die Goldene Lupe kann doch nicht einfach verschwinden. Haben wir schon eine Spur?
2: Amelie und ich schauten uns an. Wir verstanden uns, ohne ein Wort sagen zu müssen. Wir hatten den gleichen Verdacht.
6: Ich denke schon.
1: Ist das Ihre Brille, Herr Direktor?
9: Er macht wohl Witze. Nein, also eine rosa Brille mit Blümchen? Das ist nicht mein Stil.
2: Wir waren uns sicher. Die Brille musste etwas mit dem Verschwinden der goldenen Lupe zu tun haben.
9: Moment mal. Das ist doch... Jetzt fällt's mir ein. Die gehört meiner Sekretärin. Gisela? Mhm.
2: Wir folgten dem Hoteldirektor und Sekretariat. Da saß die Sekretärin über das Wiebelmunder Abendblatt gebeugt und, ihr glaubt es nicht, las mit der goldenen Lupe in der Hand. Wir stellten sie zur Rede.
4: Wisst ihr, ich habe beim Schreibwettbewerb Wiebelmunder Dichten teilgenommen. Und da wollte ich natürlich wissen, ob mein Gedicht in der Zeitung abgedruckt worden ist.
6: Und weil Ihre Lesebrille spurlos verschwunden war?
1: Haben Sie sich die Lupe ausgeliehen, die auf dem Schreibtisch Ihres Chefs lag?
9: Gisela, Gisela, da haben Sie uns aber einen Schrecken eingejagt.
2: Der Fall war gelöst. Die goldene Lupe war zum Glück nicht geklaut, sondern nur ausgeliehen worden. Und die Preisverleihung konnte stattfinden.
5: Boah, Cleo, ich bin so aufgeregt. Was tippst du? Wer bekommt die goldene Lupe?
2: Brunzi, Amelie und ich rutschten ungeduldig auf unseren Plätzen herum, bis endlich die Juryvorsitzende Vera Gold das Wort ergriff.
4: Im Namen des Verbands der freischaffenden Detektive möchte ich heute die beste Detektei des Jahres auszeichnen. Die goldene Lupe geht zu gleichen Teilen an die Detekteien Cleo Fischer und Amelie Amboss. Applaus!
2: Wir freuten uns natürlich wie die Könige und fielen uns um den Hals.
5: Also, bevor ihr euch jetzt wieder in die Haare kriegt, wer die goldene Lupe zuerst mit nach Hause nehmen darf, ich hätte da einen Vorschlag.
1: Du meinst, wenn zwei sich streiten, freut sich der Dritte?
2: Ja klar, Brunzi, das könnte dir so passen.
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1: Wenn zwei Menschen heiraten, weil sie sich lieben und sagen, hey, wir wollen für immer zusammenbleiben, dann feiern sie vielleicht auch eine Hochzeit. Muss nicht sein, man kann auch so beschließen, für immer zusammen zu sein. Aber manche Ehepaare wollen sich dieses Versprechen halt gerne geben. Ja, warum erzähle ich euch das alles und was hat das mit Girlpower zu tun? Ja, Moment. Hier kommt die Auflösung. Das klingt ja alles nach einer Sache für Erwachsene. Und das ist es ja auch eigentlich. Es gibt aber Länder, da ist es üblich, dass Eltern ihre Töchter an Männer verkaufen und die müssen sie dann heiraten, auch wenn sie zum Heiraten eigentlich noch viel zu jung sind. Sonita Alizadeh wäre das fast passiert. Sie hatte Glück und konnte entkommen. Jetzt kämpft sie dafür, dass Kinderheirat verboten wird. In ihrem Heimatland, Afghanistan, in Südasien und überall sonst auf der Welt auch. Mausreporterin Julia und Selma stellen euch Sonita jetzt vor.
2: Sonita ist eine Rapperin und in ihrem Musikvideo sieht man direkt ihre Stirn.
3: Selma und ich schauen uns Sonita Alizadehs Musikvideo Daughters for Sale, Töchter zum Verkauf, an. Im Video hat sich Sonita ein Preisschild auf die Stirn gemalt.
2: Wie wenn man Sachen einkauft. Hinten sind dann ja manchmal so dünne und dicke Striche mit Zahlen drunter drauf. Und das ist da auf ihrer Stirn in dem Musikvideo.
3: Ein Code zum Einscannen, der dann verrät, wie viel etwas kostet. Selma überlegt, warum Sonita sich sowas ins Gesicht malt.
2: Erstmal habe ich mich gewundert, was sie da auf der Stirn hat. Aber wenn man dann mal so drüber nachdenkt, worum es ja in diesem Lied geht, versteht man auch, was das sein soll.
3: Sonita rappt auf Dari, ihrer afghanischen Muttersprache. Ihren Song beginnt sie flüsternd. So will sie zeigen, dass sich in ihrer Heimat viele Leute nicht trauen, über das Thema Kinderheirat offen und laut zu reden.
2: Es geht darum, dass Frauen in Afghanistan verkauft werden sollen für Männer. Und die zahlen dann halt Geld. Und man darf sie sich halt auch nicht aussuchen. Und da ist sie halt dagegen. Und dann hat sie darüber einen Song gemacht. Also ich war sehr erschrocken, als ich das Video gesehen habe, weil das halt schrecklich ist, dass es Leuten in Afghanistan halt einfach so geht. Weil das ist halt einfach nicht okay, wenn man heiratet mit 15 oder 13, viel ältere Männer, die man halt auch gar nicht kennt.
3: Sonitas Musikvideo wird auf YouTube mehr als 1,5 Millionen Mal angeklickt. So werden viele Menschen auf sie aufmerksam. Immer wieder erklärt Sonita Reportern, warum ihr das Thema Kinderheirat so wichtig ist.
4: They had to forget their dreams.
5: Die Mädchen müssen ihre Träume aufgeben. Mit 15 oder 16 sollen sie Frauen sein und Kinder großziehen. Sie sind jung und arm und eigentlich sollten sie mit Puppen spielen. Und sie haben niemanden, der sie unterstützt.
4: Sometimes they don't have supporters.
3: Sonitas Song erzählt auch ihre eigene Geschichte. Gleich zweimal sollte sie in ihrer Kindheit verkauft und zum Heiraten gezwungen werden. Das erste Mal im Jahr 2006 ist sie erst 10 Jahre alt. Genauso alt wie Selma.
2: Ja, also mit 10 ist man ja noch ein Kind. Und mit 10 Jahren, also da denkt man über was anderes nach. Also auf gar keinen Fall über heiraten.
3: Das erste Mal hat Sonita Glück. Ihre Hochzeit wird abgesagt. In Afghanistan herrschen die Taliban, eine Terrorgruppe, die alle, die gegen sie sind, brutal verfolgen. Als es Krieg gibt, flieht Sonita mit ihrer Familie in das Nachbarland Iran. Hunderte Kilometer laufen sie zu Fuß durch Regen und Schnee. Im Iran angekommen, müssen sie sich verstecken. Die iranische Regierung würde die Familie sofort zurückschicken, wenn sie sie findet. Sonita und ihre Geschwister dürfen deshalb auch nicht zur Schule gehen. Aber Sonita will unbedingt lesen und schreiben lernen und sie findet tatsächlich Menschen, die sie heimlich unterrichten. Und Sonita Alizadeh hat einen Traum. Sie will Sängerin werden. Rapperin, um genau zu sein.
4: I can share important messages.
5: Beim Rappen kann ich wichtige Botschaften teilen. Und es ist der beste Weg, anderen zu sagen, wie ich mich fühle.
3: Und so findet Sonita dann auch Menschen, die ihr helfen, ihren Rap zu schreiben, das Video aufzunehmen und im Internet zu veröffentlichen. Ihr großes Glück ist, dass das Video dann auch einer Organisation auffällt, die sich um benachteiligte Mädchen und Frauen in Afghanistan kümmert. Sie sorgt dafür, dass Sunita mit 16 Jahren in die USA kommen darf und dort studieren kann. So entkommt Sunita zum zweiten Mal einer Zwangsheirat in Afghanistan. Seitdem lebt Sunita Alizadeh in den USA und setzt sich mit ihrer Musik für Mädchen und Frauen auf der ganzen Welt ein. Selma findet's toll.
2: Ja, ich finde das einen sehr guten Weg. Viele Leute hören ja auch Musik und so und dann klicken die dem an und dann hören sie einfach mal, was da los ist und so. Und singen ist immer eine ganz gute Möglichkeit oder rappen, irgendwie auf was aufmerksam zu machen.
1: Und jetzt seht ihr das wohl genauso wie ich, oder? Die Frau hat Power ohne Ende und das ist auch gut so.

0: Wir freuen uns ja wirklich über jeden und jede. Alle Mausfans, die in unser Maus-Freunde-Buch kommen, je mehr, desto besser. Und toll, dass ihr alle fleißig mitmacht. Zum Beispiel hat das auch Linda gemacht und erzählt uns jetzt etwas über sich, wie sie aussieht und über ihre Hobbys.
1: Maus-Freunde-Buch. Ich heiße
2: Linda.
1: So alt bin ich.
2: 8.
1: So sehe ich aus.
2: Ich habe lange blonde Haare und meine Augenfarbe ist braun. Und ich trage am liebsten bunte Klamotten.
1: Das spiele ich am liebsten.
2: Ich spiele gerne am Klavier und ich spiele auch gerne Gesellschaftsspiele und spiele auch gerne mit anderen Kindern. Und ich spiele halt auch sehr gerne auf dem Schulhof, da haben wir so eine Schnecke und da hüpfen wir dann halt immer rum.
1: Mein liebstes Brettspiel.
2: Mensch, ärgere dich nicht. Weil es halt schon heißt, Mensch, ärgere dich nicht und ich mich dann nicht ärgere, wenn ich verliere.
1: Mein Lieblingshobby.
2: Tanzen, weil ich bin auch in einem Tanzkurs. Also wir tanzen meistens in einer Reihe oder in mehreren Reihen hintereinander und dann machen wir halt alle das gleichzeitig. Naja, wenn man weiß, wann es losgeht und wenn man im Takt bleibt, dann ist es eigentlich nicht so schwer. Es wird eher schwierig, wenn es schnell wird. Manchmal haben wir auch so akrobatische Sachen, wo man jemand hochhebt.
1: Das mag ich an meiner Schule.
2: Die Schule liegt direkt am Wald und darum haben wir auch einen Waldschulhof. Und da spielen wir halt auch die meiste Zeit. Und auf dem Waldschulhof sind fast nur Bäume und auch keine Platten oder so. Es ist einfach nur Wald und eine kleine Schaukel aus Stämmen.
1: Dieses Tier mag ich besonders.
2: Ein Hund, weil Hunde finde ich so süß. Und wir kriegen bald einen Hund. Darum freue ich mich immer, wenn ein Hund vorbeikommt.
1: Bist du Maus, Ente oder Elefant?
2: Die Maus, weil die macht auch manchmal aus unmöglichen Sachen möglich. Und ich finde die einfach nett.
1: Maus-Freunde-Buch.
0: Ja, sowas von nett bist du, oder, Ente-Elefant? Da können wir uns nur anschließen. Und jetzt seid ihr dran. Wollt ihr auch ins Maus-Freunde-Buch? Das geht ganz einfach über den Maus-Anrufbeantworter. Den erreicht ihr unter dieser Nummer. 0800 5678 234.
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0: Wäre doch mal cool, wenn es mehr Frauen in Videospielen und Computerspielen gäbe. Prinzessin Peach, über die Zucchini da singt, ist natürlich schon mal Anfang. Aber hey, Frauen und Mädchen sind auch mutig, stark, schlau und können tolle Abenteuer erleben. Lauderbach aus unserer Lieblingsmusikschule hat sich mit Lennart auch mal über Mädchen unterhalten. Vielleicht hat Lennart ja schon einen Crush, also findet jemanden toll. Aber nö, bisher noch nicht. Trotzdem Zeit für etwas Power-Frauenmusik in dieser Stunde.
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4: Herr Lauderbach,
5: hallo.
4: Können Sie uns helfen?
5: Hallo Lennart, wieso uns?
4: Guten Tag.
5: Verstehe. Sag nix, das ist doch deine beste Freundin.
4: Ja.
5: Ich hab's gleich. Lella.
4: Fast. Können Sie sich den Namen immer noch nicht merken?
6: Smilla.
5: Naja, kommt, ist ja lange her.
4: Es soll eine Schülerband geben bei uns in der Klasse.
5: Cool.
6: Ja, finde ich auch.
4: Und die Jungs wollen nicht, dass sie mitmacht.
5: Ja.
4: Die sagen, Mädchen sind zu doof und können nichts. Können Sie uns helfen, das Gegenteil zu...
5: Was sind das denn für Typen? Das ist ja voll oldschool.
4: Mhm.
5: Welches Instrument spielst du denn, wenn ich fragen darf, Ludmilla? Keins?
6: Nee, ich heiß nicht so.
5: Hoppla.
4: Wir dachten, die Smilla könnte singen.
5: Das wäre ja jetzt auch ein bisschen altmodisch, oder?
6: Wieso?
5: Drei oder vier Jungs spielen die Instrumente und vorne steht eine Frau und singt und ist hübsch.
4: Aber Linkin Park haben doch auch eine Frontfrau seit neuestem.
6: Ich kann doch gar kein Instrument.
5: Dafür bist du ja hier. Es gibt ein paar Instrumente, da kann man ganz schnell glänzen. Hast du schon mal ein Saxophon in der Hand gehabt?
6: Hm? Das passt nicht.
5: Wie passt nicht? Überkommenes Rollendenken.
4: Aber
5: und das Beste ist, die ersten Töne bringe ich dir im Laufe eines einzigen Liedes bei.
6: Okay.
5: Hier.
4: Es ist Lizzo, oder?
5: Genau. Auch eine starke Frau.
6: Aber die singt doch auch.
5: Ja, Klappe jetzt.
4: Hey.
6: Reden Sie denn mit mir?
5: Ich meinte die Saxophonklappen zeig ich dir jetzt.
6: Ist klar.
5: Entschuldigung. Los geht's. Das

0: Publikum entzücken. Cool.
1: Ja, schön, aber bei den geplanten Stücken wird das schwierig. Ich kann's Ihnen erklären.
0: Nee, jetzt erklär gerade ich. Also hier oben puste ich und dann lege ich die Finger hier auf die Klappen und mache im Wechsel die immer auf und zu.
2: Ja? Okay.
0: So, willst du mal?
2: Schon, aber...
0: Ja, komm, ich häng's dir um und...
2: Puh.
0: Ja, da erkennt man doch schon das Lied.
2: Okay, gar nicht so schwer.

0: den Namen merken kannst. So, das war doch schon ganz super. Gimme five, Tilly.
1: Gerne.
0: Vorsicht, erst das Saxophon wegstellen. Oh, nicht, dass okay. das runterfällt. Ja, check.
1: Check.
2: Ja, da gibt's nur ein Problem, Herr Lauterbach.
0: Nämlich?
2: Das soll eine Heavy-Metal-Band werden.
1: Ja.
0: So mit E-Gitarren und Schlagzeug und Hardrock?
3: Saxophon.
1: Deswegen haben wir gesagt, dass es nicht passt.
0: Null. Dann sag das doch gleich. Ich bin ja flexibel. Kennt ihr Linkin Park?
1: Was?
0: Die haben ja jetzt auch eine Front.

0: alle Frauen einfach feiern. Für mehr Rechte für Frauen. Für heute machen wir Schluss. Bis bald, eure Marie.
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2: Hey, wenn ihr das gerade sehen könntet, so süß. Hier auf meinem Balkon ist eine kleine Meise, die hüpft und spritzt in meiner Wasserschale rum. So, als wäre es ein Planschbecken. Ich habe nämlich gerade einen größeren und eher flachen Suppenteller mit Wasser rausgestellt, weil Vögel wohl ein Riesenproblem mit der Hitze haben, sagen jedenfalls Natur- und Umweltschützer aus Sachsen. Vögel brauchen das Wasser übrigens nicht nur zum Trinken. Beim drin Baden kühlen sie sich ab und machen sich gleichzeitig auch noch sauber. Platsch, es ist gerade noch einer reingeflogen. Ein Spatz, glaube ich. Ist echt voll witzig, ihnen zuzugucken. Und das Gute, ihr könnt den Vögeln auch helfen. Geht ganz einfach. Füllt eine flache Schale mit Wasser und dann kommen bestimmt bald schon die Badegäste. Ach so, das Wasser in der Schale sollte immer frisch sein. Also am besten einmal am Tag Neues reinfüllen.
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0: Da sind wir wieder. Ich bin Marie und ich freue mich, dass ihr heute mit dabei seid. Eine Stunde gibt's für euch jetzt auf eure Ohren und eine tolle Zeit haben wir jetzt auch. Los geht's. Wenn ihr so durch eure Stadt lauft oder durch euer Dorf, ist euch das vielleicht auch schon mal aufgefallen. Ganz schön viele Baustellen überall. Auch hier bei uns in Köln, so rund um das Mausstudio, ich sag's euch, gefühlt 12.000 Baustellen. Die machen aber nicht nur Lärm und Dreck, manchmal können die sogar richtig gefährlich sein. Also wirklich, ich erzähle gerade keinen Quatsch. Zum Beispiel, wenn Bauarbeiterinnen oder Bauarbeiter beim Baggern in der Erde auf eine alte Weltkriegsbombe stoßen. Ja, was machst du dann? Das hat der Tiefbauingenieur Patrick Blase den beiden 10-jährigen Schülerinnen Imina und Clara erzählt. Der kennt sich damit nämlich ganz genau aus.
3: Wir haben auch schon in vielen Baugruben Bomben gefunden. Entweder zum Teil in der Baugrube gesehen, weil der Baggerfahrer sehr aufmerksam ist. Oder manchmal passiert es auch, wenn es ein großer Bagger ist, dass der diese Bombe hochhebt. Dann liegt die erstmal auf dem Erdhaufen, dann müssen natürlich alle Arbeiten sofort unterbrochen werden.
4: Dann wird es plötzlich leise auf der Baustelle, weil die großen Bagger stillstehen. Bei den Bomben handelt es sich in der Regel um sogenannte Blindgänger. Sie wurden vor über 80 Jahren während des Zweiten Weltkriegs aus Flugzeugen abgeworfen, sind aber nicht explodiert. Das könnte aber immer noch passieren, wenn sie zum Beispiel einen starken Stoß bekommen.
5: Wie fühlt sich das denn an, wenn plötzlich alles stehen bleibt, weil etwas Gefährliches gefunden wurde?
3: Also man ist gut damit beschäftigt, zu organisieren, darauf zu achten, dass wirklich nichts passiert. Aber man wird schon ein bisschen nervös natürlich. Und man weiß ja jetzt nicht genau, wenn so eine Bombe sich bewegt, weil der Bagger die trifft, dann verändert die Position. Und dann kann es halt eben sein, dass die einfach so von alleine explodiert. Also man muss schon sehr schnell sehen, dass man da wegkommt.
5: Wie wird damit denn umgegangen und was passiert?
3: Wir räumen erstmal die Baustelle, sehen zu, dass alle Personen da wegkommen und versuchen dann das Gelände ein bisschen abzusperren, rufen dann Polizei, Feuerwehr, Ordnungsamt.
4: Je nachdem, wie groß so eine Bombe ist, können auch schon mal ganze Stadtviertel evakuiert werden. Das heißt, alle Menschen müssen aus der Gefahrenzone raus.
3: Zum Beispiel hier in Köln im Volksgarten war ja eine Bombe. Da muss man natürlich sehen, dass dann dort in den Randbereichen, wo der Park noch offen war, dann keine weiteren Leute in die Nähe dieser Bombe kommen.
6: Wie sah die Bombe denn eigentlich aus?
3: Oh, wie kann man so eine Bombe beschreiben? Die sieht ein bisschen aus wie ein großes Zäpfchen, wo hinten ist nochmal so eine Art Propeller dran. Und die gibt es in unterschiedlichen Größen, zwischen 50 Kilo und irgendwie 250. Ich glaube, es gibt sogar Bomben, die wogen eine halbe Tonne. Also ziemlich große.
4: Das ist etwa so schwer wie ein Pony. Wenn alle Menschen außer Gefahr sind, dann muss die Bombe entschärft werden.
3: Das macht der sogenannte Kampfmittelbeseitigungsdienst.
4: Das ist ein gefährlicher Job, für den man sehr gut ausgebildet sein muss. Denn je nach Art der Bombe ist das Entschärfen gar nicht so einfach.
3: Bomben mit sogenanntem Aufprallzünder. Die haben vorne einen Stift und wenn die auf den Boden treffen, geht der Stift in die Bombe und führt dazu, dass sie explodiert. Da muss man einfach nur in Anführungsstrichen den Stift vorne raus. Und dann gibt es Bomben, die haben einen sogenannten Langzeitzünder. Da ist so eine Glaskartusche in der Bombe drin, da ist eine Flüssigkeit drin. Beim Auftreffen geht diese Kartusche kaputt und die Flüssigkeit sorgt dafür, dass dann nach einer gewissen Zeit die Bombe dann explodiert.
4: Das heißt, diese Bomben explodieren erst viel später. Denn die Flüssigkeit darin läuft ganz langsam aus und aktiviert dann die Zündung.
3: Und diese Bomben sind wesentlich schwerer zu entschärfen als die Bomben in einem Aufprallzünder.
4: Dabei wird die Bombe aufgeschnitten, ohne dass Funken entstehen oder etwas wackelt. Dann werden der Zünder und der Sprengstoff rausgeholt. Alles natürlich ganz vorsichtig, damit die Bombe auf keinen Fall explodiert.
5: Wie oft ist das denn schon ungefähr passiert, dass ihr eine Bombe gefunden habt?
3: Ich habe es nicht gezählt, aber ich denke schon bestimmt 10, 20 Mal.
4: Oft stecken die Bomben tief in der Erde und nur ein kleiner Teil ist sichtbar. Aber nicht alles, was nach Bombe aussieht, ist auch eine.
3: Und da ist es dann schon oft gewesen, dass man gesagt hat, das könnte eine Bombe sein. Aber es war dann gar keine Bombe, sondern war ein altes Stahlfass zum Beispiel.
5: Was passiert denn eigentlich, wenn es doch keine Bombe ist?
3: Erstmal sind dann alle ganz froh, weil man muss die Bombe nicht entschärfen, man muss sie nicht rausholen. Auf der anderen Seite ist der Aufwand und die Verzögerungen, die dadurch hervorgerufen werden, natürlich sehr groß. Und das ist immer ein bisschen ärgerlich.
6: Aber trotzdem immer noch besser als eine Bombe.
0: Aber hallo, dann atmen sicherlich auch alle auf. Dankeschön, aber auf jeden Fall an unsere beiden Bombenexpertinnen.

0: Ihr lernt jetzt Noah kennen. Der ist 11 Jahre alt, lebt in Hilden, das ist bei Düsseldorf. Und vor ein paar Jahren wurde Noah dann sehr krank. Und dann kam raus, dass sein Herz nicht richtig funktioniert. Da ist er dann mit einem Helikopter ins Krankenhaus geflogen worden und wurde da an ein künstliches Herz angeschlossen, das ihn unterstützt hat. Und dann war erstmal Warten angesagt. Denn Noah sollte ein neues Herz bekommen, das Herz von einem anderen Menschen. Transplantation, so nennt man das. Und die ganze Geschichte erzählen euch Noah und seine Mama Katrin jetzt. Und ihr erfahrt auch, welchen Sport Noah mit dem neuen Herzen leider nicht mehr so gut machen kann und welcher Sport ihm jetzt aber dafür besonders viel Spaß macht.
1: Alles fing so an bei meinem Geburtstag, als ich 6 Jahre alt wurde. Auf jeden Fall habe ich so eine Playmobil-Rakete bekommen, habe ich aufgebaut. Mein Rücken tat halt komplett weh. Ich konnte gar nicht liegen. Dann ging es mir noch schlechter. Dann sind wir in irgend so ein Krankenhaus gefahren. Irgendwann kam dann raus, ich habe eine Lungenentzündung. Ich weiß tatsächlich auch nicht mehr, wann das mit dem Herzen festgestellt wurde. Dann in Düsseldorf haben die das, glaube ich, herausgefunden. Dann wurde ich mit dem Helikopter nach Gießen geflogen. Dort wurde ich dann auch ein halbes Jahr behandelt. Mein Herz hatte, glaube ich, so ein Virus. Ich wurde halt so lange betäubt. Auf jeden Fall habe ich eine Woche oder so nur geschlafen. Unter der Zeit hatte ich richtig schlimme Träume. Deshalb hatte ich auch so Angst, nochmal in Narkose zu kommen. Ich war irgendwie in so einer schwarzen Welt mit so lila gezogenen Bändern und da sind irgendwelche Männchen durchgelaufen. Es hat sich so endlos komisch angefühlt. Dann habe ich ab und zu so meine Augen aufgemacht. Da habe ich Ärzte gesehen. Hin und wieder hat meine Mutter mit mir geredet und mein Vater. Das habe ich tatsächlich auch gehört unter der Zeit. Ich war richtig dünn. Dann waren richtig, richtig viele Kabel an mir. Alle diese komischen Dinger waren an mir. Infusion. Eine hatte ich am Hals. Ich hatte ja ein künstliches Herz. Das war nicht so schön und auch nicht so angenehm. 3 Schläuche gehen dann durch den Verband in meine Brust rein. Die Schläuche gehen dann durch meinen Körper zu meinem Herz und unterstützen das. Dann war das an so einer Maschine angeschlossen. Ich habe halt auch die ganze Zeit gespürt, wie diese Maschine bei mir so runterhängt. Es war nicht unangenehm, aber es hat sich komisch angefühlt. Ich konnte auch die ganze Zeit mein Blut sehen, wie es so gepumpt wurde durch die Schläuche. Das hat mich aber tatsächlich nicht so gestört. Ich habe auf jeden Fall gewartet dann auf ein Spenderherz. In der Zeit war es relativ langweilig. Ich hatte keine anderen Kinder. Ich habe gemalt, Dinge gebastelt, ich habe Serien geguckt. Das habe ich so gemacht. Irgendwann konnte ich tatsächlich rausgehen, auf den Spielplatz gehen. Da konnte ich sogar rutschen. Dann habe ich Briefe bekommen von meinen Freunden. Von einem weiß ich noch, der hat mir so ein Weltall gemalt mit so einer Erde drauf. Das fand ich dann ganz cool. Geholfen hat mir meine Mutter und mein Vater. Die haben mir Mut gemacht.
2: Ich war spazieren und habe gar nicht auf mein Handy geguckt. Und dann hatte ich bestimmt 50 unbeantwortete Anrufe. Und dann habe ich meinen Mann zurückgerufen und der hat gesagt, du musst sofort kommen. Noah hat ein Herz. Mit einer Verkreuzung. Das war krass. Immer noch Gänsehaut-Feeling.
1: Es wurde dann tatsächlich auch gemacht. Es lief alles gut, soweit ich weiß. Nachher, es wurde gut transportiert. Das war dann schon ganz schön, ja. Ich habe eine Narbe, so ähnlich wie die Harry Potter-Narbe. Viele haben auch so gesagt, ich bin Iron Man. Wenn ich jetzt so an die Zeit zurückdenke und mich so in den Spiegel angucke, bin natürlich größer geworden und so. Ich würde sagen, ich habe mich gut erholt. Die meisten Sachen kann ich essen. Ich kann keine Grapefruit, Cranberry, Pomelo, kein Met und kein Milcheis essen. Das finde ich nicht so schön, aber Met interessiert mich nicht so richtig. Das ist so mein Leben heute. Ich mache Sport wieder. Ich bin im Basketballverein, habe neue

0: Freunde gefunden und so.
1: Mein Immunsystem ist, würde ich jetzt nicht sagen, schlecht, aber es ist schon nicht stark. Wenn mein Bruder krank ist, habe ich auf jeden Fall Abstand von dem. Ich kann leider nicht so schnell rennen. Bei der Operation wurde irgendwas durchgeschnitten. So hat es mir auf jeden Fall eine Ärztin erklärt bei einer Kontrolle. Ich habe halt überlebt, genug.
2: Wir feiern ja auch den Herzgeburtstag im Sommer. Das ist dann der 6. Herzgeburtstag, ja. Das finde ich schon auch wichtig. Er hat ja da ein neues Leben geschenkt bekommen, ne? Das muss man feiern.
3: Was Mama Katrin da noch erzählt hat. Und wie besonders und einzigartig ist denn bitte so ein 6. Herzgeburtstag? Dankeschön, Noah.

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0: Erzähl mir nicht, was Swag ist. Vielleicht braucht ihr ja noch einen coolen Tipp für ein Buch. Da kann euch jetzt Anton helfen. Der hat ein richtig tolles Buch gefunden über Spione.
1: Hallo, ich bin Anton, ich bin 9 Jahre alt und stelle euch das Buch Spionage vor. Von Geheimcodes bis zur vergifteten Zahnpasta. Yannick Pellegrin hat das Buch wie ein Comic gezeichnet sozusagen und Lars Beauvais hat das Buch geschrieben. Der Lars Beauvais ist ein Journalist. Er hat schon in sehr vielen Kriminalfällen rumrecherchiert und kennt sich deshalb mit Spionage gut aus. Das Buch ist ein Sachbuch, aber es ist schon sehr spannend, weil da eben sehr viele kleine Geschichten drin sind, so wie eine Geschichte von James Bond und eine Geschichte von einer Spionin, die Virginia Hall heißt. Spionage gab es schon im alten Rom und im alten China. In Rom war es zum Beispiel der Fall, dass da Leute Cäsar ermorden wollten. Die haben spioniert, wie sie Cäsar ermorden wollten. Mich hat ganz besonders das Kapitel über James Bond interessiert, weil man da sehr viel über James Bond herausfinden kann, weil die Filme sind ja teilweise ab 12 oder so von James Bond oder die Bücher und die dürfen ja noch nicht alle Kinder lesen. James Bond war eine ausgedachte Film- und Buchfigur von Ian Fleming. Das Besondere an James Bond ist, dass er sehr coole Hilfsmittel hatte, wie den Schießstock, der schießen konnte. Der James Bond arbeitete beim MI5, das ist der Geheimdienst MI5, in dem Land England. Dann gab's noch den BND, da solltest du deutscher Staatsbürger sein, wenn du da anfangen möchtest. Und da gibt's noch die CIA, da solltest du amerikanischer Staatsbürger sein. Und wenn man da bei so einem Geheimdienst arbeitet, geht man immer mit ganz vielen Leuten auf eine Mission. Und wenn du dann in der Klemme sitzt, dann können die dir raushelfen. Also Spionage geht so, dass man erstmal einen Auftrag von dem Oberminister kriegt oder von einem Präsidenten oder für irgendjemanden, für den die arbeiten, die Spione. Und dann dürfen die ganz gefährliche Sachen wie so Atomwaffen oder so ausspionieren, damit der das aufgetragen hat, dann das verhindern kann, dass die dann einschlagen. Am Ende des Buches, auf der Seite 149, gibt es noch eine Einleitung, wie man ein Spion wird. Ich könnte mir auch sehr gut vorstellen, dass ich jetzt später mal als Spion anfangen möchte. Also es gibt noch die Besonderheit an dem Buch, dass man da sehr viele Spionagegeräte aus Pappe oder so selber machen kann, um jemanden einfach auszuspionieren. Man kann auch sich einen eigenen Sprachcode erstellen. Also die Anleitung steht in dem Buch und dann kann man das einfach ausprobieren bei sich zu Hause. Es ist ein ungewöhnliches Kinderbuch. Es ist ab 12, aber ich konnte alles in dem Buch sehr gut verstehen. Ich würde dieses Buch sehr vielen Kindern empfehlen, die später mal was mit Spionage zu tun haben möchten. Und Kinder, die jetzt schon sehr viel spionieren und da können die auch mehr von dem Buch lernen.
0: Und lernen klang ja wohl noch nie so cool wie gerade. Das Buch, was euch Anton da vorgestellt hat, heißt Spionage von Geheimcodes bis zur vergifteten Zahnpaste und ist von Lars Beauvais und Yannick Pellegrin.

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Warum heißt der Ohrwurm eigentlich Ohrwurm? Warum hat ein Klavier schwarze und weiße Tasten? 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Dann sprecht sie auf den Maus-Anrufbeantworter unter der Nummer 0800 5678 234.

0: ganz allein. Wenn wir euch Musik spielen, dann ist das ja meistens Musik von Erwachsenen. Da ist Taylor Swift dabei, Dicker, Nina Chuba. Die sind aber alle oft so alt, die könnten ja schon eure Eltern sein. Aber es gibt eine Sängerin oder eher eine Rapperin aus Deutschland, die geht genau wie ihr auch noch zur Schule. Und die wird im Sommer auch erst 16 Jahre alt. Und neben der Schule startet die gerade einfach so richtig durch. Mausreporterin Anja stellt sie euch jetzt vor.
1: Mit 15 Jahren so bekannt zu sein, ist schon cool.
2: Also ihre Jugendwörter und so, das feiere ich mega.
3: Checkst du?
4: Also ich mag sie gerne, weil sie ist sehr respektvoll und traut sich auch jetzt, diese Konzerte zu machen.
5: Das sagen Fans in einer Umfrage vom Kika vor einem Konzert in Berlin im Januar. Es ist wohl nicht schwer zu erraten, um wen es hier geht. Die Durchstarterin des letzten Jahres, Rapperin Sahide.
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5: Sahide hat braune, wellige Haare, die ganz bis zum Hintern gehen. Ihr Markenzeichen, künstliche lange Fingernägel und Wimpern. Dazu trägt sie ganz weite Sweatshirts und Jogginganzüge. Und ihr Name, der ist kein Künstlername, sondern wirklich ihr Vorname. Angefangen hat ihre Musikkarriere vor 2 Jahren. Da hat sie ihr erstes Video bei TikTok hochgeladen. Sie tanzt mit einer Freundin zu einem Song. Denn sie liebt es zu tanzen und geht am liebsten in die Tanzschule Lunatics in Berlin.
7: Du kennst meinen Namen, kennst die Tänze, du kennst Lunatics.
5: Sie macht dann immer mehr Tanzvideos und bekommt dann auch immer mehr Follower bei TikTok, Instagram und YouTube. Einige Monate später hat sie einen Plattenvertrag bei dem größten Label in Deutschland unterschrieben. Neben ihrem Talent ist das Besondere, sie ist erst 15 Jahre alt und es gucken ihr täglich Millionen Menschen auf YouTube und TikTok zu. In ihren Texten rappt Sahide vor allem darüber, dass sie es geschafft hat.
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5: Es geht viel darum, dass ihr niemand etwas zugetraut hat, dass sie es aber allen bewiesen hat und jetzt total berühmt und vor allem reich ist.
9: Cozy Tracks und Ferragamo, Gucci Belt, checkst du? Meine Jeans, True Religion, deine Meinung, F, you?
5: Gucci, True Religion, Ferragamo. Das sind Markennamen von teuren Luxusklamotten und die kann sie sich jetzt leisten. Das klingt erstmal ziemlich angeberisch und ein bisschen oberflächlich. Im November 2025 bekommt Sahide einen wichtigen Preis im Fernsehen verliehen, den Bambi. In ihrer Dankesrede sagt sie:
10: Ich komme aus einer sehr bescheidenen Familie. Meine Eltern sind normale Arbeiter und hatten nie wirklich viel. Aber was sie hatten, war auf jeden Fall ganz, ganz viel Liebe. Danke, Anne. Danke, Baba.
5: Weil ihre Familie nie viel Geld hatte, ist es ihr jetzt so wichtig, welches zu haben. Man möchte ja oft das am meisten, was lange unerreichbar ist. Und jetzt ist Geld für sie ein Zeichen von Erfolg, dass man sie endlich ernst nimmt. Dazu kommt, gerade im Hip-Hop waren in den letzten Jahrzehnten vor allem Männer sehr erfolgreich und haben bestimmt, wie Rap-Songs klingen sollen und wer Plattenverträge bekommt. Da wird einem so jungen Mädchen nicht viel zugetraut. Auch weil sie über TikTok berühmt geworden ist. Das war bisher unüblich bei Hip-Hop-KünstlerInnen. Kurz gesagt, Sahide wollte es allen zeigen und tut es auch. Immer an ihrer Seite ihre Eltern, ihre ältere Schwester Yarim und vor allem ihr Manager Serda. Er ist ihr Tanzlehrer und wie sie ihn nennt?
10: Serda Abi.
5: Abi, also auf Türkisch Bruder. Aber nicht, weil sie verwandt sind, sondern weil er so wichtig für sie ist wie ein Bruder. Und Freunde und Familie bedeuten ihr alles, wie sie bei der Bambi-Preisverleihung sagt.
10: Wir kommen alle aus Elternhäusern, in denen Familie, Zusammenhalt und gegenseitiger Support großgeschrieben wird.
5: Ihre Lunatics-Crew aus der Tanzschule ist natürlich auch immer mit dabei. Bei ihren ersten 2 großen Konzerten in Berlin tanzen sie auf der Bühne mit. Und Sahide gibt sogar anderen Gruppen aus der Tanzschule die Möglichkeit, zwischen ihren Songs zu zeigen, was sie können. Ganz nach dem Motto, man supportet sich gegenseitig. Für jemand so Junges kann es schon ein bisschen überfordernd sein, so schnell bekannt zu werden. Vor ihren Shows war sie zwar nicht so richtig aufgeregt, sagt sie im Interview mit dem Kika, aber sie hat ein Ritual vor jedem Konzert.
11: Also immer kurz vor der Show, mach ich was passend zu meiner Religion natürlich. Mhm. Ich bete natürlich ganz viel, ich mache Dua und ansonsten ist mein Glücksbringer auf jeden Fall meine Schwester und generell meine Familie.
5: Dua ist für Muslime und Musliminnen eine Art Gebet. Sahide kommt aus einer türkischen Familie und geht aufs Gymnasium.
12: 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Ich schreibe morgens Mathe, abends unterschreibe ich einen Vertrag.
5: Kurz vor Weihnachten 2025 hat sie ihr erstes Album rausgebracht, Pretty Privilege. Und das ist super erfolgreich geworden.

0: ihr habt Fragen. Fragen zur Liebe, Fragen zu eurem Körper, wunderbar, dann seid ihr doch hier bei uns genau richtig. Das ist der Ort bei Maus Live für eure ganz persönlichen Fragen. Und es gibt ja Ausdrücke, die hört ihr vielleicht auch öfter mal. Euer Opa sagt vielleicht immer Riecher für seine Nase oder Birne für den Kopf. Und manche Leute sagen Eier für die Hoden bei den Jungs. Jakob hat uns genau zu diesen Eiern eine Frage ins Maus-Gästebuch geschrieben. Warum sagen manche Leute das und was ist damit gemeint, dass Jungs Eier haben oder halt auch keine Eier haben? Die Kinder der Stufe 5 an der Gesamtschule Schlebusch und Herzfunkreporterin Katrin haben dazu so einiges zu sagen.
1: Warum sagen manche zu den Jungs, dass sie Eier haben?
2: Das ist, glaube ich, so ein Ausdruck, dass man irgendwie Mut haben soll, wenn man jetzt sagt, wenn du Eier hast, dann kletter auf den Baum oder sowas. Also manchmal zählt das auch als Beleidigung, du hast keine Eier oder sowas.
3: Ich würde auch sagen, dass das meistens so verwendet wird als, ich will jetzt nicht sagen Schimpfwort, aber Bestechung. Wenn du Eier hast, dann mach das und das. Das höre ich sehr oft.
4: Eier haben oder keine Eier haben, das ist schnell mal eben so gesagt. Hört sich vielleicht lustig an, aber man kann damit provozieren und andere runtermachen. Hast du etwa keine Eier?
2: Also für Mädchen ist das jetzt keine so große Beleidigung, weil wenn du sagst, du hast keine Eier, Eier bedeutet ja was, was Mädchen nicht haben. Das ist eine andere Formulierung dafür.
4: Die Eier sind ein anderes Wort für die Hoden bei den Jungen und Männern. Hoden gehören zu den männlichen Geschlechtsteilen. Man sieht außen am Körper zwischen den Beinen den sogenannten Hodensack, in dem üblicherweise zwei Hoden liegen. Beide haben etwa die Form einer Pflaume oder eines Hühnereis. Von daher passt der Ausdruck mit dem Eierhaben schon irgendwie. Aber natürlich ist damit gleichzeitig noch mehr gemeint.
1: Dass sie Eier haben, das ist so ein Ausdruck für Mut. Und das hängt mit den Hoden von den Jungs zusammen. Bei der Pubertät von den Jungs bilden sich Jungshormone. Und die haben damit was zu tun, dass sie mehr Muskeln bekommen.
4: Jungshormone oder auch männliche Hormone genannt werden ab der Pubertät in den Hoden gebildet. Hormone regeln im Körper vieles und steuern auch die Körperentwicklung und wann die Pubertät losgeht. Speziell die Jungshormone sorgen dann dafür, dass mehr Kraft im Körper aufgebaut wird und Jungs körperlich stärker werden. Wenn man also über einen Jungen sagt, der hat Eier, dann soll das heißen, der ist mutig und stark, der traut sich was, dieser Junge.
3: Aber sie müssen ja nicht direkt immer stark sein und bei Mädchen ist das dann nochmal was anderes, wie sie sich entwickeln.
4: Genauso ist das. Jungen und Mädchen entwickeln sich in der Pubertät unterschiedlich weiter. Auch bei den Mädchen werden Jungshormone im Körper gebildet, aber weniger als bei den Jungs und gleichzeitig mehr andere, nämlich weibliche Hormone. Die werden übrigens auch bei den Jungs gebildet, aber sie haben weniger von den weiblichen Hormonen und mehr männliche Hormone. Mit mehr oder weniger Kraft und Mut hat das aber nicht viel zu tun.
1: Mädchen können halt auch mutig sein. Es kommt nicht immer drauf an, ob man ein Junge oder ein Mädchen ist. Man ist halt unterschiedlich und unterschiedlich mutig oder unterschiedlich nicht mutig. Das kommt drauf an von der Persönlichkeit.
3: Und es gibt ja auch Frauen, die stark sind. Mädchen können ja auch an ihren Muskeln arbeiten, genauso wie Jungs.
4: Und es gibt auch Jungs, die nicht automatisch mutig und stark wie Superman sind, nur weil sie Jungs sind. Das sollte man wissen, wenn man nur so aus Spaß zu jemandem sagt, dass er Eier oder eben keine Eier hat.
3: Also manchmal sagen das Leute auch einfach zu ihren Freunden, so aus Spaß oder so. Dann nehmen die das auch so mit Humor. Manchmal ist das auch ernst gemeint, aber es kommt halt drauf an, wer es zu einem sagt und wie man es sagt.
2: Also diesen Ausdruck sollte man nur benutzen, wenn er gerade in dem Moment nett gemeint ist, nicht als Beleidigung.

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0: Nein.
1: Achtung, Achtung. Ach, du Zucker-Einsatzzentrale. Melde richtigen Einsatz vor Ort. Brauche dringend Verstärkung. Over.
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3: Was ist denn da schon wieder los? Gleich geht's hier weiter mit Checker Tobi und seinem Checkpot.

0: mal wieder gar nichts klappen will, dann braucht man einfach Mausmusik zum Dampf ablassen. MC Pieps kann ein Lied davon singen. Macht er auch. Besser gesagt, er rappt. Hier ist er zusammen mit Mira und sein Song Ich bin wütend.
1: Das klappt überhaupt nicht! Das wird nie fertig. Wie soll denn so das Album überhaupt fertig werden? Ich hab überhaupt keine Lust mehr.

0: So langsam geht's wieder. Wo war denn die Hängematte? Ich glaube, jetzt könnte ich eine Hängematte vertragen. Ach, immer diese Wut, ne? Naja, ist auch okay. Gut, ich will mir auch irgendwas sagen, ne? Naja, jetzt vielleicht noch Massage oder so. Oder Yoga. Oder eine Meditation. Brauche ich vielleicht auch gar nicht. Ruh mich erstmal aus. Jetzt habe ich ein ganzes Lied gemacht. Gar nicht so schlecht. Die Wut.
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3: Okay, ein bisschen den Mund locker machen. Damit meine Stimme schön klingt und in Form ist. So, ich kann das. Zwischen zwei Zwetschgenzweigern, zwischen zwei Zweigen, zwischen zwei. Mist. Okay, anderer Zungenbrecher. Immer wenn die tüdelige Teetante den Tee in die Kaffeetüte getan hatte, tütete die patente Nichte der Teetante den Tee von der Kaffeetüte in die Teetüte um. Heidenei, ist ja anstrengender als Liegestütz machen.
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3: Hallo liebe Leute, toll, dass ihr mit dabei seid bei einer neuen Folge Checkpot. Und ich muss euch zum Anfang einfach mal vormachen, was alles geht, also außer Zungenbrechern. Man kann zum Beispiel ganz, ganz leise flüstern oder man brüllt und man schreit oder man kreischt sogar ein bisschen, wenn irgendwas krass Aufregendes passiert. Was auch geht, man summt ein bisschen vor sich hin oder man singt lalala, lalala, alles das ist möglich. In unserer Folge heute geht es um die, die all das kann. Es geht um die Stimme. Und weil sich meine Stimme hier in der Checkerbude ganz alleine bestimmt einsam fühlen würde, habe ich natürlich auch diesmal wieder einen wunderbaren Gast eingeladen. Und das ist diesmal Finjo. Finjo ist 11 Jahre alt und ich freue mich, dass du da bist. Hi Finjo.
5: Hallo.
3: Wie geht's dir?
5: Ja, mir geht's gut. Und dir?
3: Ja, mir geht's auch gut. Ich freue mich, dass du da bist. Und ich find's krass, weil wenn man so drüber nachdenkt, bei einer Checker-Folge im Fernsehen, da kann man mich sehen und hören natürlich. Aber hier in dem Podcast hört man ja von dir und mir wirklich nur die Stimme. Das ist alles, worauf es ankommt.
5: Bisschen komisch, weil ich stelle mir unter Stimmen meistens auch Gesichter vor.
3: Zum Beispiel die Leute draußen, die uns jetzt gerade zuhören, die wissen ja gar nicht, wie du aussiehst. Aber mit deiner Stimme entsteht bestimmt bei jedem Einzelnen von denen irgendein Bild im Kopf.
5: Also macht euch mal ein tolles Bild von mir.
3: Aber ist das so, oder? Die Stimme ist schon was sehr Persönliches.
5: Ja, also ich finde die Sängerin Adele, finde ich, hat eine krasse Stimme, weil die kann hoch und laut singen.
3: Ja.
5: Und dann noch Billie Eilish.
3: Ja, auch eine Sängerin, richtig.
5: Ja, die hat so eine krasse Stimme einfach. Tief, aber, nee, flüsternd, aber keine Ahnung. Ist einfach krass.
3: Aber beide sind fantastische Musikerinnen, die wirklich krasse Sachen mit ihrer Stimme können, das stimmt. Sag mal, wie findest du deine eigene Stimme?
5: Normal, würde ich sagen.

0: Also, wenn ich mir jetzt später zum Beispiel diese Folge hier anhöre,
1: Ja.
0: dann klingt das für mich natürlich anders, aber wenn ich meine Stimme mir jetzt normal anhört, dann klingt sie halt irgendwie normal.
1: Ja, das ist aber so, ne? Wenn man im eigenen Kopf quasi hört, was man sagt, klingt es anders, als wenn man es aufgenommen hört.
0: Dazu habe ich nämlich auch eine Checkerfrage.
1: Dann hau doch mal raus. Welche Fragen hast du heute mitgebracht?
0: Meine erste Frage ist: Wieso hört man sich auf Sprachnachrichten eigentlich so komisch an? Frage Nummer 2 lautet: Warum verändert sich die Stimme? Und meine dritte Frage: Was kann man mit der Stimme Verrücktes machen?
1: Finde ich super Fragen.
0: Das checken wir für euch.
1: Wenn wir über die Stimme sprechen, dann ist ja das Wichtigste dafür die Stimmbänder. Hast du 100 Pro auch schon mal gehört, oder?
0: Ja, also.
1: Weißt du, wo die liegen?
0: Ja, so im Hals, am Kehlkopf, glaube ich.
1: Genau, Kehlkopf, das ist ja dieser Knubbel vorne in der Mitte vom Hals, den kann man so erfühlen.
0: Ja.
1: Und das ist dieser Knorpel da, ne? Und der verbindet unseren Rachen, also hinten das Ende vom Mund, wenn man so will, mit der Luftröhre. Und im Innern dieses Kehlkopfes, von diesem Knorpel, da sind die zwei Stimmbänder gespannt, so ganz schmale Bändchen aus Haut. Da gibt es ganz feine Muskeln, mit denen kann man die bewegen und man kann die Bändchen auch richtig spüren übrigens. Können wir mal alle machen, mach mal mit, Finja, und auch ihr zu Hause könnt es mal machen. Man muss dafür summen, irgendeine Melodie, summen mal was. Und während man summt, mach mal den Mund dabei ganz weit auf, wie beim Zahnarzt, aber weiter summen. Genau. Ist deine Hand noch am Kehlkopf?
0: Ja.
1: Sehr gut. Und was fühlst du? Was fühlst du?
0: Das spürt man viel krasser, als wenn man den zuhört.
1: Genau, man kann das richtig fühlen, dass da sowas zittert oder vibriert. Und das sind eben die Stimmbänder.
0: Ähnlich wie eine Gitarre, oder?
1: Genau, da ist es auch so. Du schlägst die Gitarre an, die Saite fängt an zu schwingen und erzeugt einen Ton, ne? Weil sie quasi die Luft drumherum auch zum Schwingen bringt. Und das machen die Stimmbänder auch. Okay, wollen wir mal zu deiner ersten Checkerfrage kommen?
0: Klar. Meine erste Frage lautet: Wieso hört man sich bei Sprachnachrichten so komisch an?
1: Du findest, deine Stimme hört sich komisch an auf Sprachnachrichten.
0: Total. Ich verschicke viele Sprachnachrichten, weil ich das Tippen nicht so gern mag.
1: Geht mir genauso.
0: Und wenn ich sie mir dann anhöre, dann sind die ganz anders.
1: Hast du eine da? Kannst du nicht mal eine vorspielen? Weil wir alle, auch ich und alle, die gerade zuhören, hören dich ja, so wie du sprichst. Jetzt würde ich gerne mal wissen, wie eine Sprachnachricht klingt, die du mal gesprochen hast.
0: Ja, hier.
2: Das finde ich so komisch. Ich höre mich für mich anders an, als wenn ich jetzt zum Beispiel diese Sprachnachricht hier aufnehme.
1: Sag mal noch einen Satz jetzt gerade.
0: Hallo, hallo.
1: Also ich finde, das klingt 1A. Das hört sich total an wie du.
0: Ja, für mich irgendwie nicht.
1: Ich muss dir sagen, das geht mir ganz genauso. Ich habe als Kind mit meinen Geschwistern mal so eine Radiosendung erfunden und dann haben wir im Kassettenrekorder einfach so Sachen aufgenommen und wir alle drei dachten die ganze Zeit, oh Gott, was wir da erzählen, ist zwar witzig, aber wir klingen ja schrecklich. Und es ist schon komisch, dass man sich in seinem eigenen Kopf irgendwie anders hört, als wenn man sich von außen irgendwie hören kann. Weißt du was, wir fragen jetzt einfach mal Jackie. Die weiß doch immer alles.
0: Finde ich gut.
3: Geräusche und Laute kommen normalerweise immer von außen in das Ohr rein. Beim Sprechen hört man die eigene Stimme aber nicht wie die anderen Menschen ausschließlich über den äußeren Gehörgang, sondern zusätzlich auch über das Innen- und Mittelohr. Deswegen hört man sich ja auch immer noch laut und gut, wenn man spricht und sich gleichzeitig die Ohren zuhält. Hört man die eigene Stimme, nun zum Beispiel auf einer Sprachnachricht, fehlt eben dieser innere Kopfschall. Und die Stimme klingt für die Person, die gesprochen hat, und zwar nur für die, auf einmal eigenartig fremd.
1: Wir halten uns mal die Ohren zu, Finja, und sprechen weiter. So, also, ja, es stimmt. Also ich kann die Ohren zugehalten sind, super hören. Dich höre ich halt nicht mehr. Jackie, wie ist denn das eigentlich bei deiner eigenen Stimme?
3: Meine Stimme braucht keine Luft und keine Stimmbänder. Sie ist technisch perfekt optimiert. Nur den Preis für die schönste Datenbankstimme, den will ich schon lange mal abstauben. Aber immer gewinnen die anderen, weil die jetzt, ach so tollen anderen Datenbankstimmen, noch neutraler und kühler klingen. Warum stehen die immer auf dieses Gefühllose, Tobi? Warum?
1: Jackie, wir mögen dich auf jeden Fall, wenn du ein bisschen Freude oder jetzt gerade auch ein bisschen Empörung rüberbringst.
3: Ja, man muss doch auch mal mal ausrasten dürfen, auch als Datenbank, oder?
1: Oder? Ja, vielleicht nicht ganz so doll, Jackie, aber ja, auch mal ausrasten. Komm, wir machen schnell weiter, Finjo. Deine erste Checkerfrage damit geklärt?
0: Ja.
1: Es ist normal, dass die eigene Stimme auf Aufnahmen fremd klingt. Wenn wir sprechen, hören wir die eigene Stimme nämlich zusätzlich durchs Innenohr. Bei einer Aufnahme fehlt das. Da hören wir die Stimme nur von außen und sie klingt ein bisschen anders.
0: Gecheckt.
1: Was ich ja auch krass finde, ist, dass man mittlerweile mit der Stimme immer mehr steuert. So technische Geräte einfach.
0: Ja, also man kann ja auch das Handy steuern. Mhm. Das sind so Sprachassistenten.
1: Genau.
0: Die können dann einfach deine Stimme hören und das löst dann halt Befehle aus.
1: Ich war auch zum Beispiel gerade neulich erst bei Leuten, die machen nicht mehr einen Lichtschalter an, sondern die sagen dann, Name des Geräts, Licht im Kinderzimmer an. Und dann geht das Licht da an. Und das wird wirklich immer mehr. Also irgendwann kann man vielleicht auch Autos damit steuern.
0: Das glaube ich auch.
1: Ja.
0: Und mein Handy erkennt jetzt, wenn es meine Stimme ist. Also wenn es deine Stimme ist, reagiert es nicht drauf.
1: Ja, voll. Ich meine, man kann Stimmen nachmachen und so weiter, aber das ist ja dann doch ein bisschen wie ein Fingerabdruck. Niemand auf der Welt hat halt original deine Stimme.
0: Ja.
1: Du, weil das übrigens bei uns hier auch so ein bisschen so funktioniert, Jackie startet ja die Checker-Fragen-Musik immer nur, wenn mein Gast die Frage stellt. Also vielleicht machen wir weiter mit der nächsten Frage. Das wäre nur an dir dann, bitte.
0: Meine zweite Frage ist, warum verändert sich die Stimme?
1: Ja, warum verändert sie sich und vielleicht auch wann, ne? Du zielst bestimmt ab auf den
0: Stimmbruch.
1: Genau.
0: Also wenn man so in die Pubertät kommt, das kann mit 11 sein, das kann mit 16 sein, dann verändert sich die Stimme, dann verändert sich auch dein ganzer Körper und dann wird die Stimme tiefer.
1: So ist das. Was genau mit den Stimmbändern passiert, weiß ich aber nicht. Ich glaube, ich habe eine Idee, wen wir anrufen können, um über so Stimmenveränderung zu sprechen. Und zwar Ina Hagenau, die ist Stimmtrainerin, kennt sich super mit Stimmen aus.
0: Ist doch super, rufen wir mal an.
1: Rufen wir mal an, mal gucken, ob sie rangeht.
4: Ja, hallo, hier ist die Ina.
1: Hallo Ina, hier ist der Tobi.
4: Hi Tobi.
1: Toll, dass ich dich erreiche. Wir sind gerade in einer Checkpot-Folge zum Thema Stimme und haben eine Checker-Frage. Ich bin mir sicher, da kannst du uns helfen.
4: Super gerne, ich hoffe es. Was wollt ihr denn wissen?
1: Wir fragen uns, warum und wann sich die Stimme eines Menschen verändert.
4: Ja, die verändert sich eigentlich immer, unser ganzes Leben lang.
1: Ehrlich? Mhm. Ich dachte im Stimmbruch vor allem. Das ist sowas, was wir so dachten.
4: Genau, der Stimmbruch ist auch die größte Veränderung, die wir auch am meisten so mitbekommen, auch bei allen anderen. Mhm. Und das liegt natürlich daran, dass das Wachstum des ganzen Körpers da so einen richtigen Schub macht und dann wachsen natürlich die Stimmbänder auch mit.
1: Ah. Aber
4: wir können das eigentlich ganz gut auch sogar schon früher hören. Also so ganz kleine Kinder, also wenn zum Beispiel deine Hörerinnen und Hörer kleine Geschwister haben, so mit 1, 2, dann piepsen die ja so richtig noch rum, ne?
1: Ja.
4: Und das liegt daran, dass die Tonhöhe, an der wir sprechen, das liegt an der Länge und an der Dicke der Stimmbänder.
1: Mhm.
4: Und je länger die sind, desto tiefer klingt die Stimme. Mhm. Und bei den Kindern sind die einfach noch kurz und so klingt die Stimme dann auch hoch.
1: Okay, aber das heißt, die Stimmbänder wachsen quasi mein ganzes Leben lang und in der Pubertät zum Stimmbruch nur besonders schnell oder wie?
4: Irgendwann bist du ja auch ausgewachsen, also dann wachsen die auch nicht mehr weiter.
1: Mhm.
4: Und bei den Jungs ist es einfach so, dass mit 13 bis 15 da einfach so ein riesiger Wachstumsschub kommt.
1: Mhm.
4: Die Stimmbänder wachsen dann ganz besonders schnell.
1: Ja.
4: Und deswegen gibt es auch diesen Stimmbruch, wo man dann sagt, dann bricht die Stimme halt auch manchmal, dann kiekst sie und weiß der ganze Körper und der ganze Mensch gar nicht mehr, wie man damit umgehen soll jetzt mit dem Instrument. Aber die Mädchen haben auch einen Stimmbruch.
1: Aber man lernt doch eigentlich immer, die Jungs kommen irgendwann in den Stimmbruch.
4: Da hört man das einfach besonders. Die Mädchen, die merken es vor allem, wenn sie viel singen zum Beispiel. Ne? Da benutzt man einfach die Stimme noch viel, viel intensiver, viel mehr die Höhen und die Tiefen.
1: Mhm.
4: Und dann ist es dann so, dass manche Sachen einfach auf einmal nicht mehr gehen, die letzte Woche noch gingen. Oder man denkt aber auch zum Beispiel, oh wow, jetzt kann ich auf einmal so tief kommen.
1: Aber jetzt hast du ja gesagt, die Stimme verändert sich immer weiter. Heißt das, dass meine Stimme, ich bin jetzt Mitte 30, sich auch immer noch weiter verändert?
4: Ja. Genau, absolut. Die große Veränderung vom Stimmbruch ist ja so nach einem halben Jahr vorbei.
1: Mhm.
4: Unser Körper verändert sich aber auch natürlich unser Leben lang. Ne? Mit dem Älterwerden wird alles schlappriger und eben auch das Gewebe rund um die Stimmbänder wird dann schlapper. Und wenn wir in verschiedenen Situationen sind, also zum Beispiel in verschiedenen Berufen, dann haben wir auch wieder andere Stimmen. Also je nachdem, ob wir Menschen beruhigen müssen oder rumkommandieren oder keine Ahnung, also wenn wir Fußballtrainerinnen sind oder wenn wir Feuerwehrfrau sind. Und ne, das ist auch in unserem Leben so.
1: Und wenn jetzt Oma und Opa so eine kratzige Stimme haben, hat das auch was damit zu tun, dass einfach das Gewebe und die Stimmbänder langsam schlabbriger werden?
4: Genau, die lassen einfach immer mehr nach und die Schleimhäute werden auch immer trockener und dann klingt die Stimme einfach rau und kratzig. Im ganz hohen Alter kann es auch sein, dass die Stimmbänder nur noch an den Rändern schwingen und dann klingt die Stimme wirklich auch wieder ganz hoch und dünn, so ein bisschen fistelig, so hallo, hallo, ich bin der Opa. Und dann kann es auch echt sein, dass Männer, die vorher eine ganz volle und tiefe Stimme hatten, nicht mehr so tief und voll klingen, sondern ganz hoch und dünn.
1: Jetzt müssen ja Finjo und ich noch den gesamten Podcast durchhalten. Hast du als Stimmtrainerin noch irgendwie einen Tipp für uns, wie wir da gut durchkommen oder überhaupt, wie man halt seine Stimme gut in Schuss halten kann?
4: Einfach trainieren, wie alles im Leben. Also da ist zum Beispiel Singen echt eine gute Sache. Das ist wie Sit-Ups oder auch Stretching für die Stimme, weil wir da einfach die Stimme auf sehr vielfältige Art und Weise bewegen und viel trinken und möglichst wenig schreien auch.
1: Verstehe. Ich habe direkt einen Schluck Wasser genommen.
4: Ach, sehr gut.
1: Und dann singe ich dir jetzt ein fröhliches Tschüss, vielen Dank, das war prima.
4: Sehr gerne.
1: Mach's gut.
4: Tschüss.
1: Ciao.
0: Da trinken wir doch gleich mal was.
1: Trinken wir erst noch einen Schluck. Sag mal, deine Frage, ist die damit geklärt?
0: Ja, würde ich schon sagen.
1: Wenn wir besonders viel und schnell wachsen, verändert sich auch die Stimme, weil auch die Stimmbänder mitwachsen. Und je länger die Stimmbänder sind, desto tiefer klingt die Stimme.
3: Gecheckt!
1: Es gibt ja die Checkerbude. Da gehen wir seit 9 Jahren mittags immer zum gleichen Italiener. Und der Chef dort, der hat die tiefste Stimme offiziell der Welt.
0: Echt?
1: Das ist unfassbar. So ein riesengroßer Italiener, so ein Schrank auch. Und er sagt dann immer, hallo Tobi, was willst du heute essen? Willst du heute die Nudeln essen oder willst du eine Pizza essen? Was ist los mit dir?
0: Das ist wirklich offiziell.
1: Nee, nicht offiziell, aber in meinem Leben. Und ich bin schon mal gespannt, wie deine Stimme klingt. Was glaubst du, wie wird die, wenn du im Stimmbruch warst?
0: Vielleicht hört sie sich dann ja so an. Also im Stimmbruch, aber wenn ich dann im Stimmbruch war, dann hört sie sich vielleicht so an.
1: Mach mal die tiefste Stimme, die du kannst.
0: Ja.
1: Oh, wow. Okay,
0: die ist dann doch ziemlich tief.
1: Wow, Finjo, was kannst du mit deiner Stimme Cooles machen?
5: Ja, ich kann ganz viel machen mit der Stimme.
1: Das verrätst du mir jetzt erst, sehr fantastisch. Kannst du es noch einmal machen? Kannst du mit so einer tiefen Stimme für mich sagen, wir kommen jetzt zur dritten und letzten Checkerfrage?
0: Wir kommen jetzt zur dritten und letzten Checkerfrage. Meine dritte Frage, was kann man Verrücktes mit der Stimme machen?
1: Ja, also ein paar Sachen hast du uns ja gerade schon gezeigt. Du kannst tolle Sachen mit der Stimme machen. Ich meine, was ich machen kann, ist mir die Nase zu halten und dann weiß ich, dass es anders klingt.
0: Das kann ich auch.
1: Ich finde immer toll, wenn Leute Beatboxen können.
0: Ja.
1: Weißt du, wenn sie mit ihrem Mund, das klingt ja manchmal, als wären die wirklich, hätten die ein Schlagzeug im Mund.
0: Sowas wie.
1: Wow. Wow.
0: Ja, so.
1: Kannst du mir das beibringen? Das war ja gar nicht so schlecht.
0: Ja, also man muss das P einfach so. Ja.
1: Mhm.
0: Und dann dieses.
1: Also, worauf muss ich achten, wenn ich das probiere?
0: Also, du kannst zum Beispiel Putzekatze sagen oder so.
1: Putzekatze. Ah. Wow, aber wirklich, du bist ja wahnsinnig begabt, was diese Stimmsachen angeht. Was ich auch noch kenne, was ich lustig finde, sind diese Apps, mit denen man die Sprache so verändern kann.
0: Okay.
1: Sag mir mal einen lustigen Satz und ich spreche den mal hier in mein Handy.
0: Ich bin der böse Drache Dracula.
1: Warte. Ich bin der böse Drache Dracula. So, das klingt jetzt so, einfach normal aufgenommen.
6: Ich bin der böse Drache Dracula.
0: Richtig, wie so ein Erzähler.
1: Genau. Und jetzt kann man machen, dass das klingt wie so ein Roboter. Das wäre dann so.
6: Ich bin der böse Drache Dracula.
1: Oder mit so einer ganz, ganz hohen Stimme. Guck, so.
7: Ich bin der böse Drache Dracula.
1: Oder was auch cool ist, wenn man wie in so einem Horrorfilm.
8: Ich bin der böse Drache Dracula.
1: Das klingt fies. Oder wie so ein Teufel.
8: Ich bin der böse Drache Dracula.
1: Und was mein Liebstes ist, man kann machen wie ein betrunkener Marsmensch. Das klingt dann so.
6: Ich bin der böse Drache Dracula.
1: Da gibt es einen ganzen Haufen Apps, finde ich total lustig, wie man die mit so Technik noch verändern kann.
0: Ja.
1: Was ich auch noch, fällt mir gerade einmal erlebt habe, bei einem Experiment war ich mal dabei, als ein Glas durch Singen kaputt gemacht wurde.
9: Ich glaube, das funktioniert tatsächlich.
1: Jedes Glas, alles hat ja eine Eigenfrequenz. Also dieses Glas klingt so. Und wenn man es schafft, genau den Ton, den das Glas macht, wenn ich dagegen schnippe, sehr laut, sehr lange zu singen, dann fängt das Glas eben an zu vibrieren und platzt tatsächlich irgendwann.
9: Echt? Also?
1: Das wirklich zu singen ist hardcore schwierig. Wir haben es dann am Ende mit einem Computer gemacht, mit dem wir genau die richtige Frequenz eingestellt haben. Oh, guck mal, Jackie meldet sich gerade. Jackie, willst du auch was singen?
3: Nee, heute lieber nicht. Aber ich habe was anderes, viel tolleres für euch. Es gibt auch Menschen, die fast perfekt Tierstimmen nachmachen können. Säugetiere, Frösche, Insekten oder Vögel. Zum Beispiel diese Feldlerche hier stammt aus dem Mund von einem Tierstimmenimitator.
1: Das macht jemand nach, mit dem Mund.
9: Wahrscheinlich dieses... Das hat sich richtig echt angehört.
1: Also wenn du mir es vorgespielt hättest, ich wäre 100% sicher gewesen, das ist ein echter Vogel irgendwie.
9: Ja.
1: Jackie, hast du nicht noch mehr Tierbeispiele für uns? Das war cool.
3: Hier hört ihr gleich Uwe Westphal, der über 200 Tierstimmen nachmachen kann. Er kann zum Beispiel grunzen wie ein Schwein und vieles mehr.
10: Oder ein Bär. Den Ruf der Erdkröte, den kennt auch kaum jemand. Bis hin zum Igel. So. Wenn er so schnüffelt und dann einen Regenwurm auffrisst.
9: Das ist echt krass.
1: Also der Typ ist richtig begabt. Das war ja sehr beeindruckend.
9: Ja.
1: Vor allem, Jackie hat gerade gesagt, 200 solche Tierstimmen.
9: Dann kann er wahrscheinlich auch wie ein Hund bellen.
1: Ganz bestimmt, ja. Und sag mal, deine Checkerfrage, die ist doch damit eigentlich auch geklärt. Mit der Stimme kann man super lustig rumexperimentieren. Manche können sogar Tiere oder Musikinstrumente perfekt nachmachen. Und es gibt Apps, mit deren Hilfe die aufgenommene Stimme zum Beispiel wie ein Roboter klingt.
3: Gecheckt.
1: Lieber Finjo, damit haben wir alle Fragen für heute geklärt. Ich hätte zum Schluss, wenn du magst, noch eine Geschichte zu Stimme.
9: Ich bin gespannt.
1: Und zwar ist das was, wo jeder mal nachgucken kann. Wir haben vor ein paar Jahren auf einem Piratenschiff eine Szene gedreht für unseren Kinofilm. Mhm. Und in dieser Szene musste ich einen kompletten Tag lang richtig schreien, weil wir so einen Kampf gedreht haben. Da habe ich die ganze Zeit so Schwert genommen und so, wirklich geschrien.
9: Ja.
1: Und dann haben wir aber einen Tag später nochmal für den Piratencheck auf dem gleichen Schiff gedreht. Und ich hatte wirklich morgens keine Stimme mehr. Ich konnte nicht sprechen, man hat mich nicht gehört.
9: Kenn ich.
1: Und wenn du dir heute den Piratencheck anguckst, dann sieht man richtig, irgendwas ist anders mit Tobi. Und man merkt auch, wann welche Szenen wir am Anfang des Tages auf dem Schiff gedreht haben, wo man mich wirklich sehr schlecht versteht und wo ich ganz anders klinge. Und welche später, als ich meine Stimme wieder erholt hatte.
9: Ja, also bei mir war es auch mal so. Ich bin gerade vom Schullandheim zurückgekommen und im Schullandheim habe ich gebrüllt, geschrien.
1: Was man halt so macht, ne?
9: Und dann habe ich halt so eine Stimme gehabt. Und
1: ja, genau. Die wird dann so ganz weg. Wirklich? Ja, genau. Übrigens, wenn man heiser ist, dann liegt das daran, dass die Stimmbänder so ein bisschen angeschwollen sind. Wie wenn man irgendwie einen blauen Fleck hat oder so. Dann können die nicht mehr so gut schwingen und dann wird man eben heiser. Damit sind wir schon am Ende. Und wer meine Stimme noch nicht genug gehört hat, der kann einfach noch ein paar andere Jackpot-Folgen hören.
9: Ja, ich fand die vom Müll ziemlich gut, weil das gerade natürlich ein Riesenthema auf der Welt ist.
1: Und ich muss sagen, die Folge heute mit dir hat mir auch wieder riesigen Spaß gemacht. Also vielen Dank, dass du uns allen deine Stimme geliehen hast.
9: Ja, mir hat's auch Spaß gemacht.
1: Macht's gut, liebe Leute. Singt viel, schreit wenig und bis zum nächsten Mal. Tschüss.
9: Tschüss.
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1: Hallo, ich bin Samuel. Ich bin 5 und wünsche mir das Lied Macarena.

spricht Leonie, ich bin 7 Jahre alt, ich wohne in Wuppertal. Ich grüße meinen Papa, meine Mama und meinen Bruder und ich wünsche mir das Lied Herz an Herz.

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1: Hallo, ich bin Sophie. Ich bin 6 Jahre alt und ich wünsche mir das Lied Shiny hat genug vom Bummelkasten. Und damit grüße ich meine ganze Familie und meine Freundin.
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1: Hallo, ich bin Eva, bin 8 Jahre alt und ich wünsche mir das Lied Wir zwei von Helene Fischer und ich grüße damit meine beste Freundin Lia, weil ich sie so gerne mag. Tschüss!
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1: Hallo, ich bin Henry. Ich bin 9 Jahre alt und ich wünsche mir das Lied Stressed Out von 21 Pilots.

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1: Ich bin Bo und ich grüße die Maus, die Ente und den Elefant. Und ich wünsche mir das Lied der Schule der magischen Tiere. Und ich bin 6.

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1: Hallo, ich bin Rumi und ich wünsche mir das Lied im Radio Lush Live.

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1: Hallo, ich bin der Max, ich bin 10 Jahre alt und ich wünsche mir das Lied Tage wie diese von den Toten Hosen. Damit grüße ich meine ganze Familie und meine Freunde. Tschüss!

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1: Hallo, ich heiße Milena und ich wünsche mir 36 Grad und ich möchte alle, die mir gerade zuhören, grüßen.

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1: Hallo, ich bin Dean und ich bin 7 Jahre alt und ich wünsche mir das Lied Santiano von Santiano.

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1: Hallo, ich bin Jeremy. Ich bin 10 Jahre alt. Und ich wünsche mir das Lied Bangaranga von Dara vom ESC 2026. Und ich grüße damit euch und das ganze Maus-Team. Tschüss.

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1: Ich bin der Valentin und ich komme aus Berlin, bin 5 Jahre alt und wünsche mir das Lied Pizza Polizei. Und ich grüße meine Familie und meine Freunde. Vielen Dank, tschüss.

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2: Hey, wenn ihr das gerade sehen könntet, so süß. Hier auf meinem Balkon ist eine kleine Meise, die hüpft und spritzt in meiner Wasserschale rum, so als wäre es ein Planschbecken. Ich habe nämlich gerade einen größeren und eher flachen Suppenteller mit Wasser rausgestellt, weil Vögel wohl ein Riesenproblem mit der Hitze haben, sagen jedenfalls Natur- und Umweltschützer aus Sachsen. Vögel brauchen das Wasser übrigens nicht nur zum Trinken, beim drin Baden kühlen sie sich ab und machen sich gleichzeitig auch noch sauber. Platsch, es ist gerade noch einer reingeflogen. Ein Spatz, glaube ich. Ist echt voll witzig, ihnen zuzugucken. Und das Gute, ihr könnt den Vögeln auch helfen. Geht ganz einfach. Füllt eine flache Schale mit Wasser und dann kommen bestimmt bald schon die Badegäste. Ach so, das Wasser in der Schale sollte immer frisch sein. Also am besten einmal am Tag Neues reinfüllen.
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3: Da sind wir wieder. Ich bin Marie und ich freue mich, dass ihr heute mit dabei seid. Eine Stunde gibt's für euch jetzt auf eure Ohren und eine tolle Zeit haben wir jetzt auch. Los geht's. Wenn ihr so durch eure Stadt lauft oder durch euer Dorf, ist euch das vielleicht auch schon mal aufgefallen. Ganz schön viele Baustellen überall. Auch hier bei uns in Köln, so rund um das Mausstudio, ich sag's euch, gefühlt 12.000 Baustellen. Die machen aber nicht nur Lärm und Dreck, manchmal können die sogar richtig gefährlich sein. Also wirklich, ich erzähle gerade keinen Quatsch. Zum Beispiel, wenn Bauarbeiterinnen oder Bauarbeiter beim Baggern in der Erde auf eine alte Weltkriegsbombe stoßen. Ja, was machst du dann? Das hat der Tiefbauingenieur Patrick Blase den beiden 10-jährigen Schülerinnen Imina und Clara erzählt. Der kennt sich damit nämlich ganz genau aus.
4: Wir haben auch schon in vielen Baugruben Bomben gefunden. Entweder zum Teil in der Baugrube gesehen, weil der Baggerfahrer sehr aufmerksam ist. Oder manchmal passiert es auch, wenn es ein großer Bagger ist, dass der diese Bombe hochhebt. Dann liegt die erstmal auf dem Erdhaufen, dann müssen natürlich alle Arbeiten sofort unterbrochen werden.
5: Dann wird es plötzlich leise auf der Baustelle, weil die großen Bagger stillstehen. Bei den Bomben handelt es sich in der Regel um sogenannte Blindgänger. Sie wurden vor über 80 Jahren während des Zweiten Weltkriegs aus Flugzeugen abgeworfen, sind aber nicht explodiert. Das könnte aber immer noch passieren, wenn sie zum Beispiel einen starken Stoß bekommen.
6: Wie fühlt sich das denn an, wenn plötzlich alles stehen bleibt, weil etwas Gefährliches gefunden wurde?
4: Also man ist gut damit beschäftigt, zu organisieren, darauf zu achten, dass wirklich nichts passiert. Aber man wird schon ein bisschen nervös natürlich. Man weiß ja jetzt nicht genau, wenn so eine Bombe sich bewegt, weil der Bagger die trifft, dann verändert die Position und dann kann es halt eben sein, dass die einfach so von alleine explodiert. Man muss schon sehr schnell sehen, dass man da wegkommt.
6: Wie wird damit denn umgegangen und was passiert?
4: Wir räumen erstmal die Baustelle, sehen zu, dass alle Personen da wegkommen und versuchen dann das Gelände ein bisschen abzusperren, rufen dann Polizei, Feuerwehr, Ordnungsamt.
5: Je nachdem, wie groß so eine Bombe ist, können auch schon mal ganze Stadtviertel evakuiert werden. Das heißt, alle Menschen müssen aus der Gefahrenzone raus.
4: Zum Beispiel hier in Köln im Volksgarten war ja eine Bombe. Da muss man natürlich sehen, dass dann dort in den Randbereichen, wo der Park noch offen war, dann keine weiteren Leute in die Nähe dieser Bombe kommen.
7: Wie sah die Bombe denn eigentlich aus?
4: Oh, wie kann man so eine Bombe beschreiben? Die sieht ein bisschen aus wie ein großes Zäpfchen, wo hinten ist nochmal so eine Art Propeller dran. Und die gibt es in unterschiedlichen Größen, zwischen 50 Kilo und irgendwie 250. Ich glaube, es gibt sogar Bomben, die wogen eine halbe Tonne. Also ziemlich große.
5: Das ist etwa so schwer wie ein Pony. Wenn alle Menschen außer Gefahr sind, dann muss die Bombe entschärft werden.
4: Das macht der sogenannte Kampf- und Beseitigungsdienst.
5: Das ist ein gefährlicher Job, für den man sehr gut ausgebildet sein muss. Denn je nach Art der Bombe ist das Entschärfen gar nicht so einfach.
4: Bomben mit sogenanntem Aufprallzünder. Die haben vorne einen Stift und wenn die auf den Boden treffen, geht der Stift in die Bombe und führt dazu, dass sie explodiert. Da muss man einfach nur in Anführungsstrichen den Stift vorne raus. Und dann gibt es Bomben, die haben einen sogenannten Langzeitzünder. Da ist so eine Glaskartusche in der Bombe drin, da ist eine Flüssigkeit drin. Beim Auftreffen dann geht diese Kartusche kaputt und die Flüssigkeit sorgt dafür, dass dann nach einer gewissen Zeit die Bombe dann explodiert.
5: Das heißt, diese Bomben explodieren erst viel später, denn die Flüssigkeit darin läuft ganz langsam aus und aktiviert dann die Zündung.
4: Und diese Bomben sind wesentlich schwerer zu entschärfen als die Bomben in einem Aufprallzünder.
5: Dabei wird die Bombe aufgeschnitten, ohne dass Funken entstehen oder etwas wackelt. Dann werden der Zünder und der Sprengstoff rausgeholt. Alles natürlich ganz vorsichtig, damit die Bombe auf keinen Fall explodiert.
6: Wie oft ist das denn schon ungefähr passiert, dass ihr eine Bombe gefunden habt?
4: Oh, ich habe es nicht gezählt, aber ich denke schon bestimmt 10, 20 Mal.
5: Oft stecken die Bomben tief in der Erde und nur ein kleiner Teil ist sichtbar. Aber nicht alles, was nach Bombe aussieht, ist auch eine.
4: Und da ist es dann schon oft gewesen, dass man gesagt hat, das könnte eine Bombe sein. Aber es war dann gar keine Bombe, sondern war ein altes Stahlfass zum Beispiel.
6: Was passiert denn eigentlich, wenn es doch keine Bombe ist?
4: Erstmal sind dann alle ganz froh, weil man muss die Bombe nicht entschärfen, man muss sie nicht rausholen. Auf der anderen Seite ist der Aufwand und die Verzögerungen, die dadurch hervorgerufen werden, natürlich sehr groß. Und das ist immer ein bisschen ärgerlich.
7: Aber trotzdem immer noch besser als eine Bombe.
3: Aber hallo, dann atmen sicherlich auch alle auf. Dankeschön, aber auf jeden Fall an unsere beiden Bombenexpertinnen.

0: Ihr lernt jetzt Noah kennen. Der ist 11 Jahre alt, lebt in Hilden, das ist bei Düsseldorf. Und vor ein paar Jahren wurde Noah dann sehr krank. Und dann kam raus, dass sein Herz nicht richtig funktioniert. Da ist er dann mit einem Helikopter ins Krankenhaus geflogen worden und wurde da an ein künstliches Herz angeschlossen, das ihn unterstützt hat. Und dann war erstmal Warten angesagt. Denn Noah sollte ein neues Herz bekommen, das Herz von einem anderen Menschen. Transplantation, so nennt man das. Und die ganze Geschichte erzählen euch Noah und seine Mama Katrin jetzt. Und ihr erfahrt auch, welchen Sport Noah mit dem neuen Herzen leider nicht mehr so gut machen kann und welcher Sport ihm jetzt aber dafür besonders viel Spaß macht.
1: Alles fing so an bei meinem Geburtstag, als ich 6 Jahre alt wurde. Auf jeden Fall habe ich so eine Playmobil-Rakete bekommen, habe ich aufgebaut. Mein Rücken tat halt komplett weh. Ich konnte gar nicht liegen. Dann ging es mir noch schlechter. Dann sind wir in irgendein

0: Angst, nochmal in Narkose zu kommen. Ich war irgendwie in so einer schwarzen Welt mit so lila gezogenen Bändern und da sind irgendwelche Männchen durchgelaufen. Es hat sich so endlos komisch angefühlt. Dann habe ich ab und zu so meine Augen aufgemacht. Da habe ich Ärzte gesehen. Hin und wieder hat meine Mutter mit mir geredet und mein Vater. Das habe ich tatsächlich auch gehört unter der Zeit. Ich war richtig dünn. Dann waren richtig, richtig viele Kabel an mir. Alle diese komischen Dinger waren an mir. Infusionen. Eine hatte ich am Hals. Ich hatte ja ein künstliches Herz. Das war nicht so schön und auch nicht so angenehm. Drei Schläuche gehen dann durch den Verband in meine Brust rein. Die Schläuche gehen dann durch meinen Körper zu meinem Herz und unterstützen das. Dann war das an so einer Maschine angeschlossen. Ich habe halt auch die ganze Zeit gespürt, wie diese Maschine bei mir so runterhängt. Es war nicht unangenehm, aber es hat sich komisch angefühlt. Ich konnte auch die ganze Zeit mein Blut sehen, wie es so gepumpt wurde durch die Schläuche. Das hat mich aber tatsächlich nicht so gestört. Ich habe auf jeden Fall gewartet dann auf ein Spenderherz. In der Zeit war es relativ langweilig. Ich hatte keine anderen Kinder. Ich habe gemalt, Dinge gebastelt. Ich habe Serien geguckt. Das habe ich so gemacht. Irgendwann konnte ich tatsächlich rausgehen, auf den Spielplatz gehen. Da konnte ich sogar rutschen. Dann habe ich Briefe bekommen von meinen Freunden. Von einem weiß ich noch, der hat mir so ein Weltall gemalt mit so einer Erde drauf. Das fand ich dann ganz cool. Geholfen hat mir meine Mutter und mein Vater. Die haben mir Mut gemacht.
1: Ich war spazieren und habe gar nicht auf mein Handy geguckt und dann hatte ich bestimmt 50 unbeantwortete Anrufe. Und dann habe ich meinen Mann zurückgerufen und er hat gesagt, du musst sofort kommen, Noah hat ein Herz. Mit einer Verkreuzung. Das war krass. Immer noch Gänsehaut-Feeling.
0: Es wurde dann tatsächlich auch gemacht. Es lief alles gut, soweit ich weiß. Nachher, es wurde gut transportiert. Das war dann schon ganz schön, ja. Ich habe eine Narbe, so ähnlich wie die Harry Potter Narbe. Viele haben auch so gesagt, ich bin Iron Man. Wenn ich jetzt so an die Zeit zurückdenke und mich so in den Spiegel angucke, bin natürlich größer geworden und so. Ich würde sagen, ich habe mich gut erholt. Die meisten Sachen kann ich essen. Ich kann keine Grapefruit, Cranberry, Pomelo, kein Met und kein Milcheis essen. Das finde ich nicht so schön, aber Matt interessiert mich nicht so richtig. Das ist so mein Leben heute. Ich mache Sport wieder. Ich bin im Basketballverein. Hab neue Freunde gefunden und so. Mein Immunsystem ist, würde ich jetzt nicht sagen, schlecht, aber es ist schon nicht stark. Wenn mein Bruder krank ist, habe ich auf jeden Fall Abstand von dem. Ich kann leider nicht so schnell rennen. Bei der Operation wurde irgendwas durchgeschnitten. So hat es mir auf jeden Fall eine Ärztin erklärt bei einer Kontrolle. Ich habe halt überlebt. Genug.
1: Wir feiern ja auch den Herzgeburtstag im Sommer. Das ist dann der 6. Herzgeburtstag, ja. Das finde ich schon auch wichtig. Er hat ja da ein neues Leben geschenkt bekommen, ne? Das muss man feiern.
2: Was Mama Katrin da noch erzählt hat. Und wie besonders und einzigartig ist denn bitte so ein 6. Herzgeburtstag? Dankeschön, Noah.

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0: nicht was Swagges.
1: Vielleicht braucht ihr ja noch einen coolen Tipp für ein Buch. Da kann euch jetzt Anton helfen. Der hat ein richtig tolles Buch gefunden über Spione.
2: Hallo, ich bin Anton, ich bin 9 Jahre alt und stelle euch das Buch Spionage vor. Von Geheimcodes bis zur vergifteten Zahnpasta. Yannick Pellegrin hat das Buch wie ein Comic gezeichnet sozusagen und Lars Beauvais hat das Buch geschrieben. Der Lars Beauvais ist ein Journalist. Er hat schon in sehr vielen Kriminalfällen rumrecherchiert und kennt sich deshalb mit Spionage gut aus. Das Buch ist ein Sachbuch, aber es ist schon sehr spannend, weil da eben sehr viele kleine Geschichten drin sind, so wie eine Geschichte von James Bond und eine Geschichte von einer Spionin, die Virginia Hall heißt. Spionage gab es schon im alten Rom und im alten China. In Rom war es zum Beispiel der Fall, dass da Leute Cäsar ermorden wollten. Die haben spioniert, wie sie Cäsar ermorden wollten. Mich hat ganz besonders das Kapitel über James Bond interessiert, weil man da sehr viel über James Bond herausfinden kann, weil die Filme sind ja teilweise ab 12 oder so von James Bond oder die Bücher und die dürfen ja noch nicht alle Kinder lesen. James Bond war eine ausgedachte Film- und Buchfigur von Ian Fleming. Das Besondere an James Bond ist, dass er sehr coole Hilfsmittel hatte, wie den Schießstock, der schießen konnte. Der James Bond arbeitete beim MI5, das ist der Geheimdienst MI5, in dem Land England. Dann gab's noch den BND, da solltest du deutscher Staatsbürger sein, wenn du da anfangen möchtest. Und da gibt's noch die CIA, da solltest du amerikanischer Staatsbürger sein. Und wenn man da bei so einem Geheimdienst arbeitet, geht man immer mit ganz vielen Leuten auf eine Mission. Und wenn du dann in der Klemme sitzt, dann können die dir raushelfen. Also Spionage geht so, dass man erstmal einen Auftrag von dem Oberminister kriegt oder von einem Präsidenten oder für irgendjemanden, für den die arbeiten, die Spione. Und dann dürfen die ganz gefährliche Sachen wie so Atomwaffen oder so ausspionieren, damit der das aufgetragen hat, dann das verhindern kann, dass die dann einschlagen. Am Ende des Buches, auf der Seite 149, gibt es noch eine Einleitung, wie man ein Spion wird. Ich könnte mir auch sehr gut vorstellen, dass ich jetzt später mal als Spion anfangen möchte. Es gibt noch die Besonderheit an dem Buch, dass man da sehr viele Spionagegeräte aus Pappe oder so selber machen kann, um jemanden einfach auszuspionieren. Man kann auch sich einen eigenen Sprachcode erstellen. Also die Anleitung steht in dem Buch und dann kann man das einfach ausprobieren bei sich zu Hause. Es ist ein ungewöhnliches Kinderbuch. Es ist ab 12, aber ich konnte alles in dem Buch sehr gut verstehen. Ich würde dieses Buch sehr vielen Kindern empfehlen, die später mal was mit Spionage zu tun haben möchten. Und Kinder, die jetzt schon sehr viel spionieren und da können die auch mehr von dem Buch lernen.
1: Und lernen klang ja wohl noch nie so cool wie gerade. Das Buch, was euch Anton da vorgestellt hat, heißt Spionage von Geheimcodes bis zur vergifteten Zahnpaste und ist von Lars Beauvais und Yannick Pellegrin.

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1: Wenn wir euch Musik spielen, dann ist das ja meistens Musik von Erwachsenen. Da ist Taylor Swift dabei, Dicker, Nina Chuba. Die sind aber alle oft so alt, die könnten ja schon eure Eltern sein. Aber es gibt eine Sängerin oder eher eine Rapperin aus Deutschland, die geht genau wie ihr auch noch zur Schule. Und die wird im Sommer auch erst 16 Jahre alt. Und neben der Schule startet die gerade einfach so richtig durch. Mausreporterin Anja stellt sie euch jetzt vor.
2: Mit 15 Jahren so bekannt zu sein, ist schon cool.
3: Also ihre Jugendwörter und so, das feiere ich mega.
4: Checkst du?
5: Also ich mag sie gerne, weil sie ist sehr respektvoll und traut sich auch jetzt, diese Konzerte zu machen.
6: Das sagen Fans in einer Umfrage vom Kika vor einem Konzert in Berlin im Januar. Es ist wohl nicht schwer zu erraten, um wen es hier geht. Die Durchstarterin des letzten Jahres, Rapperin Sahide. Sahide hat braune, wellige Haare, die ganz bis zum Hintern gehen. Ihr Markenzeichen, künstliche lange Fingernägel und Wimpern. Dazu trägt sie ganz weite Sweatshirts und Jogginganzüge. Und ihr Name? Der ist kein Künstlername, sondern wirklich ihr Vorname. Angefangen hat ihre Musikkarriere vor 2 Jahren. Da hat sie ihr erstes Video bei TikTok hochgeladen. Sie tanzt mit einer Freundin zu einem Song. Denn sie liebt es zu tanzen und geht am liebsten in die Tanzschule Lunatics in Berlin.
7: Du kennst meinen Namen, kennst die Tänze, du kennst Lunatics.
6: Sie macht dann immer mehr Tanzvideos und bekommt dann auch immer mehr Follower bei TikTok, Instagram und YouTube. Einige Monate später hat sie einen Plattenvertrag bei dem größten Label in Deutschland unterschrieben. Neben ihrem Talent ist das Besondere, sie ist erst 15 Jahre alt und es gucken ihr täglich Millionen Menschen auf YouTube und TikTok zu. In ihren Texten rappt Sahide vor allem darüber, dass sie es geschafft hat.
7: Ich hab mich selbst zum Star gemacht, erst habt ihr mich gehatet, doch dann habt ihr es mir nachgemacht.
6: Es geht viel darum, dass ihr niemand etwas zugetraut hat, dass sie es aber allen bewiesen hat und jetzt total berühmt und vor allem reich ist.
7: Cozy Tracks und Ferragamo, Gucci Belt, checkst du? Meine Jeans, True Religion, deine Meinung, F.U.
6: Gucci, True Religion, Ferragamo. Das sind Markennamen von teuren Luxusklamotten und die kann sie sich jetzt leisten. Das klingt erstmal ziemlich angeberisch und ein bisschen oberflächlich. Im November 2025 bekommt Sahide einen wichtigen Preis im Fernsehen verliehen, den Bambi. In ihrer Dankesrede sagt sie:
8: Ich komme aus einer sehr bescheidenen Familie. Meine Eltern sind normale Arbeiter und hatten nie wirklich viel. Aber was sie hatten, war auf jeden Fall ganz, ganz viel Liebe. Danke, Anne. Danke, Baba.
6: Weil ihre Familie nie viel Geld hatte, ist es ihr jetzt so wichtig, welches zu haben. Man möchte ja oft das am meisten, was lange unerreichbar ist. Und jetzt ist Geld für sie ein Zeichen von Erfolg, dass man sie endlich ernst nimmt. Dazu kommt, gerade im Hip-Hop waren in den letzten Jahrzehnten vor allem Männer sehr erfolgreich und haben bestimmt, wie Rap-Songs klingen sollen und wer Plattenverträge bekommt. Da wird einem so jungen Mädchen nicht viel zugetraut. Auch weil sie über TikTok berühmt geworden ist. Das war bisher unüblich bei Hip-Hop-KünstlerInnen. Kurz gesagt, Sahide wollte es allen zeigen und tut es auch. Immer an ihrer Seite ihre Eltern, ihre ältere Schwester Yarim und vor allem ihr Manager Serda. Er ist ihr Tanzlehrer und wie sie ihn nennt?
8: Serda Abi.
6: Abi, also auf Türkisch Bruder. Aber nicht, weil sie verwandt sind, sondern weil er so wichtig für sie ist wie ein Bruder. Und Freunde und Familie bedeuten ihr alles, wie sie bei der Bambi-Preisverleihung sagt.
8: Wir kommen alle aus Elternhäusern, in denen Familie, Zusammenhalt und gegenseitiger Support großgeschrieben wird.
6: Ihre Lunatics-Crew aus der Tanzschule ist natürlich auch immer mit dabei. Bei ihren ersten 2 großen Konzerten in Berlin tanzen sie auf der Bühne mit. Und Sahide gibt sogar anderen Gruppen aus der Tanzschule die Möglichkeit, zwischen ihren Songs zu zeigen, was sie können. Ganz nach dem Motto, man supportet sich gegenseitig. Für jemand so Junges kann es schon ein bisschen überfordernd sein, so schnell bekannt zu werden. Vor ihren Shows war sie zwar nicht so richtig aufgeregt, sagt sie im Interview mit dem Kika, aber sie hat ein Ritual vor jedem Konzert.
9: Also immer kurz vor der Show mache ich was passend zu meiner Religion natürlich. Ich bete natürlich ganz viel, ich mache Dua und ansonsten ist mein Glücksbringer für meine Schwester und generell meine Familie.
6: Dua ist für Muslime und Musliminnen eine Art Gebet. Sahide kommt aus einer türkischen Familie und geht aufs Gymnasium.
7: Einsen auf dem Zeugnis, die Eins in den Charts. Ich schreibe morgens Mathe, abends unterschreibe ich einen Vertrag.
6: Kurz vor Weihnachten 2025 hat sie ihr erstes Album rausgebracht, Pretty Privilege. Und das ist super erfolgreich geworden.

0: Ihr habt Fragen. Fragen zur Liebe, Fragen zu eurem Körper. Wunderbar, dann seid ihr doch hier bei uns genau richtig. Das ist der Ort bei Maus Live für eure ganz persönlichen Fragen. Und es gibt ja Ausdrücke, die hört ihr vielleicht auch öfter mal. Euer Opa sagt vielleicht immer Riecher für seine Nase oder Birne für den Kopf. Und manche Leute sagen Eier für die Hoden bei den Jungs. Jakob hat uns genau zu diesen Eiern eine Frage ins Maus-Gästebuch geschrieben. Warum sagen manche Leute das und was ist damit gemeint, dass Jungs Eier haben oder halt auch keine Eier haben? Die Kinder der Stufe 5 an der Gesamtschule Schlebusch und Herzfunk-Reporterin Katrin haben dazu so einiges zu sagen.
1: Warum sagen manche zu den Jungs, dass sie Eier haben?
2: Das ist, glaube ich, so ein Ausdruck, dass man irgendwie Mut haben soll, wenn man jetzt sagt, wenn du Eier hast, dann kletter auf den Baum oder sowas. Also manchmal zählt das auch als Beleidigung, du hast keine Eier oder sowas.
3: Ich würde auch sagen, dass das meistens so verwendet wird als, ich will jetzt nicht sagen Schimpfwort, aber Bestechung. Wenn du Eier hast, dann mach das und das. Das höre ich sehr oft.
4: Eier haben oder keine Eier haben, das ist schnell mal eben so gesagt. Hört sich vielleicht lustig an, aber man kann damit provozieren und andere runtermachen. Hast du etwa keine Eier?
2: Also für Mädchen ist das jetzt keine so große Beleidigung, weil wenn du sagst, du hast keine Eier, Eier bedeutet ja was, was Mädchen nicht haben. Das ist eine andere Formulierung dafür.
4: Die Eier sind ein anderes Wort für die Hoden bei den Jungen und Männern. Hoden gehören zu den männlichen Geschlechtsteilen. Man sieht außen am Körper zwischen den Beinen den sogenannten Hodensack, in dem üblicherweise zwei Hoden liegen. Beide haben etwa die Form einer Pflaume oder eines Hühnereis. Von daher passt der Ausdruck mit dem Eierhaben schon irgendwie. Aber natürlich ist damit gleichzeitig noch mehr gemeint.
1: Dass sie Eier haben, das ist so ein Ausdruck für Mut. Und das hängt mit den Hoden von den Jungs zusammen. Bei der Pubertät von den Jungs bilden sich Jungshormone. Und die haben damit was zu tun, dass sie mehr Muskeln bekommen.
4: Jungshormone oder auch männliche Hormone genannt werden ab der Pubertät in den Hoden gebildet. Hormone regeln im Körper vieles und steuern auch die Körperentwicklung und wann die Pubertät losgeht. Speziell die Jungshormone sorgen dann dafür, dass mehr Kraft im Körper aufgebaut wird und Jungs körperlich stärker werden. Wenn man also über einen Jungen sagt, der hat Eier, dann soll das heißen, der ist mutig und stark, der traut sich was, dieser Junge.
3: Aber sie müssen ja nicht direkt immer stark sein und bei Mädchen ist das dann nochmal was anderes, wie sie sich entwickeln.
4: Genauso ist das. Jungen und Mädchen entwickeln sich in der Pubertät unterschiedlich weiter. Auch bei den Mädchen werden Jungshormone im Körper gebildet, aber weniger als bei den Jungs und gleichzeitig mehr andere, nämlich weibliche Hormone. Die werden übrigens auch bei den Jungs gebildet, aber sie haben weniger von den weiblichen Hormonen und mehr männliche Hormone. Mit mehr oder weniger Kraft und Mut hat das aber nicht viel zu tun.
1: Mädchen können halt auch mutig sein. Es kommt nicht immer drauf an, ob man ein Junge oder ein Mädchen ist. Man ist halt unterschiedlich und unterschiedlich mutig oder unterschiedlich nicht mutig. Das kommt drauf an von der Persönlichkeit.
3: Und es gibt ja auch Frauen, die stark sind. Mädchen können ja auch an ihren Muskeln arbeiten, genauso wie Jungs.
4: Und es gibt auch Jungs, die nicht automatisch mutig und stark wie Superman sind, nur weil sie Jungs sind. Das sollte man wissen, wenn man nur so aus Spaß zu jemandem sagt, dass er Eier oder eben keine Eier hat.
3: Also manchmal sagen das Leute auch einfach zu ihren Freunden, so aus Spaß oder so. Dann nehmen die das auch so mit Humor. Manchmal ist das auch ernst gemeint, aber es kommt halt drauf an, wer es zu einem sagt und wie man es sagt.
2: Also diesen Ausdruck sollte man nur benutzen, wenn er gerade in dem Moment nett gemeint ist, nicht als Beleidigung.

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0: Wenn mal wieder gar nichts klappen will, dann braucht man einfach Mausmusik zum Dampf ablassen. MC Pieps kann ein Lied davon singen. Macht er auch. Besser gesagt, er rappt. Hier ist er zusammen mit Mira und seinem Song Ich bin wütend.
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3: Okay, ein bisschen den Mund locker machen. Damit meine Stimme schön klingt und in Form ist. So, ich kann das. Zwischen zwei Zwetschgenzweigern, zwischen zwei Zweigen, zwischen zwei. Ah, Mist. Okay, anderer Zungenbrecher. Immer wenn die tüdelige Teetante den Tee in die Kaffeetüte getan hatte, tütete die patente Nichte der Teetante den Tee von der Kaffeetüte in die Teetüte um. Heidenei, ist ja anstrengender als Liegestütz machen.
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3: Hallo liebe Leute, toll, dass ihr mit dabei seid bei einer neuen Folge Checkpot. Und ich muss euch zum Anfang einfach mal vormachen, was alles geht, also außer Zungenbrechern. Man kann zum Beispiel ganz, ganz leise flüstern oder man brüllt und man schreit oder man kreischt sogar ein bisschen, wenn irgendwas krass Aufregendes passiert. Was auch geht, man summt ein bisschen vor sich hin oder man singt lalala, lalala, alles das ist möglich. In unserer Folge heute geht es um die, die all das kann. Es geht um die Stimme. Und weil sich meine Stimme hier in der Checkerbude ganz alleine bestimmt einsam fühlen würde, habe ich natürlich auch diesmal wieder einen wunderbaren Gast eingeladen. Und das ist diesmal Finjo. Finjo ist 11 Jahre alt und ich freue mich, dass du da bist. Hi Finjo.
5: Hallo.
3: Wie geht's dir?
5: Ja, mir geht's gut. Und dir?
3: Ja, mir geht's auch gut. Ich freue mich, dass du da bist. Und ich find's krass, weil wenn man so drüber nachdenkt, bei einer Checker-Folge im Fernsehen, da kann man mich sehen und hören natürlich. Aber hier in dem Podcast hört man ja von dir und mir wirklich nur die Stimme. Das ist alles, worauf es ankommt.
5: Bisschen komisch, weil ich stelle mir unter Stimmen meistens auch Gesichter vor.
3: Zum Beispiel die Leute draußen, die uns jetzt gerade zuhören, die wissen ja gar nicht, wie du aussiehst. Aber mit deiner Stimme entsteht bestimmt bei jedem Einzelnen von denen irgendein Bild im Kopf.
5: Also macht euch mal ein tolles Bild von mir.
3: Aber ist das so, oder? Die Stimme ist schon was sehr Persönliches.
5: Ja, also ich finde die Sängerin Adele, finde ich, hat eine krasse Stimme, weil die kann hoch und laut singen.
3: Ja.
5: Und dann noch Billie Eilish.
3: Ja, auch eine Sängerin, richtig.
5: Ja, die hat so eine krasse Stimme einfach. Tief, aber, nee, flüsternd, aber keine Ahnung. Ist einfach krass.
3: Aber beide sind fantastische Musikerinnen, die wirklich krasse Sachen mit ihrer Stimme können, das stimmt. Sag mal, wie findest denn du deine eigene Stimme?
5: Normal, würde ich sagen. Also, wenn ich mir jetzt später zum Beispiel diese Folge hier anhöre,
3: ja,
5: dann klingt es für mich natürlich anders. Aber wenn ich meine Stimme mir jetzt normal anhöre, dann klingt sie halt irgendwie normal.
3: Ja, das ist aber so, ne? Wenn man im eigenen Kopf quasi hört, was man sagt, klingt es anders, als wenn man es aufgenommen hört.
5: Dazu habe ich nämlich auch eine Checkerfrage.
3: Dann hau doch mal raus. Welche Fragen hast du heute mitgebracht?
5: Meine erste Frage ist: Wieso hört man sich auf Sprachnachrichten eigentlich so komisch an? Frage Nummer 2 lautet: Warum verändert sich die Stimme? Und meine dritte Frage: Was kann man mit der Stimme Verrücktes machen?
3: Finde ich super Fragen.
5: Das checken wir für euch.
3: Wenn wir über die Stimme sprechen, dann ist ja das Wichtigste dafür die Stimmbänder. Hast du 100 Pro auch schon mal gehört, oder?
5: Ja, also.
3: Weißt du, wo die liegen?
5: Ja, so im Hals. Am Kehlkopf, glaube ich.
3: Genau, Kehlkopf, das ist ja dieser Knubbel vorne in der Mitte vom Hals, den kann man so erfühlen.
5: Ja.
3: Und das ist dieser Knorpel da, ne? Und der verbindet unseren Rachen, also hinten das Ende vom Mund, wenn man so will, mit der Luftröhre. Und im Innern dieses Kehlkopfes, von diesem Knorpel, da sind die zwei Stimmbänder gespannt, so ganz schmale Bändchen aus Haut. Da gibt es ganz feine Muskeln, mit denen kann man die bewegen und man kann die Bändchen auch richtig spüren übrigens. Können wir mal alle machen, mach mal mit, Finja, und auch ihr zu Hause könnt das mal machen. Man muss dafür summen, irgendeine Melodie, summen mal was. Und während man summt, mach mal den Mund dabei ganz weit auf, wie beim Zahnarzt, aber weiter summen.
5: Genau.
3: Ist deine Hand noch am Kehlkopf?
5: Ja.
3: Sehr gut. Und was fühlst du? Was fühlst du?
5: Das spürt man viel krasser, als wenn man den zuhört.
3: Genau. Man kann das

0: richtig fühlen, dass da sowas zittert oder vibriert. Und das sind eben die Stimmbänder.
1: Ähnlich wie eine Gitarre, oder?
0: Genau, da ist es auch so. Du schlägst die Gitarre an, die Saite fängt an zu schwingen und erzeugt einen Ton, ne? Weil sie quasi die Luft drumherum auch zum Schwingen bringt. Und das machen die Stimmbänder auch. Okay, wollen wir mal zu deiner ersten Checker-Frage kommen?
1: Klar. Meine erste Frage lautet, wieso hört man sich bei Sprachnachrichten so komisch an?
0: Du findest, deine Stimme hört sich komisch an auf Sprachnachrichten.
1: Total. Ich verschicke viele Sprachnachrichten,
0: ja,
1: weil ich das Tippen nicht so gern mag.
0: Geht mir genauso.
1: Und wenn ich sie mir dann anhöre, dann sind die ganz anders.
0: Hast du eine da? Kannst du nicht mal eine vorspielen? Weil wir alle, auch ich und alle, die gerade zuhören, hören dich ja, so wie du sprichst. Jetzt würde ich gerne mal wissen, wie eine Sprachnachricht klingt, die du mal gesprochen hast.
1: Ja, hier.
2: Das finde ich so komisch. Ich höre mich für mich anders an, als wenn ich jetzt zum Beispiel diese Sprachnachricht hier aufnehme.
0: Sag mal noch einen Satz jetzt gerade.
1: Hallo, hallo.
0: Also ich finde, das klingt 1A. Das hört sich total an wie du.
1: Ja, für mich irgendwie nicht.
0: Ich muss dir sagen, das geht mir ganz genauso. Ich habe als Kind mit meinen Geschwistern mal so eine Radiosendung erfunden und dann haben wir im Kassettenrekorder einfach so Sachen aufgenommen und wir alle drei dachten die ganze Zeit, oh Gott, was wir da erzählen, ist zwar witzig, aber wir klingen ja schrecklich. Und es ist schon komisch, dass man sich in seinem eigenen Kopf irgendwie anders hört, als wenn man sich von außen irgendwie hören kann. Weißt du was, wir fragen jetzt einfach mal Jackie. Die weiß doch immer alles.
1: Finde ich gut.
3: Geräusche und Laute kommen normalerweise immer von außen in das Ohr rein. Beim Sprechen hört man die eigene Stimme, aber nicht wie die anderen Menschen ausschließlich über den äußeren Gehörgang, sondern zusätzlich auch über das Innen- und Mittelohr. Deswegen hört man sich ja auch immer noch laut und gut, wenn man spricht und sich gleichzeitig die Ohren zuhält. Hört man die eigene Stimme, nun zum Beispiel auf einer Sprachnachricht, fehlt eben dieser innere Kopfschall. Und die Stimme klingt für die Person, die gesprochen hat, und zwar nur für die, auf einmal eigenartig fremd.
0: Wir halten uns mal die Ohren zu, Finjo, und sprechen weiter. So, also, ja, es stimmt. Also ich kann die Ohren zugehalten sind, super hören. Dich höre ich halt nicht mehr. Ah, Jackie, wie ist denn das eigentlich bei deiner eigenen Stimme?
3: Meine Stimme braucht keine Luft und keine Stimmbänder. Sie ist technisch perfekt optimiert. Nur den Preis für die schönste Datenbankstimme, den will ich schon lange mal abstauben. Aber immer gewinnen die anderen, weil die jetzt, ach so tollen anderen Datenbankstimmen, noch neutraler und kühler klingen. Warum stehen die immer auf dieses Gefühllose, Tobi? Warum?
0: Jackie, wir mögen dich auf jeden Fall, wenn du ein bisschen Freude oder jetzt gerade auch ein bisschen Empörung rüberbringst.
3: Ja, man muss doch auch mal ausrasten dürfen, auch als Datenbank, oder?
0: Ja, vielleicht nicht ganz so doll, Jackie, aber ja, auch mal ausrasten. Komm, wir machen schnell weiter, Finjo. Deine erste Checkerfrage damit geklärt?
1: Ja.
0: Es ist normal, dass die eigene Stimme auf Aufnahmen fremd klingt. Wenn wir sprechen, hören wir die eigene Stimme nämlich zusätzlich durchs Innenohr. Bei einer Aufnahme fehlt das. Da hören wir die Stimme nur von außen und sie klingt ein bisschen anders.
1: Gecheckt.
0: Was ich ja auch krass finde, ist, dass man mittlerweile mit der Stimme immer mehr steuert. So technische Geräte einfach.
1: Ja, also man kann ja auch das Handy steuern.
0: Mhm.
1: Das sind so Sprachassistenten.
0: Genau.
1: Die können dann einfach deine Stimme hören und das löst dann halt Befehle aus.
0: Ich war auch zum Beispiel gerade neulich erst bei Leuten, die machen nicht mehr einen Lichtschalter an, sondern die sagen dann, Name des Geräts, Licht im Kinderzimmer an. Und dann geht das Licht da an. Und das wird wirklich immer mehr. Also irgendwann kann man vielleicht auch Autos damit steuern.
1: Das glaube ich auch.
0: Ja.
1: Und mein Handy erkennt jetzt, wenn es meine Stimme ist. Also wenn es deine Stimme ist, reagiert es nicht drauf.
0: Ja, voll. Ich meine, man kann Stimmen nachmachen und so weiter, aber das ist ja dann doch ein bisschen wie ein Fingerabdruck. Niemand auf der Welt hat halt original deine Stimme.
1: Ja.
0: Du, weil das übrigens bei uns hier auch so ein bisschen so funktioniert, Jackie startet ja die Checker-Fragen-Musik immer nur, wenn mein Gast die Frage stellt. Also vielleicht machen wir weiter mit der nächsten Frage. Das wäre nur an dir dann, bitte.
1: Meine zweite Frage ist, warum verändert sich die Stimme?
0: Ja, warum verändert sie sich und vielleicht auch wann, ne? Du zielst bestimmt ab auf den
1: Stimmbruch.
0: Genau.
1: Also wenn man so in die Pubertät kommt, das kann mit 11 sein, das kann mit 16 sein, dann verändert sich die Stimme, dann verändert sich auch dein ganzer Körper und dann wird die Stimme tiefer.
0: So ist das. Was genau mit den Stimmbändern passiert, weiß ich aber nicht. Ich glaube, ich habe eine Idee, wen wir anrufen können, um über so Stimmenveränderung zu sprechen. Und zwar Ina Hagenau, die ist Stimmtrainerin, kennt sich super mit Stimmen aus.
1: Ist doch super, rufen wir mal an.
0: Rufen wir mal an. Mal gucken, ob sie rangeht.
4: Ja, hallo, hier ist die Ina.
0: Hallo Ina, hier ist der Tobi.
4: Hi Tobi.
0: Toll, dass ich dich erreiche. Wir sind gerade in einer Checkpot-Folge zum Thema Stimme und haben eine Checker-Frage. Ich bin mir sicher, da kannst du uns helfen.
4: Super gerne, ich hoffe es. Was wollt ihr denn wissen?
0: Wir fragen uns, warum und wann sich die Stimme eines Menschen verändert.
4: Ja, die verändert sich eigentlich immer, unser ganzes Leben lang.
0: Ehrlich? Mhm. Ich dachte im Stimmbruch vor allem. Das ist sowas, was wir so dachten.
4: Genau, der Stimmbruch ist auch die größte Veränderung, die wir auch am meisten so mitbekommen, auch bei allen anderen. Mhm. Und das liegt natürlich daran, dass das Wachstum des ganzen Körpers da so einen richtigen Schub macht und dann wachsen natürlich die Stimmbänder auch mit.
0: Ah.
4: Aber wir können das eigentlich ganz gut auch sogar schon früher hören. Also so ganz kleine Kinder, also wenn zum Beispiel deine Hörerinnen und Hörer kleine Geschwister haben, so mit 1, 2, dann piepsen die ja so richtig noch rum, ne?
0: Ja.
4: Und das liegt daran, dass die Tonhöhe, an der wir sprechen, das liegt an der Länge und an der Dicke der Stimmbänder.
0: Mhm.
4: Und je länger die sind, desto tiefer klingt die Stimme. Mhm. Und bei den Kindern sind die einfach noch kurz und so klingt die Stimme dann auch hoch.
0: Okay, aber das heißt, die Stimmbänder wachsen quasi mein ganzes Leben lang und in der Pubertät zum Stimmbruch nur besonders schnell oder wie?
4: Irgendwann bist du ja auch ausgewachsen, also dann wachsen die auch nicht mehr weiter.
0: Mhm.
4: Und bei den Jungs ist es einfach so, dass mit 13 bis 15 da einfach so ein riesiger Wachstumsschub kommt.
0: Mhm.
4: Und die Stimmbänder wachsen dann ganz besonders schnell.
0: Ja.
4: Und deswegen gibt es auch diesen Stimmbruch, wo man dann sagt, dann bricht die Stimme halt auch manchmal, dann kiekst sie und
0: ja,
4: dann
0: genau.
4: Weiß der ganze Körper und der ganze Mensch gar nicht mehr, wie man damit umgehen soll jetzt mit dem Instrument. Aber die Mädchen haben auch einen Stimmbruch.
0: Aber man lernt doch eigentlich immer, die Jungs kommen irgendwann in den Stimmbruch.
4: Da hört man das einfach besonders. Die Mädchen, die merken es vor allem, wenn sie viel singen zum Beispiel. Ne? Da benutzt man einfach die Stimme noch viel, viel intensiver, viel mehr die Höhen und die Tiefen.
0: Mhm.
4: Und dann ist es dann so, dass manche Sachen einfach auf einmal nicht mehr gehen, die letzte Woche noch gingen. Oder man denkt aber auch zum Beispiel, oh wow, jetzt kann ich auf einmal so tief kommen.
0: Aber jetzt hast du ja gesagt, die Stimme verändert sich immer weiter. Heißt das, dass meine Stimme, ich bin jetzt Mitte 30, sich auch immer noch weiter verändert?
4: Ja. Genau, absolut. Die große Veränderung vom Stimmbruch ist ja so nach einem halben Jahr vorbei.
0: Mhm.
4: Unser Körper verändert sich aber auch natürlich unser Leben lang. Ne? Mit dem Älterwerden wird alles schlabbriger und eben auch das Gewebe rund um die Stimmbänder wird dann schlapper. Und wenn wir in verschiedenen Situationen sind, also zum Beispiel in verschiedenen Berufen, dann haben wir auch wieder andere Stimmen. Also je nachdem, ob wir Menschen beruhigen müssen oder rumkommandieren oder keine Ahnung, also wenn wir Fußballtrainerinnen sind oder wenn wir Feuerwehrfrau sind und ne, das ist auch in unserem Leben so.
0: Und wenn jetzt Oma und Opa so eine kratzige Stimme haben, hat das auch was damit zu tun, dass einfach das Gewebe und die Stimmbänder langsam schlabbriger werden?
4: Genau, die lassen einfach immer mehr nach und die Schleimhäute werden auch immer trockener und dann klingt die Stimme einfach rau und kratzig. Im ganz hohen Alter kann es auch sein, dass die Stimmbänder nur noch an den Rändern schwingen und dann klingt die Stimme wirklich auch wieder ganz hoch und dünn, so ein bisschen fistelig, so hallo, hallo, ich bin der Opa. Und dann kann es auch echt sein, dass Männer, die vorher eine ganz volle und tiefe Stimme hatten, nicht mehr so tief und voll klingen, sondern ganz hoch und dünn.
0: Jetzt müssen ja Finjo und ich noch den gesamten Podcast durchhalten. Hast du als Stimmtrainerin noch irgendwie einen Tipp für uns, wie wir da gut durchkommen oder überhaupt, wie man halt seine Stimme gut in Schuss halten kann?
4: Einfach trainieren, wie alles im Leben. Also da ist zum Beispiel Singen echt eine gute Sache. Das ist wie Sit-Ups oder auch Stretching für die Stimme, weil wir da einfach die Stimme auf sehr vielfältige Art und Weise bewegen und viel trinken und möglichst wenig schreien auch.
0: Verstehe. Ich habe direkt einen Schluck Wasser genommen.
4: Ach, sehr gut.
0: Und dann singe ich dir jetzt ein fröhliches Tschüss, vielen Dank, das war prima.
4: Sehr gerne.
0: Mach's gut.
4: Tschüss.
0: Ciao.
1: Trinken wir doch gleich mal was.
0: Trinken wir erst noch einen Schluck. Sag mal, deine Frage, ist die damit geklärt?
1: Ja, würde ich schon sagen.
0: Wenn wir besonders viel und schnell wachsen, verändert sich auch die Stimme, weil auch die Stimmbänder mitwachsen. Und je länger die Stimmbänder sind, desto tiefer klingt die Stimme.
3: Gecheckt!
0: Es gibt ja die Checkerbude. Da gehen wir seit 9 Jahren mittags immer zum gleichen Italiener. Und der Chef dort, der hat die tiefste Stimme offiziell der Welt.
1: Echt?
0: Das ist unfassbar. So ein riesengroßer Italiener, so ein Schrank auch. Und er sagt dann immer,
5: Hallo Tobi, was willst du heute essen? Willst du heute die Nudeln essen oder willst du eine Pizza essen? Was ist los mit dir?
1: Das ist wirklich offiziell.
0: Nee, nicht offiziell, aber in meinem Leben. Und ich bin schon mal gespannt, wie deine Stimme klingt. Was glaubst du, wie wird die, wenn du im Stimmbruch warst?
1: Vielleicht hört sie sich dann ja so an. Also im Stimmbruch, aber wenn ich dann im Stimmbruch war, dann hört sie sich vielleicht so an.
0: Mach mal die tiefste Stimme, die du kannst.
1: Ja.
0: Oh, wow. Okay,
1: die ist dann doch ziemlich tief.
0: Wow, Finjo, was kannst du mit deiner Stimme Cooles machen?
6: Ja, ich kann ganz viel machen mit der Stimme.
0: Das verhältst du mir jetzt erst, sehr fantastisch. Kannst du es noch einmal machen? Kannst du mit so einer tiefen Stimme für mich sagen, wir kommen jetzt zur dritten und letzten Checkerfrage?
1: Wir kommen jetzt zur dritten und letzten Checkerfrage.
7: Meine dritte Frage, was kann man Verrücktes mit der Stimme machen?
0: Ja, also ein paar Sachen hast du uns ja gerade schon gezeigt. Du kannst tolle Sachen mit der Stimme machen. Ich meine, was ich machen kann, ist mir die Nase zu halten und dann weiß ich, dass es anders klingt.
1: Das kann ich auch.
0: Ich finde immer toll, wenn Leute Beatboxen können.
1: Ja.
0: Weißt du, wenn sie mit ihrem Mund, das klingt ja manchmal, als wären die wirklich, hätten die ein Schlagzeug im Mund.
1: Sowas wie.
0: Wow. Wow.
1: Ja, so.
0: Kannst du mir das beibringen? Das war ja gar nicht so schlecht.
1: Ja, also man muss das P einfach so. Ja.
0: Mhm.
1: Und dann dieses.
0: Also, worauf muss ich achten, wenn ich das probiere?
1: Also, du kannst zum Beispiel Putzekatze sagen oder so.
0: Putzekatze. Ah.
1: Ja.
0: Wow, aber wirklich, du bist ja wahnsinnig begabt, was diese Stimmsachen angeht. Was ich auch noch kenne, was ich lustig finde, sind diese Apps, mit denen man die Sprache so verändern kann.
1: Okay.
0: Sag mir mal einen lustigen Satz und ich spreche den mal hier in mein Handy.
1: Ich bin der böse Drache Dracula.
0: Warte. Ich bin der böse Drache Dracula. So, das klingt jetzt so, einfach normal aufgenommen.
8: Ich bin der böse Drache Dracula.
1: Richtig, wie so ein Erzähler.
0: Genau. Und jetzt kann man machen, dass das klingt wie so ein Roboter. Das wäre dann so.
8: Ich bin der böse Drache Dracula.
0: Oder mit so einer ganz, ganz hohen Stimme. Guck, so.
9: Ich bin der böse Drache Dracula.
0: Oder was auch cool ist, wenn man wie in so einem Horrorfilm.
10: Ich bin der böse Drache Dracula.
0: Das klingt fies. Oder wie so ein Teufel.
10: Ich bin der böse Drache Dracula.
0: Und was mein Liebstes ist, man kann machen wie ein betrunkener Marsmensch. Das klingt dann so.
8: Ich bin der böse Drache Dracula.
0: Da gibt es einen ganzen Haufen Apps, finde ich total lustig, wie man die mit so Technik noch verändern kann.
1: Ja.
0: Was ich auch noch, fällt mir gerade einmal erlebt habe, bei einem Experiment war ich mal dabei, als ein Glas durch Singen kaputt gemacht wurde.
1: Ich glaube, das funktioniert tatsächlich.
0: Jedes Glas, alles hat ja eine Eigenfrequenz. Also dieses Glas klingt so. Und wenn man es schafft, genau den Ton, den das Glas macht, wenn ich dagegen schnippe, sehr laut, sehr lange zu singen, dann fängt das Glas eben an zu vibrieren und platzt tatsächlich irgendwann.
1: Echt? Also?
0: Das wirklich zu singen ist hardcore schwierig. Wir haben es dann am Ende mit einem Computer gemacht, mit dem wir genau die richtige Frequenz eingestellt haben. Oh, guck mal, Jackie meldet sich gerade. Jackie, willst du auch was singen?
3: Nee, heute lieber nicht. Aber ich habe was anderes, viel tolleres für euch. Es gibt auch Menschen, die fast perfekt Tierstimmen nachmachen können. Säugetiere, Frösche, Insekten oder Vögel. Zum Beispiel diese Feldlerche hier stammt aus dem Mund von einem Tierstimmenimitator.
0: Das macht jemand nach, mit dem Mund.
1: Vielleicht dieses. Das hat sich richtig echt angehört.
0: Also wenn du mir es vorgespielt hättest, ich wäre 100% sicher gewesen, das ist ein echter Vogel irgendwie.
1: Ja.
0: Jackie, hast du nicht noch mehr Tierbeispiele für uns? Das war cool.
3: Hier hört ihr gleich Uwe Westphal, der über 200 Tierstimmen nachmachen kann. Er kann zum Beispiel grunzen wie ein Schwein und vieles mehr.
11: Oder ein Bär.
12: Ah, ah, ah, ah, ah, ah.
11: der Erdkröte, den kennt auch kaum jemand. Bis hin zum Igel, so. Wenn er so schnüffelt und dann einen Regenwurm auffrisst.
1: Das ist echt krass.
0: Also der Typ ist richtig begabt. Das war ja sehr beeindruckend.
1: Ja.
0: Vor allem, Jackie hat gerade gesagt, 200 solche Tierstimmen.
1: Dann kann er wahrscheinlich auch wie ein Hund bellen.
0: Ganz bestimmt, ja. Und sag mal, deine Checkerfrage, die ist doch damit eigentlich auch geklärt. Mit der Stimme kann man super lustig rumexperimentieren. Manche können sogar Tiere oder Musikinstrumente perfekt nachmachen. Und es gibt Apps, mit deren Hilfe die aufgenommene Stimme zum Beispiel wie ein Roboter klingt.
3: Gecheckt.
0: Lieber Finjo, damit haben wir alle Fragen für heute geklärt. Ich hätte zum Schluss, wenn du magst, noch eine Geschichte zu Stimme.
1: Ich bin gespannt.
0: Und zwar ist das was, wo jeder mal nachgucken kann. Wir haben vor ein paar Jahren auf einem Piratenschiff eine Szene gedreht für unseren Kinofilm. Und in dieser Szene musste ich einen kompletten Tag lang richtig schreien, weil wir so einen Kampf gedreht haben. Da habe ich die ganze Zeit so Schwert genommen und so, wirklich geschrien.
1: Ja.
0: Und dann haben wir aber einen Tag später nochmal für den Piratencheck auf dem gleichen Schiff gedreht. Und ich hatte wirklich morgens keine Stimme mehr. Ich konnte nicht sprechen, man hat mich nicht gehört.
1: Kenn ich.
0: Und wenn du dir heute den Piratencheck anguckst, dann sieht man richtig, irgendwas ist anders mit Tobi. Und man merkt auch, wann welche Szenen wir am Anfang des Tages auf dem Schiff gedreht haben, wo man mich wirklich sehr schlecht versteht und wo ich ganz anders klinge. Und welche später, als ich meine Stimme wieder erholt hatte.
1: Ja, also bei mir war es auch mal so. Ich bin gerade vom Schullandheim zurückgekommen und im Schullandheim habe ich gebrüllt, geschrien.
0: Was man halt so macht, ne?
1: Und dann habe ich halt so eine Stimme gehabt.
0: Oh, ja, genau. Die wird dann so ganz weg. Wirklich? Ja, genau. Übrigens, wenn man heiser ist, dann liegt das daran, dass die Stimmbänder so ein bisschen angeschwollen sind, wie wenn man irgendwie einen blauen Fleck hat oder so. Dann können die nicht mehr so gut schwingen und dann wird man eben heiser. Damit sind wir schon am Ende. Und wer meine Stimme noch nicht genug gehört hat, der kann einfach noch ein paar andere Jackpot-Folgen hören.
1: Ja, ich fand die vom Müll ziemlich gut, weil das gerade natürlich ein Riesenthema auf der Welt ist.
0: Und ich muss sagen, die Folge heute mit dir hat mir auch wieder riesigen Spaß gemacht. Also vielen Dank, dass du uns allen deine Stimme geliehen hast.
1: Ja, mir hat's auch Spaß gemacht.
0: Macht's gut, liebe Leute. Singt viel, schreit wenig und bis zum nächsten Mal. Tschüss.
1: Tschüss.
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Das hier ist Christopher Randy mit seinem neuen Song Good Old.

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0: eine Maus zum Hören, wie immer für alle. Für euch Mausfans, egal woher ihr kommt, egal welche Sprache ihr sprecht, egal welches Geschlecht ihr habt. Alle sind bei uns immer willkommen. Ihr hört heute alles über Girl Power, also Frauen und Mädchen, die Tolles geschafft haben.
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2: 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Heid mit Detektivin Cleo Fischer und einer goldenen Lupe. Ein Märchen mit einem besonderen Ende. Der Sängerin Nina Chuba und freilich mit der Maus und dem Elefanten. Das war Bayerisch.
0: Hallo ihr alle, hier ist Marie. Lea, Taylor Swift, Cleo Fischer und viele, viele mehr. Eine Maus zum Hören, komplett voll mit Frauen und Mädchen. Wisst ihr zum Beispiel, von wem dieser Song hier ist?

0: Das ist der Song Freitag und der ist von... Genau, Elefant. Nina Tschuba, eine ziemlich starke Frau. Nina Tschuba läuft hier in der Maus zum Hören und bei Maus Live richtig viel, denn wir bekommen ganz schön viele Musikwünsche von euch zu ihr.
1: Ich wünsche mir das Lied Mangos mit Chili von Nina Tschuba.
2: Ich wünsche mir das Lied Farbenblind von Nina Tschuba.
3: Ich wünsche mir 80 Quadratmeter von Nina Tschuba.
4: Ich wünsche mir das Lied Fata Morgana von Nina Tschuba.
0: Aber wer ist Nina Tschuba eigentlich genau? Saskia aus dem Maus-Musikteam hat da mal ein bisschen recherchiert. Und ich seh dich vor mir,
5: Fata Morgana. Nina Tschuba heißt eigentlich Nina Katrin Kaiser und wurde 1998 in Wedel in der Nähe von Hamburg geboren. Also ganz im Norden von Deutschland. Mittlerweile ist sie eine der größten Sängerinnen hier. Zum Beispiel mit ihrem Song Fata Morgana. Aber spulen wir doch mal zurück zum Anfang ihrer Karriere. Nina hat als Kind schon sehr früh angefangen zu schauspielern. Da war sie erst 7 Jahre alt. Und zwar hat sie für die Pfefferkörner gespielt. Das ist eine Krimi-Kindersendung, die es schon seit über 25 Jahren gibt. Und Nina hat dort als Detektivin Marie in der Sendung ermittelt. Mit Musik hat sie selbst erst viele Jahre später als Erwachsene richtig angefangen. Erst auf Englisch. Und dann auf Deutsch. Und 2022 ist Nina dann richtig durchgestartet. Und zwar mit diesem Song hier.
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5: Von diesem Song Wildberry Lillé postet Nina einen kleinen Videoausschnitt im Internet. Und zwar auf TikTok. Und plötzlich verwenden immer mehr Menschen diesen Ausschnitt für eigene Videos und verbreiten den Song damit. Und Wildberry Lillé wird dadurch nicht nur immer bekannter, sondern in kürzester Zeit zum Riesenerfolg.
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5: Nina ist plötzlich super gefragt, ist zu Gast in vielen Shows, gibt Interviews und spielt auf richtig großen Bühnen und Festivals. Es folgen viele weitere Songs, wie beispielsweise Mangos mit Chili. Die Musik klingt nach Hip-Hop, gemischt mit Pop, und erinnert immer wieder an Künstler wie Peter Fox. Der Bass wird laut aufgedreht, es spielen Blasinstrumente im Hintergrund und es wird gerappt. Und Nina tritt als starke, selbstbewusste und kämpferische Frau auf. Mit ziemlich viel Power.

0: gemeint ist, wenn jemand von Panik. Und diese unterschiedlichen Facetten und Seiten von Nina kann man auch in ihren Videos auf TikTok sehen. Dort postet sie regelmäßig aus ihrem Leben und zeigt sich in ganz unterschiedlichen Situationen und Rollen. Mal lustig, mal ernst, in hautengen oder ganz weiten Klamotten, provozierend und dann wieder ganz lieb und unschuldig lächelnd. Vielleicht kommt hier manchmal auch ein bisschen ihre Schauspielerfahrung von früher durch. Eine Sache ist Nina auf jeden Fall wichtig, wie sie es bei einer Preisverleihung erzählt.
1: Ja, ich bin sehr froh, in dieser Zeit gerade eine Frau zu sein und ich finde, wir sollen alle Stärke zeigen. Und hier sind so viele tolle Frauen mitnominiert, die alle es verdient haben und ich bin ganz, ganz doll rührselig, eine von ihnen sein zu dürfen.
0: Und auch wenn Nina schon einige Preise gewonnen hat, ihre Musik in den Charts hoch und runter läuft und sie vor mehr als 60.000 Menschen Konzerte spielt, sie hat noch einiges vor. Das singt sie auf jeden Fall in dem Song, der genauso heißt wie sie selbst. Nina.

ich sag euch was, wir haben immer noch nicht genug von Nina Chuba. Wollt ihr auch noch eine Portion von ihr? 80 Quadratmeter hätte ich noch im Angebot.

0: Maske-Pasta. Starke Frauen, coole Frauen, talentierte Frauen, all die haben wir heute in der Maus zum Hören.
1: Die Frage des Tages.
0: Die dreht sich heute um Mode und um ein Kleidungsstück, das früher fast alle Kinder getragen haben, egal ob Junge oder Mädchen. Ja, heute sieht man es fast nur noch bei Mädchen. Worum geht es? Das sagt euch jetzt Maushörerin Julia.
2: Hallo, ich bin Julia und ich bin 5 Jahre alt und ich habe eine Frage. Wieso mussten Frauen und Mädchen früher Kleider tragen? Ich grüße das Mausteam und meine Eltern.
0: Dankeschön. Julia stellt die Frage. Mausreporter Matthias ist schon unterwegs, die Antwort für euch zu finden.
3: Früher war es oft so, dass kleine Kinder Kleider trugen. Kein Scherz. Egal ob Mädchen oder Junge. Auf alten Gemälden, da sieht man oft Jungen in Kleidern, die sich kaum von denen der Mädchen unterschieden. Sogar berühmte Persönlichkeiten wie ein englischer König vor rund 400 Jahren oder ein US-amerikanischer Präsident vor beinahe 150 Jahren, die trugen in ihrer Kindheit Kleider. Das kann man sich auf Bildern anschauen. Kleider waren praktisch. Vor allem für kleine Kinder, weil die oft noch Windeln trugen. Ein Kleid an-, aus- oder hochziehen, das geht viel schneller als eine Hose. Außerdem galt Kindheit lange Zeit als eine Phase, in der Jungen und Mädchen keine stark unterschiedlichen Rollen hatten. Zumindest was die Kleidung anging. Allerdings, wenn die Kinder größer wurden, dann änderten sich meist auch die Klamotten und die Regeln. Die sagten ganz genau, was Mädchen und was Jungs anziehen durften. Mädchen mussten Kleider tragen, während die Jungs Hosen hatten. Warum das so war? Das hatte mit den Ideen zu tun, die die Leute damals von Mädchen und Jungs hatten. Viele dachten damals, dass Mädchen und Frauen immer ordentlich und brav aussehen sollten, fast wie Prinzessinnen, auch wenn sie gar keine Prinzessinnen waren und hart arbeiten mussten. Hosen galten damals als was für Jungs und Männer, weil sie praktischer waren, wenn man arbeitete oder draußen spielte oder sich schnell bewegen musste. Vor vielen hundert Jahren, da trugen Männer in Europa die ersten Hosen. Und sie waren stolz darauf, dass Frauen es nicht durften. Für Frauen war die Hose lange Zeit verboten. Sie galt als männliches Kleidungsstück. Es gab zwar auch immer wieder Frauen, die Hosen trugen, aber viele Leute reagierten schockiert darauf. Frauen, die Hosen trugen, wurden teils verspottet, beschimpft und zum Teil sogar verhaftet. Ganz langsam setzten sich Hosen für Frauen aber durch, zuerst für Frauen bei der Arbeit. Da schufteten auch viele Frauen in Fabriken und brauchten praktische Kleidung. Allerdings gab es noch lange Widerstand gegen Frauen mit Hosen.
4: Präsident, meine Damen und Herren.
3: Vor etwa 50 Jahren, da kam die erste Frau in einem Hosenanzug in den Deutschen Bundestag, also da, wo sich Politikerinnen und Politiker treffen und diskutieren. Dass ihre Kollegin Hosen trug, das regte einige Männer damals noch ziemlich auf. Und in Paris, das ist die Hauptstadt von Frankreich, da durften Frauen laut Gesetz sogar bis 2013 nur beim Radeln und beim Reiten Hosen tragen. Trotzdem, nach und nach wurden Hosen für alle akzeptiert. Auch Mädchen mussten dann nicht mehr unbedingt nur Kleider und Röcke tragen. Heute können Mädchen und Frauen bei uns selbst bestimmen, was sie tragen. Kleid, Hose, Rock, egal. Das Wichtigste ist doch, sich in seinen Klamotten wohlzufühlen.
0: Und das gilt natürlich auch für Jungs. Jeder soll das tragen, was er oder sie am liebsten mag. Finn und Mattea singen jetzt darüber, was Mädchen und Frauen können oder machen wollen. Ich will, so heißt ihr Song.
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0: von Hans Christian Andersen zum Vorbild genommen hat. Aber in diesem Fall geht das Buch ganz anders aus als das Märchen. Dieser Mausfan hier hat's gelesen.
1: Ich bin Henry, ich bin 12 Jahre alt und ich stelle heute das Mädchen mit den Schwefelhölzern schlägt zurück vor. Das Buch ist geschrieben und illustriert von Emma Carroll und Lauren Child. Das Buch ist inspiriert von einem Märchen, welches aber nur heißt das Mädchen mit den Schwefelhölzern. Bevor man überhaupt anfängt zu lesen, fällt einem direkt auf, wie liebevoll das Buch gestaltet ist. Und zwar gibt es in dem Buch von Seite 1 bis zur letzten Seite sehr viele sehr ausdrucksstarke Bilder. Diese Bilder verlaufen auch meistens mit dem Text und haben eben viele kleine Textspuren in sich enthalten, welche wichtig sind für das Buch. Das Buch spielt in der Vergangenheit, als noch Kutschen durch London gefahren sind und man damals auch Zündhölzer brauchte, um eine Kerze anzuzünden, denn damals gab es noch keinen Strom und deshalb auch noch keine Lampen. In dem Buch geht es um ein Mädchen, welches mit ihrem kleinen Bruder und ihrer Mutter irgendwo in London aufwächst. Sie wächst außerdem in sehr armen Verhältnissen auf und muss schon in jungen Jahren auf die Straße gehen, um Schwefelhölzer zu verkaufen, welche wir heutzutage als Streichhölzer kennen. Ihre Mutter arbeitet in einer großen, schmutzigen Fabrik, in der sie Schwefelhölzer herstellt, die sie dann an ihre Tochter weitergibt, damit die Tochter sie auf den Straßen verkauft.
2: Das Mädchen heißt Breedy und sie träumt von einer besseren Zukunft für sich und ihre Familie. Die ist aber erstmal nicht in Sicht.
1: Das Leben auf der Straße ist für sie sehr hart, weil sie von morgens bis abends durch ganz London läuft und mit ihren Schwefelhölzern nicht viel Geld einbringt.
2: Aber sie verkauft immer noch besser als andere, denn sie nennt ihre Schwefelhölzer Zauberhölzer und verspricht ihren Kunden Hoffnung, Wärme und Helligkeit. Ein Junge macht ihr wegen ihres Erfolgs das Revier streit.
1: Die Szene, bei der Breedy von einem Jungen die Pantoffeln geklaut bekommt, blieb mir besonders im Gedächtnis, weil ich diese Szene sehr frustrierend fand, aber sie trotzdem sehr, sehr spannend fand, weil man sich dort eben das so gut vorstellen konnte, wie sie sich durch die Londoner Gassen jagen und am Ende fiel sie ja vor einen Wagen und das war wirklich sehr, sehr tragisch. Nachdem sie vor den Wagen fiel, ging es ihr aber gut und sie hat jedes Streichholz wieder aufgesammelt und hat geguckt, welche von diesen noch gebrauchbar waren und hat sie dann für den halben Preis verkauft, obwohl sie wusste, dass sie keine haben wollte.
2: Breedy gibt aber nicht auf, wie das Mädchen in Hans Christian Andersens Märchen, das Mädchen mit den Schwefelhölzern, das am Ende jämmerlich erfriert. Die letzten drei Hölzchen entzündet Breedy für sich selbst. Sie schaut in die Flamme und erliegt jedes Mal der Magie, von der sie ihren Kunden erzählt hat. Sie sieht eine Vision einer besseren Zukunft und begreift in ihren Flammenträumen, dass sie selbst etwas verändern muss. Sie kommt dann gestärkt und kämpferisch in die Realität zurück. Vor allem das Leben ihrer Mutter möchte sie verbessern.
1: Das Mädchen macht sich im kompletten Buch ziemlich viele Sorgen um ihre Mutter, weil diese in der Schwefelholzfabrik ziemlich viele gesundheitliche Schäden bekommt und es ihr teils nicht sehr gut geht. Durch die ungesunden Stoffe in der Fabrik fallen die Mutter nach und nach die Zähne aus, sodass sie am Ende fast überhaupt nichts mehr kauen kann.
2: Obwohl Breedy selbst noch ein Mädchen ist, organisiert sie einen Streik der Fabrikarbeiterinnen. Durch ihren Mut werden alle angesteckt und lehnen sich gegen den Fabrikbesitzer auf. Sie weigern sich weiterzuarbeiten, wenn sich die Arbeitsbedingungen nicht verbessern.
1: Während der Geschichte passieren ja aber auch nicht nur Missgeschicke oder passieren eben auch nicht nur schlimme Sachen. Nein, es passieren auch gute Dinge, welche ihr und ihrer Familie das Leben vereinfachen. Und zwar passieren ihr die meisten guten Dinge immer dann, wenn sie in die Flamme eines Streichholz sieht. Es ist so, als würde gar sogar Magie im Spiel stehen, als könnte sie ein bisschen in die Zukunft blicken und eventuell sogar die Hoffnung auf ein besseres Leben haben.
2: Und auf jeden Fall gibt es Hoffnung auf ein Happy End im Buch.
0: Ja, klingt besser, als wir es aus den anderen Märchen kennen. Das Mädchen mit den Schwefelhölzern schlägt zurück, ist von Emma Carroll für alle Kinder ab 9 Jahren und kostet um die 20 Euro. Oder ihr schaut einfach mal bei euch in der Kinderbibliothek, ob ihr es dort vielleicht ausleihen könnt.
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Bikini Kill mit Rebel Girl habt ihr gerade gehört. So ein bisschen Punkmusik auf eure Ohren heute. Aber mit einem coolen Hintergrund. In den 80ern hat sich die Band gegründet und wollte vor allem zeigen, hey, eine Frauenband hat hier in der Punkszene wirklich gefehlt. Ja, weil bis dahin kannte man fast nur Männer-Punk-Bands. Aber die Band rund um Sängerin Kathleen Hanna wollte die Musik anders angehen. Liebe und Unterstützung zwischen Frauen, darüber haben sie gerade auch in Rebel Girl gesungen. Genauso soll es ja auch sein und es ist doch toll zu sehen, dass das heute auch noch so ist. Zumindest bei ganz, ganz vielen Künstlerinnen. Taylor Swift gehört auch dazu. Wo sie nur kann, unterstützt sie weibliche Musikerinnen. Und ihr bekommt jetzt von ihr Musik zu hören. Übers Verliebtsein bis über beide Ohren.

0: Detektive sind immer Männer mit grauen Mänteln, einem Hut und einer Lupe. Nee, nicht bei uns. Die erfolgreichste Detektivin hier in der Maus zum Hören ist doch auf jeden Fall Cleo Fischer. Also, das sagen jetzt nicht nur wir und ihr zu Hause. Nee. Der Verband der freien Detektive hat sogar einen Preis für Cleo Fischer am Start. Die goldene Lupe. Die aber plötzlich auf mysteriöse Art verschwindet.
1: Detektiv Cleo Fischer. Für ganz besondere Fälle. Cleo, guck da drüben. Die fette Limousine. Da sitzt bestimmt jemand Berühmtes drin.
2: Was macht ihr denn hier? Promis gucken oder was?
3: Amelie, meine Konkurrentin. Sie ist auch Detektivin und hält sich für die Schlauste im Universum. Aber ich ließ mich nicht provozieren und blieb cool.
4: Das können wir dich genauso gut fragen.
2: Dann frag doch. Ich bin jedenfalls nominiert für die Goldene Lupe.
3: Ich wollte gerade zum Gegenschlag ansetzen. Da kam die Polizistin Vera Gold, wild gestikulierend, auf uns zugerannt.
5: Da seid ihr ja. Ich brauche eure Hilfe. Etwas Schreckliches ist passiert. Der Preis, den ich verleihen soll, die Goldene Lupe, ist verschwunden.
3: Der Detektivverband hatte einen Preis für die beste Detektei des Jahres ausgelobt. Nominiert waren viele berühmte Detektive. Auch die Detektei Cleo Fischer, also Brunzi und ich. Und unsere Konkurrenz, Amelie Amboss.
2: Ich schlage vor, den Tatort nach Spuren zu untersuchen.
4: Oh, wow. Da wäre ich jetzt aber nicht drauf gekommen.
5: Cleo, wir haben jetzt wirklich keine Zeit für solche Sticheleien. Wenn wir die Lupe finden wollen und wir müssen sie finden, dann müsst ihr zusammenarbeiten, klar?
6: Gibt's einen Aufzug?
3: Brunzi, wehe du furzt.
2: Bloß nicht.
6: Ich gebe mir große Mühe.
5: Okay, jetzt mal Ruhe. Jetzt hört mal zu, ihr drei Detektive. Ihr seid echt meine letzte Hoffnung. Vor einer Stunde lag die goldene Lupe noch auf dem Schreibtisch vom Hoteldirektor und jetzt ist sie verschwunden. So, da wären wir. Hier, da habe ich die goldene Lupe hingelegt. Das erschien mir eigentlich ein relativ sicherer Ort.
3: Krass. Wir haben nur noch eine Stunde Zeit, um diesen Fall zu lösen. Dann beginnt die Preisverleihung.
5: Ja, du sagst es, Cleo, eine Stunde und eine Preisverleihung ohne Preis. Gott, das ist nicht auszudenken.
3: Das Zimmer des Hoteldirektors sah jedenfalls nicht danach aus, als wäre eingebrochen worden. Der Tresor war verschlossen. Auf dem Schreibtisch lag alles geordnet auf seinem Platz. Bis auf die goldene Lupe eben. Der mit blauem Samt ausgeschlagene Karton war leer.
2: Wer hatte heute eigentlich Zutritt zum Direktorenzimmer?
5: Naja, der Direktor natürlich, seine Sekretärin und ich selbst. Tut mir leid, Kinder, ich muss los. Ich bin ja die Juryvorsitzende und ich muss jetzt die Ehrengäste begrüßen. Also, ihr müsst die Lupe finden. Bis später und oh Gott, lasst mich nicht im Stich.
2: Für mich ist der Fall klar. Vera Gold war's.
3: Vera? Das kann nicht sein. Sie ist die Freundin meiner Mutter und Polizistin.
2: Als ob das ein Argument wäre. Kennst du nicht Grob-Bobinskis Grundregel? Ein Detektiv darf nie vergessen, dass selbst der beste Freund gleichzeitig ein Verbrecher sein kann.
3: Aber warum sollte die Juryvorsitzende den Preis, den sie verleihen will, verschwinden lassen? Ich dachte, du wärst eine gute Detektivin.
6: Da muss ich Cleo recht geben. Du begibst dich da auf sehr dünnes Eis, Amelie.
2: Wusste ich's doch. Ihr seid wirklich die dümmsten Detektive von Wiebelmund.
3: Die Nerven lagen blank. Bei uns allen. Ich hatte aber einen ganz anderen Verdacht. Der Hoteldirektor war's. Nach dem Kakerlaken-Skandal in seinem Vier-Sterne-Hotel blieben die Gäste aus. Und jetzt brauchte er Geld.
2: Völlig unplausibel, als ob der Hoteldirektor die goldene Lupe klaut. Er wird ja wohl kaum riskieren, ins Gefängnis zu kommen. Was für eine Schnapsidee.
6: Okay, es steht 1-1 unentschieden im Detektivinnen-Battle. Aber jetzt beruhigt euch doch mal wieder. Irgendwas müssen wir übersehen haben. Wie sagt Rob Bobinski immer?
7: Wenn du denkst, du hast etwas übersehen, wechsle die Perspektive und alles erscheint klar und deutlich.
3: Ich wurde nervös. Wir kamen nicht weiter und die Zeit rannte davon. Da schmiss sich Brunzi plötzlich auf den Boden und robbte auf dem Teppich bis in die Ecke unter die Kuckucksuhr.
6: Schaut mal, was ich gefunden habe.
4: Die Lupe?
6: Nein, das nicht, aber...
4: Zeig her!
3: Wir müssen schon ein seltsames Bild abgegeben haben, als die Tür aufflog und der Hoteldirektor in den Raum stürmte. Drei Detektive, die auf allen Vieren in der Ecke des Zimmers den Boden absuchten.
8: Na, na, na. Was macht ihr drei denn da auf dem Boden?
3: Wir sind mitten in den Ermittlungen, Herr Direktor. Brunzi hatte den entscheidenden Hinweis gefunden.
8: Frau Gold hat mir berichtet, was passiert ist. Was für eine Schande für mein Hotel. Die goldene Lupe kann doch nicht einfach verschwinden. Haben wir schon eine Spur?
3: Amelie und ich schauten uns an. Wir verstanden uns, ohne ein Wort sagen zu müssen. Wir hatten den gleichen Verdacht.
4: Ich denke schon.
2: Ist das Ihre Brille, Herr Direktor?
8: Er macht wohl Witze. Nein, also eine rosa Brille mit Blümchen? Das ist nicht mein Stil.
3: Wir waren uns sicher. Die Brille musste etwas mit dem Verschwinden der goldenen Lupe zu tun haben.
8: Moment mal. Das ist doch... Jetzt fällt's mir ein. Die gehört meiner Sekretärin. Gisela? Mhm.
3: Wir folgten dem Hoteldirektor ins Sekretariat. Da saß die Sekretärin über das Wiebelmunder Abendblatt gebeugt und, ihr glaubt es nicht, las mit der goldenen Lupe in der Hand. Wir stellten sie zur Rede.
9: Wisst ihr, ich habe beim Schreibwettbewerb Wiebelmunder Dichten teilgenommen. Und da wollte ich natürlich wissen, ob mein Gedicht in der Zeitung abgedruckt worden ist.
4: Und weil Ihre Lesebrille spurlos verschwunden war?
2: Haben Sie sich die Lupe ausgeliehen, die auf dem Schreibtisch Ihres Chefs lag?
8: Gisela, Gisela, da haben Sie uns aber einen Schrecken eingejagt.
3: Der Fall war gelöst. Die goldene Lupe war zum Glück nicht geklaut, sondern nur ausgeliehen worden. Und die Preisverleihung konnte stattfinden.
6: Boah, Cleo, ich bin so aufgeregt. Was tippst du? Wer bekommt die goldene Lupe?
3: Brunzi, Amelie und ich rutschten ungeduldig auf unseren Plätzen herum, bis endlich die Juryvorsitzende Vera Gold das Wort ergriff.
5: Im Namen des Verbands der freischaffenden Detektive möchte ich heute die beste Detektei des Jahres auszeichnen. Die goldene Lupe geht zu gleichen Teilen an die Detekteien Cleo Fischer und Amelie Amboss. Applaus!
3: Wir freuten uns natürlich wie die Könige und fielen uns um den Hals.
6: Also, bevor ihr euch jetzt wieder in die Haare kriegt, wer die goldene Lupe zuerst mit nach Hause nehmen darf, ich hätte da einen Vorschlag.
2: Du meinst, wenn zwei sich streiten, freut sich der Dritte?
4: Ja klar, Brunzi, das könnte dir so passen.
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1: Wenn zwei Menschen heiraten, weil sie sich lieben und sagen, hey, wir wollen für immer zusammenbleiben, dann feiern sie vielleicht auch eine Hochzeit. Muss nicht sein, man kann auch so beschließen, für immer zusammen zu sein. Aber manche Ehepaare wollen sich dieses Versprechen halt gerne geben. Ja, warum erzähle ich euch das alles und was hat das mit Girlpower zu tun? Ja, Moment. Hier kommt die Auflösung. Das klingt ja alles nach einer Sache für Erwachsene. Und das ist es ja auch eigentlich. Es gibt aber Länder, da ist es üblich, dass Eltern ihre Töchter an Männer verkaufen und die müssen sie dann heiraten, auch wenn sie zum Heiraten eigentlich noch viel zu jung sind. Sonita Alizadeh wäre das fast passiert. Sie hatte Glück und konnte entkommen. Jetzt kämpft sie dafür, dass Kinderheirat verboten wird. In ihrem Heimatland, Afghanistan, in Südasien und überall sonst auf der Welt auch. Mausreporterin Julia und Selma stellen euch Sonita jetzt vor.
2: Sonita ist eine Rapperin und in ihrem Musikvideo sieht man direkt ihre Stirn.
3: Selma und ich schauen uns Sonita Alizadehs Musikvideo Daughters for Sale, Töchter zum Verkauf, an. Im Video hat sich Sonita ein Preisschild auf die Stirn gemalt.
2: Wie wenn man Sachen einkauft. Hinten sind dann ja manchmal so dünne und dicke Striche mit Zahlen drunter drauf. Und das ist da auf ihrer Stirn in dem Musikvideo.
3: Ein Code zum Einscannen, der dann verrät, wie viel etwas kostet. Selma überlegt, warum Sonita sich sowas ins Gesicht malt.
2: Erstmal habe ich mich gewundert, was sie da auf der Stirn hat. Aber wenn man dann mal so drüber nachdenkt, worum es ja in diesem Lied geht, versteht man auch, was das sein soll.
3: Sonita rappt auf Dari, ihrer afghanischen Muttersprache. Ihren Song beginnt sie flüsternd. So will sie zeigen, dass sich in ihrer Heimat viele Leute nicht trauen, über das Thema Kinderheirat offen und laut zu reden.
2: Es geht darum, dass Frauen in Afghanistan verkauft werden sollen für Männer. Und die zahlen dann halt Geld. Und man darf sie sich halt auch nicht aussuchen. Und da ist sie halt dagegen. Und dann hat sie darüber einen Song gemacht. Also ich war sehr erschrocken, als ich das Video gesehen habe, weil das halt schrecklich ist, dass es Leuten in Afghanistan halt einfach so geht. Weil das ist halt einfach nicht okay, wenn man heiratet mit 15 oder 13, viel ältere Männer, die man halt auch gar nicht kennt.
3: Sonitas Musikvideo wird auf YouTube mehr als 1,5 Millionen Mal angeklickt. So werden viele Menschen auf sie aufmerksam. Immer wieder erklärt Sonita Reportern, warum ihr das Thema Kinderheirat so wichtig ist.
4: They had to forget their dreams.
5: Die Mädchen müssen ihre Träume aufgeben. Mit 15 oder 16 sollen sie Frauen sein und Kinder großziehen. Sie sind jung und arm und eigentlich sollten sie mit Puppen spielen. Und sie haben niemanden, der sie unterstützt.
4: Sometimes they don't have supporters.
3: Sonitas Song erzählt auch ihre eigene Geschichte. Gleich zweimal sollte sie in ihrer Kindheit verkauft und zum Heiraten gezwungen werden. Das erste Mal im Jahr 2006 ist sie erst 10 Jahre alt. Genauso alt wie Selma.
2: Ja, also mit 10 ist man ja noch ein Kind. Und mit 10 Jahren, also da denkt man über was anderes nach. Also auf gar keinen Fall über heiraten.
3: Das erste Mal hat Sonita Glück. Ihre Hochzeit wird abgesagt. In Afghanistan herrschen die Taliban, eine Terrorgruppe, die alle, die gegen sie sind, brutal verfolgen. Als es Krieg gibt, flieht Sonita mit ihrer Familie in das Nachbarland Iran. Hunderte Kilometer laufen sie zu Fuß durch Regen und Schnee. Im Iran angekommen, müssen sie sich verstecken. Die iranische Regierung würde die Familie sofort zurückschicken, wenn sie sie findet. Sonita und ihre Geschwister dürfen deshalb auch nicht zur Schule gehen. Aber Sonita will unbedingt lesen und schreiben lernen und sie findet tatsächlich Menschen, die sie heimlich unterrichten. Und Sonita Alizadeh hat einen Traum. Sie will Sängerin werden. Rapperin, um genau zu sein.
4: I can share important messages.
5: Beim Rappen kann ich wichtige Botschaften teilen. Und es ist der beste Weg, anderen zu sagen, wie ich mich fühle.
3: Und so findet Sonita dann auch Menschen, die ihr helfen, ihren Rap zu schreiben, das Video aufzunehmen und im Internet zu veröffentlichen. Ihr großes Glück ist, dass das Video dann auch einer Organisation auffällt, die sich um benachteiligte Mädchen und Frauen in Afghanistan kümmert. Sie sorgt dafür, dass Sunita mit 16 Jahren in die USA kommen darf und dort studieren kann. So entkommt Sunita zum zweiten Mal einer Zwangsheirat in Afghanistan. Seitdem lebt Sunita Alizadeh in den USA und setzt sich mit ihrer Musik für Mädchen und Frauen auf der ganzen Welt ein. Selma findet's toll.
2: Ja, ich finde das einen sehr guten Weg. Viele Leute hören ja auch Musik und so und dann klicken die dir mal an und dann hören sie einfach mal, was da los ist und so. Und singen ist immer eine ganz gute Möglichkeit oder rappen, irgendwie auf was aufmerksam zu machen.
1: Und jetzt seht ihr das wohl genauso wie ich, oder? Die Frau hat Power ohne Ende und das ist auch gut so.

0: Wir freuen uns ja wirklich über jeden und jede. Alle Mausfans, die in unser Maus-Freunde-Buch kommen, je mehr, desto besser. Und toll, dass ihr alle fleißig mitmacht. Zum Beispiel hat das auch Linda gemacht und erzählt uns jetzt etwas über sich, wie sie aussieht und über ihre Hobbys.
1: Maus-Freunde-Buch. Ich heiße
2: Linda.
1: So alt bin ich.
2: 8.
1: So sehe ich aus.
2: Ich habe lange blonde Haare und meine Augenfarbe ist braun. Und ich trage am liebsten bunte Klamotten.
1: Das spiele ich am liebsten.
2: Ich spiele gerne am Klavier und ich spiele auch gerne Gesellschaftsspiele und spiele auch gerne mit anderen Kindern. Und ich spiele halt auch sehr gerne auf dem Schulhof, da haben wir so eine Schnecke und da hüpfen wir dann halt immer rum.
1: Mein liebstes Brettspiel.
2: Mensch, ärgere dich nicht. Weil es halt schon heißt, Mensch, ärgere dich nicht und ich mich dann nicht ärgere, wenn ich verliere.
1: Mein Lieblingshobby.
2: Tanzen, weil ich bin auch in einem Tanzkurs. Also wir tanzen meistens in einer Reihe oder in mehreren Reihen hintereinander und da machen wir halt alle das gleichzeitig. Naja, wenn man weiß, wann es losgeht und wenn man im Takt bleibt, dann ist es eigentlich nicht so schwer. Es wird eher schwierig, wenn es schnell wird. Manchmal haben wir auch so akrobatische Sachen, wo man jemand hochhebt.
1: Das mag ich an meiner Schule.
2: Die Schule liegt direkt am Wald und darum haben wir auch einen Waldschulhof. Und da spielen wir halt auch die meiste Zeit. Und auf dem Waldschulhof sind fast nur Bäume und auch keine Platten oder so. Das ist einfach nur Wald und eine kleine Schaukel aus Stämmen.
1: Dieses Tier mag ich besonders.
2: Ein Hund, weil Hunde finde ich so süß und wir kriegen bald einen Hund. Darum freue ich mich immer, wenn ein Hund vorbeikommt.
1: Bist du Maus, Ente oder Elefant?
2: Die Maus, weil die macht auch manchmal aus unmöglichen Sachen möglich und ich finde die einfach nett.
1: Maus-Freunde-Buch.
0: Ja, sowas von nett bist du, oder, Ente-Elefant? Da können wir uns nur anschließen. Und jetzt seid ihr dran. Wollt ihr auch ins Maus-Freunde-Buch? Das geht ganz einfach über den Maus-Anrufbeantworter. Den erreicht ihr unter dieser Nummer. 0800 5678 234.
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0: Wäre doch mal cool, wenn es mehr Frauen in Videospielen und Computerspielen gäbe. Prinzessin Peach, über die Zucchini da singt, ist natürlich schon mal Anfang. Aber hey, Frauen und Mädchen sind auch mutig, stark, schlau und können tolle Abenteuer erleben. Lauderbach aus unserer Lieblingsmusikschule hat sich mit Lennart auch mal über Mädchen unterhalten. Vielleicht hat Lennart ja schon einen Crush, also findet jemanden toll. Aber nö, bisher noch nicht. Trotzdem Zeit für etwas Power-Frauenmusik in dieser Stunde.
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4: Herr Lauderbach,
5: hallo.
4: Können Sie uns helfen?
5: Hallo Lennart, wieso uns?
4: Guten Tag.
5: Verstehe. Sag nix, das ist doch deine beste Freundin.
4: Ja.
5: Ich hab's gleich. Lella.
4: Fast. Kennen Sie sich den Namen immer noch nicht merken?
6: Smilla.
5: Naja, kommt, ist ja lange her.
4: Es soll eine Schülerband geben bei uns in der Klasse.
5: Cool.
6: Ja, finde ich auch.
4: Und die Jungs wollen nicht, dass sie mitmacht.
5: Ja.
4: Die sagen, Mädchen sind zu doof und können nichts. Können Sie uns helfen, das Gegenteil zu...
5: Was sind das denn für Typen? Das ist ja voll oldschool.
6: Mhm.
5: Welches Instrument spielst du denn, wenn ich fragen darf, Ludmilla? Keins?
6: Nee, ich heiß nicht so.
5: Hoppla.
4: Wir dachten, die Smilla könnte singen.
5: Das wäre ja jetzt auch ein bisschen altmodisch, oder?
6: Wieso?
5: Drei oder vier Jungs spielen die Instrumente und vorne steht eine Frau und singt und ist hübsch.
4: Aber Linkin Park haben doch auch eine Frontfrau seit neuestem.
6: Ich kann doch gar kein Instrument.
5: Dafür bist du ja hier. Es gibt ein paar Instrumente, da kann man ganz schnell glänzen. Hast du schon mal ein Saxophon in der Hand gehabt?
6: Hm? Das passt nicht.
5: Wie passt nicht? Überkommenes Rollendenken.
4: Aber
5: und das Beste ist, die ersten Töne bringe ich dir im Laufe eines einzigen Liedes bei.
6: Okay.
5: Hier.
4: Es ist Lizzo, oder?
5: Genau. Auch eine starke Frau.
6: Aber die singt doch auch.
5: Ja, Klappe jetzt.
4: Hey.
6: Wie reden Sie denn mit mir?
5: Ich meinte die Saxophonklappen zeige ich dir
6: ja,
5: jetzt.
6: Ist klar.
5: Entschuldigung. Los geht's. Das sei...

0: Publikum entzücken. Cool.
1: Ja, schön, aber bei den geplanten Stücken wird das schwierig. Ich kann's Ihnen erklären.
0: Nee, jetzt erklär gerade ich. Also hier oben puste ich und dann lege ich die Finger hier auf die Klappen und mache im Wechsel die immer auf und zu.
2: Ja? Okay.
0: So, willst du mal?
2: Schon, aber...
0: Ja, komm, ich häng's dir um und...
2: Puh.
0: Ja, da erkennt man doch schon das Lied.
2: Okay, gar nicht so schwer.

0: Das war doch schon ganz super. Gimme five, Tilly.
1: Gerne.
0: Vorsicht, erst das Saxophon wegstellen. Oh, nicht, dass okay. das runter fällt. Ja, check.
1: Check.
2: Ja, danke. Da gibt's nur ein Problem, Herr Lauterbach.
0: Nämlich?
2: Das soll eine Heavy-Metal-Band werden.
1: Ja.
0: So mit E-Gitarren und Schlagzeug und Hardrock?
3: Saxophon.
1: Deswegen haben wir gesagt, dass es nicht passt.
2: Null.
0: Dann sag das doch gleich. Ich bin ja flexibel. kennt ihr Linkin Park? Die haben ja jetzt auch eine Front...

0: alle Frauen einfach feiern. Für mehr Rechte für Frauen. Für heute machen wir Schluss. Bis bald, eure Marie.
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1: 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Wenn ihr eine Mauskappe haben wollt, dann macht mit beim Rätselraten und ruft an unter der 0800 220 5555. Und dann gewinnt ihr vielleicht mit etwas Glück eine Kappe und dürft bald die Kappe halten.

0: Blackpink Champion hier bei Maus Live im WDR 5 und im Maus Radio. Leute, habt ihr eine allerbeste Freundin oder einen allerbesten Freund? Ja? Was mögt ihr an denen am liebsten? Vielleicht den tollen Schnabel? Das Watscheln? Das Quaken? Ey, wenn ihr zufälligerweise eine Ente als Bestie habt, dann seid ihr damit nicht allein.
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2: Auf Long Island in den USA, da gibt es zwei tierische Freunde, die auf den ersten Blick so gar nicht zusammenpassen. Louis und Barley. Louis ist ein schneeweißer Erpel, also eine männliche Ente, und Barley ist eine Golden Retriever-Hündin. Die beiden sind unzertrennlich. Sie toben zusammen im Garten und schwimmen sogar Seite an Seite im Pool. Wenn Louis mal nicht weiß, wo Barley ist, quakt er los und Barley kommt sofort angedüst.
3: Worum geht's?
2: Hündin Barley war eine Zeit lang sehr krank. Sie hatte Krampfanfälle und musste starke Medikamente nehmen. Die haben ihr zwar geholfen, aber Barley war danach gar nicht mehr sie selbst. Sie lag nur herum und hatte keine Lust mehr zu spielen. Doch dann zog die kleine Ente namens Louis bei der Familie ein und plötzlich geschah etwas Erstaunliches.
3: Wie ging's weiter?
2: Louis die Ente wackelte von Tag 1 an mutig auf die große Hündin zu. Mit der Zeit fingen die beiden an, zusammen herumzutollen und Verstecken zu spielen. Durch die Ente bekam Barley ihre Lebensfreude wieder zurück. Tatsächlich hört man immer wieder von solchen erstaunlichen Tierfreundschaften. Katzen, die mit Mäusen schmusen, oder Hunde, die sich mit Wildschweinen anfreunden.
3: Achtung, Quizfrage!
2: Was hilft unterschiedlichen Tieren am meisten, sich anzufreunden? Ist es A, wenn sie von klein auf zusammen aufwachsen? B, wenn sie dieselbe Fellfarbe haben? Oder C, wenn sie dieselbe Sprache bellen oder quaken können? Die richtige Antwort ist A. Wenn Tiere schon als Baby oder Jungtier zusammen aufwachsen, lernen sie auch die Sprache des anderen. Ein Hundewelpe merkt dann schnell, wenn die Katze mit dem Schwanz wedelt, ist sie sauer. Forscherinnen und Forscher haben auch noch andere Gründe herausgefunden für ungewöhnliche Freundschaften zwischen Tierarten.
4: Und welche bitte?
2: Hilfe und Schutz zum Beispiel. In der freien Natur schließen sich oft Tiere zusammen, um sich gegenseitig zu helfen. Zebras und Strauße zum Beispiel. Strauße können super gut sehen, aber schlecht riechen. Zebras riechen Raubtiere schon von Weitem, sehen aber nicht so scharf. Zusammen sind sie unschlagbar gegen Löwen. Wenn Tiere sich gegenseitig nutzen, nennt man das auch eine symbiotische Beziehung. Zum Beispiel gibt es den Madenhacker. Das ist ein kleiner Vogel, der sich besonders auf dem Rücken von Nashörnern wohlfühlt, weil er dort juckende Insekten wegfrisst. Das Nashorn ist happy, weil es sie selbst nicht wegjagen kann.
4: Oha!
2: Und dann kann auch noch Einsamkeit oder Langeweile ein Grund für so eine Freundschaft sein. Wenn ein Haustier alleine gehalten wird und niemanden von seiner eigenen Art hat, sucht es sich eben einen anderen Partner. Und trotzdem gibt es da einen Unterschied zu Freundschaften zwischen Menschen.
4: Und zwar?
2: Wir Menschen suchen uns Freunde aus, mit denen wir Quatsch machen, Geheimnisse teilen oder die gleichen Spiele mögen. Wir entscheiden das ganz bewusst. Tiere handeln mehr nach Instinkt und Nutzen. Eine Ente überlegt nicht, och, der Golden Retriever, der bellt so nett, mit dem freunde ich mich jetzt an. Sie fühlt sich bei ihm einfach sicher und geborgen, wie Louis bei Barley.
0: Danke, Entenreporterin Verena. Oh, mit welchem Tier wärt ihr denn am liebsten befreundet? Ich glaube, ich wäre gern mit so einem Nasenbär befreundet. Ich glaube, so ein Nasenbär, mit dem kann man richtig gut chillen und Playstation spielen. Der hat irgendwie so eine Chill- und Playstation-Aura auf jeden Fall.
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0: Hey Leute, ich habe eine gute und eine schlechte Nachricht für euch, vor allen Dingen für euch in Nordrhein-Westfalen. Die schlechte Nachricht ist, ihr habt nur noch 2 Wochen Sommerferien. Die gute ist, ihr habt nur noch 2 Wochen Sommerferien! Noch ganze 2 Wochen! Was ihr da alles noch machen könnt, was ihr da noch für tolle Sachen erleben könnt. Moritz, hast du Urlaub gemacht?
1: Nein, aber ich bin zweimal auf Freizeit, also einmal auf Freizeit und jetzt nächste Woche fahre ich nochmal auf Freizeit.
0: Wie cool. Was wird das denn für eine Freizeit?
1: Schau.
0: Schau, was heißt das?
1: Also ich fahre dann in die Jugendherberge und dann üben wir dafür eine große Abschlussshow, um die Eltern dann zu gucken und so.
0: Wie cool ist das denn? Also du wirst dann auf einer Bühne stehen?
1: Ja.
0: Hast du das schon mal gemacht?
1: Ja, schon öfters, aber auf so Chorauftritten.
0: Cool. Und weißt du schon, was für eine Show du ausführen wirst?
1: Mm-mm.
0: Noch gar nicht. Das wirst du dann
1: und
0: da
1: das
0: erst.
1: Und das nächstes Jahr ist auch ein Klassstück.
0: Nochmal also, bitte?
1: Nächstes Jahr machen wir ein großes, richtig großes Theaterstück in der Schule.
0: Wie cool. Ich war früher auch in der Theater-AG und ich habe das geliebt. Ich habe mal einen Huhn gespielt. was würdest du am besten spielen?
1: Wir haben Ronja Räubertochter als Theaterstück.
0: Cool. Wer warst du da?
1: Das kommt noch.
0: Ach so, ja, wer würdest du gerne da sein? Kennst
1: Birk
0: du Ronja Räubertochter?
1: Und ein Rumpelwicht.
0: Boah, ein Rumpelwicht?
1: Wieso nimm bloß? Wieso tust du das?
0: Ich wollte dich gerade fragen, ob du ein Rumpelwicht machen kannst, aber dann ist einfach mit ein Rumpelwicht in die Leitung gekommen. Hallo Rumpelwicht.
1: Hallo.
0: Hä, das hast du so gut gespielt. Wirklich gut.
1: Wieso machst du in dein Backtop kaputt?
0: Naja, du lieber Rumpelwicht, ich wollte dich fragen, ob du jemals schon mal auf einer Autobahn warst.

0: Bonn. Doch an den Nummern der Autobahn kann man etwas anderes ablesen. Und zwar, in welche Richtung sie verlaufen. Ungerade Autobahnen, also die A1, A3 oder A31, verlaufen grob gesehen von Norden nach Süden. Autobahnen mit geraden Zahlen, zum Beispiel die A2 oder A40, verlaufen von Westen nach Osten. Die längste Autobahn Deutschlands ist die A7 mit 962 Kilometern. Sie startet an der deutsch-dänischen Grenze im Norden und endet an der Grenze zu Österreich im Süden.
1: Oh, also man kann anhand der Nummern wissen, in welche Richtung die Autobahn geht. Ist gut zu wissen. Moritz, jetzt wird's Zeit für deine Rätselfrage. Und wenn du die richtig beantwortest, dann bekommst du noch eine Mauscappy zu dir nach Hause. Du hast nämlich schon mal mitgemacht, ne?
2: Ja.
1: Und kannst du noch eine zweite Mauscappy gut gebrauchen?
2: Ja.
1: Für welchen Zweck?
2: Ein Geburtstag anlässen zum Verschenken.
1: Hey, das ist ja wunderschön. Du wünschst dir jetzt etwas, du könntest jetzt was gewinnen, was du jemand anderen schenkst. Das ist so selbstlos von dir. Mega. Dann kommt hier jetzt deine Frage. Bist du bereit?
2: Ja.
1: Wenn sich zwei Autobahnen treffen, dann nennt man das Autobahnkreuz. Von oben aus betrachtet, zum Beispiel auf dem Navigationsgerät oder von Satellitenbildern, sieht so ein Autobahnkreuz aber nicht nur wie ein Kreuz aus, sondern erinnert auch an eine Pflanze. An welche Pflanze? Moritz, ist es A, die Rose, weil sie so nach oben zwirbeln? Ist es B, die Sonnenblume, weil in der Mitte ganz viel Asphalt ist und drumherum gehen die gelben Autobahnen ab? Oder ist es C, ein vierblättriges Kleeblatt, weil jede Fahrbahn in einem Halbkreis auf die nächste Autobahn führt?
2: Ich glaube, ich weiß es.
1: Was denkst du, ist es?
2: Ich habe das vierblättrige Kleeblatt.
1: Warum denkst du das?
2: Weil in der Mitte ist unter anderem ein Kreis und außen geht es um den Halbkreis rum.
1: Das stimmt, ne? Wenn man mit dem Auto irgendwo reinfährt, dann fährt
2: da
1: man ja auch
2: man
1: immer ganz
2: viel. Da muss man immer in so einen langen Halbkreis.
1: Ja, aber stimmt es auch? Das sage ich dir jetzt. Ja, Moritz, natürlich stimmt das. Herzlichen Glückwunsch. Sau gut gemacht. Damit hast du die zweite Kappe in deinem Leben gewonnen. Deine zweite Mauskappe, die kommt ganz bald zu dir nach Hause geschickt. Herzlichen Glückwunsch. Möchtest du noch jemanden grüßen?
2: Ja, ich grüße die ganze Welt.
1: Die seien alle gegrüßt. Und ich grüße auf jeden Fall alle rumpeligen Rumpelwichte. Tschüss.
2: Tschüss.
1: Ey, habt ihr auch Lust, eine Cappy zu gewinnen? Ganz gar kein Problem. Dann ruft an unter der 0800 220 5555.
3: Hallo, ich bin Felix, ich bin 8 Jahre alt und ich wünsche mir ein Lied. Das Lied heißt Urlaub auf der Autobahn und ich grüße das ganze Mausteam, die Maus, die Ente und den Elefanten und meine ganze Familie.

0: Das war Rian, Urlaub auf der Autobahn, hier bei Maus Live. Hi Nora aus Berlin.
1: Hi.
0: Hi, schön, dass du angerufen hast, hier zum Maus Live Rätselraten. Sag mal, hast du eine absolute Lieblingssängerin oder einen Lieblingssänger?
1: Nicht wirklich. Also ich habe Nina Schubert, die

0: gerne höre.
1: Ja.
0: Und ich höre gerne die Lieder von der von Schule der magischen Tiere.
1: Ah ja, das glaube ich. Aber trotzdem würdest du sagen, ist jetzt nicht unbedingt deine Lieblingssängerin Nina Chuba. Du hörst das einfach nur gerne.
0: Ich habe halt keine richtige Lieblingssängerin oder Sänger.
1: Ah ja, musst du ja auch nicht. Warst du denn schon mal auf einem Konzert von jemandem?
0: Nein.
1: Okay, musst du auch nicht. Ich mache heute nämlich ein Musikrätsel mit dir. Was denkst du, kennst du dich eher gut mit Musik aus oder nicht so gut?
0: Also ich glaube, es geht so. Ich kenne mich ganz gut mit Musik aus, aber ich weiß nicht, ob ich so gut bin.
1: Spielst du denn irgendein Instrument oder singst du gern oder tanzt oder machst du irgendwas Musikalisches?
0: Also ich bin in einer Tanzgruppe.
1: Boah.
0: Und ich singe manchmal halt von mir eigen ausgedachte Lieder.
1: Wie cool.
0: Aber die sind halt nicht aufgeschrieben oder so. Die denke ich mir dann einfach immer so. aber
1: hast du noch gerade eins im Kopf, das du dir so ausgedacht hast, einfach aus dem Nichts?
0: Nein, ich merke mir die auch nicht. Ich sing die einfach.
1: Die sind einfach nur so für den Moment da und dann sind sie einfach wieder weg.
0: Ja.
1: Cool, vielleicht kannst du ja gleich vor Freude singen, vielleicht gibt es gleich ein Freudenlied. Ich würde mich auf jeden Fall freuen. Du bekommst eine Mauskappe, wenn du jetzt dieses Musikrätsel richtig machst. Und in dem Musikrätsel musst du einfach nur erraten, welcher Sänger singt das Lied, das du jetzt gleich hörst, okay?
0: Okay.
1: Du musst mir einfach nur sagen, wie heißt der das Lied hier gerade singt. Bist du bereit?
0: Ja.
1: Dann spitz die Ohren und lausche. Und alles.

0: Nora, was denkst du? Wie heißt dieser Sänger? Du musst es noch nicht einloggen. Ich gebe dir gleich auch noch Antwortmöglichkeiten. Aber hast du schon irgendwie ein Gefühl?
1: Nein.
0: Noch gar keine Ahnung?
1: Aber habe ich einen Song, bei dem ich es richtig machen muss oder auch noch andere?
0: Das ist der eine Song, bei dem du es richtig machen musst. Ich gebe dir jetzt die Antwortmöglichkeiten und vielleicht kriegst du dann ja ein Gefühl. Heißt der gesuchte Sänger A. Roy Black, B. Vincent Weiss oder C. DJ Alle Farben?
1: Also Vincent Weiss kenne ich.
0: Ja, klang der wie Vincent Weiss?
1: Das ist der einzige, den ich kenne.
0: Ja.
1: Ich sag einfach mal den.
0: Du sagst einfach mal Vincent Weiss, weil das der einzige ist, den du kennst?
1: Ja.
0: Und Nora? Damit hast du absolut recht! Herzlichen Glückwunsch, das war so gut geknobelt. Die anderen Namen, die klingen viel fremder als Vincent Weiss. Richtig gut erkannt. Vincent Weiss ist hier die richtige Antwort. Er hat dieses Lied gesungen und das Lied, das heißt übrigens einfach nur Also ich glaube, da haben deine Fantasielieder auf jeden Fall einen besseren Namen. Herzlichen Glückwunsch, Nora. Damit hast du eine Maus-Cappy gewonnen. Möchtest du noch jemand grüßen?
1: Ja, meine Familie.
0: Sehr gut. Die seien hier gegrüßt. Dann dir noch einen schönen Abend. Ciao.
1: Ciao.
0: Ey, wollt ihr auch eine Cappy gewinnen? Wollt ihr auch mal euer Glück versuchen? Dann macht mit beim Maus-Live-Rätselraten und ruft an.
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0: Und falls ihr euch gerade gefragt habt, hä, heißt der Song wirklich einfach nur Ja, der heißt einfach nur Und Vincent Weiss sagt euch warum.
3: Ja, ist ganz lustig, dass der entstanden ist im Studio, man dann immer so einen Projektnamen gibt. Vielleicht kennt man das ja aus der Arbeit, dass man, wenn man was schreibt, dass man dem ganzen Projekt erstmal so einen Arbeitstitel gibt. Und das war weil der Refrain einfach so anfängt und auch irgendwie man immer mit dem als Ohrwurm aus dem Song gegangen ist. Und da dachte ich mir, ey, ich habe die Songs jetzt auch an Wunder genannt und Musik sein. Also immer so komische Single-Namen, würde ich mal sagen. Und ich dachte, mit bringe ich das Ganze nochmal auf die Spitze. Denn ich fand, als ich ihn dann umbenannt habe, hat es sich immer falsch angefühlt, weil ich auch mit meiner Band, wenn wir die geprobt haben, immer über gesprochen habe. Und deswegen habe ich auch beim Konzerten dann die Fans gefragt, die vor der Bühne standen und meinte so, ey, ihr könnt mitentscheiden, wie der Song heißt. Und alle haben gesagt. Dann habe ich gesagt, alles klar, dann bleibt's bei U.
0: Wer U sagt, muss auch A sagen. Hier ist U von Vincent Weiss.

0: Vincent Weiss mit Und wenn ihr euch jetzt denkt, so eine Mauskappe, das würde mir richtig gut stehen, hätte ich eigentlich total Lust drauf, dann macht mit beim Maus-Live-Rätselraten. Ich habe noch ein paar Rätsel für euch und wenn ihr die richtig habt, dann gewinnt ihr eine Mauskappe. Ruft einfach an!
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0: Ja.

0: Leute, ich muss euch was gestehen. Ich habe viele Geschwister, 5 Stück. Und deswegen wollte ich immer irgendwie was Besonderes sein und habe deswegen eine Zeit lang so getan, als wäre ich Linkshänder. Weil Linkshänder, das sind ja nur ein paar wenige. Und da dachte ich, ja, dann bin ich was ganz Besonderes. Ja, der Plan war aber nicht so ganz durchdacht, weil alle in meiner Familie, die wussten ja, dass ich Rechtshänder war. Also die Idee war eine gute, die Ausführung war eher nicht so gut. Naja, warum ich euch das überhaupt erzähle? Gestern war Tag der Linkshänder und Mausreporter Jan Philipp erzählt euch mehr.
1: Vieles auf der Welt ist für Rechtshänder gemacht. Zum Beispiel sind an Maschinen in Fabriken die Notausknöpfe meist für Rechtshänder eingerichtet. Die kommen da gut ran. Linkshänder aber müssen umgreifen oder ihre nicht so gute Hand benutzen. Auch einfache Sachen wie Scheren sind für Rechtshänder. Linkshänder müssen extra Scheren kaufen. Und das alles, obwohl weltweit etwa jeder 10. Mensch Linkshänder ist. Aber nicht nur Menschen haben eine Seite, die sie bevorzugen. Katzen haben wohl eine bevorzugte Pfote. Auch bei Hunden ist das so. Papageien haben eine Lieblingskralle und eine Krabbenart benutzt häufiger die rechte statt der linken Schere, um beim Futtern Muscheln zu öffnen. Und sogar Tintenfische haben von ihren 8 Armen einen Lieblingsarm.
0: Hi, Lias.
2: Hallo.
0: Hi, sag mal, bist du Rechts- oder Linkshänder?
2: Rechts.
0: Rechtshänder? Wolltest du auch gerne mal Linkshänder sein oder bin ich ganz komisch?
2: Nein.
0: Also bin ich ganz komisch. Ich hab's mir schon gedacht. Wenn du Rechtshänder bist, gibt's irgendwas, was du mit links machst, was du so richtig gut hinkriegst, wo du ein absoluter Champion drin bist?
2: Nee.
0: Nee, gar nichts. Wo du sagst, da bin ich vielleicht, das kann ich besonders gut?
2: Nee.
0: Na gut, muss ja auch nicht sein. Vielleicht wirst du ein neues Talent in dir entdecken und vielleicht wird dieses neue Talent Rätselraten sein. Du bekommst jetzt ein Rätsel. Und wenn du das richtig hast, dann kriegst du eine Mauskappe zu dir nach Hause geschickt. Die kann man tragen, ob man Links- oder Rechtshänder ist. Also gar kein Problem. Jan Philipp, der hat ja gerade schon gesagt, dass es viele Alltagsdinge für Rechtshänder gibt, dass vieles für die gemacht ist. Es gibt aber auch Dinge, die extra für Linkshänder gemacht worden sind. Und ich habe jetzt hier 4 Dinge und du musst erraten, ist das für Linkshänder oder ist das nicht? Okay? Wenn du 2 davon richtig erraten hast, dann bekommst du die Mauskappe. Okay? Dann startet hier jetzt das Rätsel. Sag mal, ist eine Linkshänder-Fahrradklingel? Gibt es das?
2: Nein.
0: Das ist vollkommen richtig. Damit hast du den ersten Punkt gemacht. Sag mal, gibt es Linkshänder-Toilettenpapier?
2: Nein.
0: Das gibt's auch nicht. Damit hast du schon alle Punkte. Aber weil du so gut bist, frage ich dich noch, gibt's Linkshänder-Füller? Hallo?
2: Ja.
0: Ja, gibt es Linkshänder-Füller? Was denkst du? Ja, die gibt es. Und damit, lieber Lia, hast du alles richtig gemacht. Und super schnell und schwuppsdiwupps hast du schon eine Mauskappe gewonnen. Herzlichen Glückwunsch! Du darfst ausrasten. Herzlichen Glückwunsch. Schön, dass du angerufen hast. Möchtest du noch jemand grüßen?
2: Nee.
0: Musst du auch nicht. Dir einen schönen Abend. Ciao.
2: Ciao.
0: Meine Güte, das hat er wirklich mit links geschafft. Er bekommt eine Mauskappe. Wollt ihr auch eine haben? Dann ruft an unter der 0800 220 5555. Hier ist Holly Humberstone mit To Love Somebody. Romantisch.

0: Das hier ist Maus Live, das große Maus-Rätselraten. Ich habe es gerade erzählt, gestern war Linkshändertag und vorgestern war einfach Links- und Rechts-Rüsslertag. Vorgestern war nämlich Welttag des Elefanten. Also erstmal herzlichen Glückwunsch, liebe Elefanten. Ein herrliches Getröte und damit ein fröhliches an dich, Friederike. Hallo.
1: Hallo.
0: Hi, sag mal, hast du einen Lieblingselefanten?
1: Wahrscheinlich der kleine blaue Elefant aus der Maus.
0: Oh ja, den mag ich auch, glaube ich, am allerliebsten. Hast du schon mal einen Elefanten im Zoo gesehen oder so, wo du dachtest, boah, der sieht richtig cool aus?
1: Ja.
0: Ja. Aber erinnerst du dich noch, wie der so war?
1: Das war in Südafrika, der war riesig. Man hatte sehr lange Stoßzähne.
0: Friederike, du warst in Südafrika?
1: Mhm.
0: Moment, haben wir darüber schon mal geredet?
1: Ich glaube, das war mein Bruder.
0: Ah, okay, kann gut sein. Aber wie cool. War das dann ein Safari oder wie?
1: Ja.
0: Und wie war das so? Erzähl mal ein bisschen.
1: Das war cool. Jedenfalls, er hat uns dann nachher gejagt, weil wir zu nah dran waren.
0: Oh, das heißt, man sollte an Elefanten nicht zu nah rangehen, außer sie sind klein und blau und lieb?
1: Also, wenn sie in einer, ich weiß nicht, jedenfalls, die meisten Elefanten nicht, jedenfalls, ich glaube, das ist so eine spezielle Phase und dann...
0: Ja, verstehe. Würde es dir dann gefallen, Elefant zu sein?
1: Wahrscheinlich ja.
0: Ja, was daran würdest du am meisten mögen? Stampfige Stampfer? Rüsseliger Rüssel?
1: Wahrscheinlich jeden beeindrucken können, auch die Löwen und dann...
0: Ja, stimmt. Oder...
1: geht weg, hier bin ich.
0: Ja, genau wie es bei euch auf der Safari war, ne? Also da, wenn dir dann jemand mal zu nahe kommt, musst du einfach nur ein krasser, großer Elefant sein und die Leute, nope, ich geh weg. Weißt du eigentlich, wie Elefanten sich sauber machen?
1: Sie saugen Wasser in ihren Rüssel und dann spritzen sie auf ihren Rücken und dann wälzen sie sich im Staub.
0: Ich liebe diese Idee, ich glaube, das stimmt auch. Aber wir schauen mal, denn in deinem nächsten Rätsel geht es nämlich genau darum, wie Elefanten sich sauber machen. Für dein Rätsel hörst du jetzt einen Elefantenfakt und dann musst du erraten, stimmt der oder nicht. Und wenn du zwei Elefantenfakte richtig erraten hast, dann bekommst du die Mauskappe, okay?
1: Okay.
0: Also du musst einfach nur sagen, das stimmt oder das stimmt nicht. Und damit geht es los. Hier der erste Elefantenfakt.
2: Elefanten lieben Schlammbäder. Darin können sie sich suhlen und erfrischen. Nach dem Schlammbad reiben Elefanten sich oft an Bäumen oder Felsen, was nicht nur ihre Haut, sondern auch ihre Stoßzähne reinigt. Elefanten halten also ihre Stoßzähne sauber, indem sie sich an etwas reiben.
0: Stimmt das oder stimmt das nicht?
1: Ja, ich glaube, es stimmt.
0: Das stimmt auch vollkommen. Genau so machen das Elefanten. Wäre das was für dich, so ein Schlammbad, um dich sauber zu machen?
1: Ehrlich.
0: Nee, verstehe ich auch. Ich weiß auch nicht genau, wie man da sauber wird. Naja, hier der Elefantenfakt 2.
2: Elefanten sind sehr starke Tiere und ihre Rüssel sind richtige Werkzeuge mit verschiedenen Funktionen. Deshalb reißen die Elefanten auch gerne einfach mal eine Tanne raus und putzen sich mit den Nadeln die Stoßzähne. Die Tannen sind für sie nichts anderes als übergroße Zahnbürsten.
0: Meinst du, das stimmt?
1: Nee.
0: Das stimmt nicht.
1: Es gibt keine Tannen, da wo Elefanten sind.
0: Ja. Boah, so gut und scharf kombiniert und das ist vollkommen richtig. Damit hast du schon geschafft. Du hast zwei Elefantenfakten richtig gemacht und kriegst damit eine Elefantenkappe, die du schön auf deinen Elefantenrüssel...
1: Danke.
0: Herzlichen Glückwunsch. Super gemacht. Magst du noch jemand grüßen?
1: Ja, meine Omi.
0: Die sei hiermit gegrüßt. Liebe Friederike, schön, dass du angerufen hast. Dir noch einen schönen Abend. Ciao.
1: Danke, tschüss.
2: Die Stunde...

0: Elefant hier bei Maus Live. Leute, wie kriegt man eigentlich einen Elefanten in einen Umzugskarton? Naja, Umzugskarton auf, Elefant rein, Umzugskarton zu.
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0: Oh, yo, wir ziehen um. 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Und beim Umziehen können wir auf jeden Fall jede Hilfe gebrauchen, auch seine hier.
2: Hallo, ich bin Simon Sagt. Und ob ich morgens gut drauf bin, kommt stark darauf an, wann ich abends davor ins Bett gefallen bin. Aber meistens bin ich schon gut drauf und mag das Gefühl, dass der ganze Tag noch vor mir liegt. Mein Start in den Tag? Ich trinke 1,5 Liter Wasser und ein Glas Karottensaft. Danach bin ich meistens wach. Und weil es mir sehr viel leichter fällt, Dinge zu erledigen, wenn sie direkt vor meiner Nase sind, hängt bei mir eine Klimmzugstange über der Wohnzimmertür. Jedes Mal, wenn ich da drunter durchgehe, zack, Klimmzug. So habe ich den ganzen Tag über Sport, ohne drüber nachzudenken. Und genau deshalb packe ich meine Klimmzugstange in die Mausradio-Umzugskiste.
0: Das sagt Simon Sagt. Danke, Simon. Das ist nicht nur eine Klimmzugstange, sondern ja auch eine Klimmumzugsstange. Wow, super sportlich. Das passt auch super zu der Sache, die die beiden hier in die Umzugskiste packen. Hört mal.
3: Hallo, wir sind Mara und
4: Jakob.
3: Wir packen in die Maus-Umzugskiste einen Ratschlag und Mausmusik. Und wir grüßen alle, die uns gerade zuhören.
0: Boah.
3: Tschüss!
0: Ratschlag, Klimmzugstangen. Ihr packt alle so sportliche Sachen in eure Umzugskiste. Ich glaube, ich muss da jetzt mal das Gegenteil einpacken, um da so einen Gegenpol zu machen. Was ist denn das Gegenteil von einem Ratschlag? Ein Schlagrad, ne? Naja, was packt ihr denn in die Umzugskiste, damit es für euch ein guter Morgen wird? Hinterlasst uns eine Mailbox-Nachricht und gewinnt einen Original-Maus-Wecker. Hinterlasst die Mailbox-Nachricht unter der 0800 5678 234.

0: Das hier ist das Maus-Live-Rätselraten mitten in den Sommerferien. Hi Shona!
1: Hi!
0: Hi, sag mal, was hast du diese Sommerferien schon alles so gemacht?
1: Wir waren beim Harry Potter Theater.
0: Nein, stopp, das klingt schon viel zu cool. Ich will alles darüber wissen. Wo war das?
1: In Hamburg.
0: Was? Ich liebe Harry Potter. Wie war das da so? Ohne jetzt viel zu verraten, was da genau passiert, sondern wie hat es dir einfach so gefallen?
1: Gut.
0: Ja? Ja. Wie viel war da so anders als in den Büchern?
1: Eigentlich nur ganz kleines bisschen.
0: Ah, okay. Magst du denn Harry Potter oder bist du da einfach so mitgezogen worden?
1: Nee, ich mag sehr gern Harry Potter.
0: Sehr gerne. Wer ist deine Lieblingsfigur?
1: Harry.
0: Harry, verständlicherweise. Er ist auch die Hauptperson. Ich glaube, ich mag Hermine richtig gerne und Hagrid auch.
1: Ja.
0: Okay, das heißt, du warst in Hamburg. Hast du da dann auch Urlaub gemacht oder wie war das?
1: Nee, wir sind weiter nach Frankreich.
0: Cool. Und was? Wie war dann da euer Urlaub? Wart ihr in einem Hotel? Wart ihr campen? Wie sah das aus?
1: Wir waren campen in der Normandie.
0: Boah. Und wie war das für dich, so ein Campingplatz und sowas?
1: Richtig cool.
0: Cool. Sag mal, wir sind jetzt mitten in den Sommerferien, aber vermisst du die Schule?
1: Ein bisschen.
0: Bisschen? Was würdest du sagen, von all den Sachen, die in der Schule passieren, was vermisst du am meisten?
1: Meine Freunde.
0: Ah ja, verstehe. Die machen gerade alle ihr eigenes Ding, oder was?
1: Ja.
0: Ja, finde ich gut. Ich freue mich vor allen Dingen auf eine Sache, wenn die Schule wieder losgeht. Da gibt es dann nämlich wieder eine Mausklasse. Die letzte Mausklasse, die Mausklasse aus Dormagen, die hat sich Quatschnachrichten überlegt. Kennst du die Quatschnachrichten hier bei MausLive?
1: Nee.
0: Okay, du hörst jetzt zwei Nachrichten. Eine davon, die ist wirklich so passiert und die andere, die ist komplett ausgedacht und kompletter Quatsch. Und du musst erraten, welche davon die Quatschnachricht ist.
1: Okay.
0: Okay?
1: Ja.
0: Hier kommt die erste Nachricht.
2: Hallo, ich bin Maxi.
3: Und ich heiße Colin.
2: In der Stadt Wesel gibt es 16 verschiedene Fledermausarten. Das braune Langohr zum Beispiel oder die Fransenfledermaus. Die meisten Fledermäuse sind gefährdet. Es gibt zum Beispiel zu wenige Höhlen oder Unterschlüpfe für sie. Vor allem für die kalten Jahreszeiten.
3: Deshalb haben Naturschützer in der Nähe von Wesel zwei Fertiggaragen eingegraben und daraus eine Höhle gebaut. In die Garagen gehören normalerweise Autos rein. Dort sollen nun aber Fledermäuse überwintern. Die Fledermäuse können dort mit dem Kopf nach unten an die Decke hängen und in aller Ruhe schlafen.
0: Das war die erste Nachricht und hier kommt die zweite.
4: Hallo, ich bin Lilly.
5: Hallo und ich heiße Emily.
4: In der Bremer Brötchenbäckerei Bolte gibt es ab sofort neue Sprachbrötchen. Ihr habt wahrscheinlich schon in den Nachrichten davon gehört. Die Brötchen werden mit Mehl aus verschiedenen Ländern gebacken. Wenn man also zum Beispiel Französisch sprechen und verstehen möchte,
5: dann isst man einfach ein Brötchen mit Mehl aus Paris. Wenn man Brötchen mit Mehl aus London isst, kann man Englisch. Mit Mehl aus Kopenhagen versteht man Dänisch und so weiter. Demnächst lernt man mit viel Spaß und leckeren Brötchen verschiedene Sprachen und kann sich mit allen Menschen unterhalten.
0: Shona, was denkst du? Was davon ist die Quatschnachricht?
1: Ich glaube, die zweite.
0: Ob die zweite die richtige Antwort ist, sagt dir jetzt die Mausklasse.
4: Die falsche Meldung ist...
5: Die Geschichte über die Sprachbrötchen.
0: Herzlichen Glückwunsch, damit hast du es geschafft! Herzlichen Glückwunsch, super gemacht, super gerätselt. Damit bekommst du eine Mauskappe zu dir nach Hause geschickt. Möchtest du noch jemand grüßen?
1: Mein Bruder.
0: Der sei hiermit gegrüßt. Vielen, vielen Dank, Shona, dass du angerufen hast. Dir noch einen schönen Tag und viel Spaß mit der Kappe. Tschüss!
1: Tschüss!

0: Leute, das war's für heute mit dem Rätselraten. Vielen Dank an alle, die mitgemacht haben. Wenn ihr auch gerne noch was gewonnen hättet, keine Sorge, jeden Freitag ist Maus Live Rätselraten. Also schaltet einfach nächste Woche wieder ein. Da wird's auf jeden Fall wieder sehr grübelig und knobelig und eure Köpfe werden rauchen. Aber vielleicht ist es morgen so warm, dass sie es morgen eh auch schon tun.
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0: Ja, auf jeden Fall. Stellt euch drauf ein, dass ihr morgen absolut brutzelt und bratet und schmelzt. Es ist ganz heiß, aber nicht so heiß wie heute in Nordrhein-Westfalen. In Bielefeld werden es 31 Grad. Teilweise wird es am Himmel sogar leicht bewölkt sein. Trotzdem wird es eher sehr warm. So wird es voraussichtlich auch in Duisburg bei Höchsttemperaturen von 32 Grad. In Bonn werden es Temperaturen bis zu 34 Grad. Also auch ein bisschen kühler als heute, aber auch immer noch viel zu heiß. Und am Abend wird es dafür aber wahrscheinlich regnen und gewittern. Ich glaube, diese Abkühlung kann Bonn und eure Köpfe gut gebrauchen. Genau dafür sind auch Mauskappen gut. Sie geben Sonnenschutz und Regenschutz und natürlich sind sie auch ein Hingucker auf jeder Party. In diesem Sinne, es wird heiß morgen. Ich wünsche euch ganz tolles Brutzeln. Bis bald. Tschüss.
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3: Okay, ein bisschen den Mund locker machen. Damit meine Stimme schön klingt und in Form ist. So, ich kann das. Zwischen zwei Zwetschgenzweigern, zwischen zwei Zweigen, zwischen zwei. Mist. Okay, anderer Zungenbrecher. Immer wenn die tüdelige Teetante den Tee in die Kaffeetüte getan hatte, tütete die patente Nichte der Teetante den Tee von der Kaffeetüte in die Teetüte um. Heidenei, ist ja anstrengender als Liegestütz machen.
4: Zugang Checkerbude genehmigt.
3: Hallo liebe Leute, toll, dass ihr mit dabei seid bei einer neuen Folge Checkpot. Und ich muss euch zum Anfang einfach mal vormachen, was alles geht, also außer Zungenbrechern. Man kann zum Beispiel ganz, ganz leise flüstern oder man brüllt und man schreit oder man kreischt sogar ein bisschen, wenn irgendwas krass Aufregendes passiert. Was auch geht, man summt ein bisschen vor sich hin oder man singt lalala, lalala, alles das ist möglich. In unserer Folge heute geht es um die, die all das kann. Es geht um die Stimme. Und weil sich meine Stimme hier in der Checkerbude ganz alleine bestimmt einsam fühlen würde, habe ich natürlich auch diesmal wieder einen wunderbaren Gast eingeladen. Und das ist diesmal Finjo. Finjo ist 11 Jahre alt und ich freue mich, dass du da bist. Hi Finjo.
5: Hallo.
3: Wie geht's dir?
5: Ja, mir geht's gut. Und dir?
3: Ja, mir geht's auch gut. Ich freue mich, dass du da bist. Und ich find's krass, weil wenn man so drüber nachdenkt, bei einer Checker-Folge im Fernsehen, da kann man mich sehen und hören natürlich. Aber hier in dem Podcast hört man ja von dir und mir wirklich nur die Stimme. Das ist alles, worauf es ankommt.
5: Bisschen komisch, weil ich stelle mir unter Stimmen meistens auch Gesichter vor.
3: Zum Beispiel die Leute draußen, die uns jetzt gerade zuhören, die wissen ja gar nicht, wie du aussiehst. Aber mit deiner Stimme entsteht bestimmt bei jedem Einzelnen von denen irgendein Bild im Kopf.
5: Also macht euch mal ein tolles Bild von mir.
3: Aber ist das so, oder? Die Stimme ist schon was sehr Persönliches.
5: Ja, also ich finde die Sängerin Adele, finde ich, hat eine krasse Stimme, weil die kann hoch und laut singen.
3: Ja.
5: Und dann noch Billie Eilish.
3: Ja, auch eine Sängerin, richtig.
5: Ja, die hat so eine krasse Stimme einfach. Tief, aber, nee, flüsternd, aber keine Ahnung. Ist einfach krass.
3: Aber beide sind fantastische Musikerinnen, die wirklich krasse Sachen mit ihrer Stimme können, das stimmt. Sag mal, wie findest denn du deine eigene Stimme?
5: Normal, würde ich sagen. Also, wenn ich mir jetzt später zum Beispiel diese Folge hier anhöre,
3: ja,
5: dann klingt es für mich natürlich anders. Aber wenn ich meine Stimme mir jetzt normal anhöre, dann klingt sie halt irgendwie normal.
3: Ja, das ist aber so, ne? Wenn man im eigenen Kopf quasi hört, was man sagt, klingt es anders, als wenn man es aufgenommen hört.
5: Dazu habe ich nämlich auch eine Checkerfrage.
3: Dann hau doch mal raus. Welche Fragen hast du heute mitgebracht?
5: Meine erste Frage ist: Wieso hört man sich auf Sprachnachrichten eigentlich so komisch an? Frage Nummer 2 lautet: Warum verändert sich die Stimme? Und meine dritte Frage: Was kann man mit der Stimme Verrücktes machen?
3: Finde ich super Fragen.
5: Das checken wir für euch.
3: Wenn wir über die Stimme sprechen, dann ist ja das Wichtigste dafür die Stimmbänder. Hast du 100 Pro auch schon mal gehört, oder?
5: Ja, also...
3: Weißt du, wo die liegen?
5: Ja, so im Hals, am Kehlkopf, glaube ich.
3: Genau, Kehlkopf, das ist ja dieser Knubbel vorne in der Mitte vom Hals, den kann man so erfühlen.
5: Ja.
3: Und das ist dieser Knorpel da, ne? Und der verbindet unseren Rachen, also hinten das Ende vom Mund, wenn man so will, mit der Luftröhre. Und im Innern dieses Kehlkopfes, von diesem Knorpel, da sind die zwei Stimmbänder gespannt, so ganz schmale Bändchen aus Haut. Da gibt es ganz feine Muskeln, mit denen kann man die bewegen und man kann die Bändchen auch richtig spüren übrigens. Können wir mal alle machen, mach mal mit, Finja, und auch ihr zu Hause könnt es mal machen. Man muss dafür summen, irgendeine Melodie, summen mal was. Und während man summt, mach mal den Mund dabei ganz weit auf, wie beim Zahnarzt, aber weiter summen.
5: Genau.
3: Ist deine Hand noch am Kehlkopf?
5: Ja.
3: Sehr gut. Und was fühlst du? Was fühlst du?
5: Das spürt man viel krasser, als wenn man den zuhört.
3: Genau, man kann das richtig fühlen, dass da sowas zittert oder vibriert. Und das sind eben die Stimmbänder.
5: Ähnlich wie eine Gitarre, oder?
3: Genau, da ist es auch so, du schlägst die Gitarre an, die Saite fängt an zu schwingen und erzeugt einen Ton, ne? Weil sie quasi die Luft drumherum auch zum Schwingen bringt. Und das machen die Stimmbänder auch. Okay, wollen wir mal zu deiner ersten Checker-Frage kommen?
5: Klar. Meine erste Frage lautet, wieso hört man sich bei Sprachnachrichten so komisch an?
3: Du findest, deine Stimme hört sich komisch an auf Sprachnachrichten.
5: Total. Ich verschicke viele Sprachnachrichten, weil ich das Tippen nicht so gern mag.
3: Geht mir genauso.
5: Und wenn ich sie mir dann anhöre, dann sind die ganz anders.
3: Hast du eine da? Kannst du nicht mal eine vorspielen? Weil wir alle, auch ich und alle, die gerade zuhören, hören dich ja, so wie du sprichst. Jetzt würde ich gerne mal wissen, wie eine Sprachnachricht klingt, die du mal gesprochen hast.
5: Ja, hier.
6: Das finde ich so komisch. Ich höre mich für mich anders an, als wenn ich jetzt zum Beispiel diese Sprachnachricht hier aufnehme.
3: Sag mal noch einen Satz jetzt gerade.
5: Hallo, hallo.
3: Also ich finde, das klingt 1A. Das hört sich total an wie du.
5: Ja, für mich irgendwie nicht.
3: Ich muss dir sagen, das geht mir ganz genauso. Ich habe als Kind mit meinen Geschwistern mal so eine Radiosendung erfunden und dann haben wir im Kassettenrekorder einfach so Sachen aufgenommen. Und wir alle drei dachten die ganze Zeit, oh Gott, was wir da erzählen, ist zwar witzig, aber wir klingen ja schrecklich. Und es ist schon komisch, dass man sich in seinem eigenen Kopf irgendwie anders hört, als wenn man sich von außen irgendwie hören kann. Weißt du was, wir fragen jetzt einfach mal Jackie. Die weiß doch immer alles.
5: Finde ich gut.
7: Geräusche und Laute kommen normalerweise immer von außen in das Ohr rein. Beim Sprechen hört man die eigene Stimme, aber nicht wie die anderen Menschen ausschließlich über den äußeren Gehörgang, sondern zusätzlich auch über das Innen- und Mittelohr. Deswegen hört man sich ja auch immer noch laut und gut, wenn man spricht und sich gleichzeitig die Ohren zuhält. Hört man die eigene Stimme, nun zum Beispiel auf einer Sprachnachricht, fehlt eben dieser innere Kopfschall. Und die Stimme klingt für die Person, die gesprochen hat, und zwar nur für die, auf einmal eigenartig fremd.
3: Wir halten uns mal die Ohren zu, Finja, und sprechen weiter. So, also, ja, es stimmt. Also ich kann
5: die
3: Ohren zugehalten sind, super hören. Dich höre ich halt nicht mehr. Ah, Jackie, wie ist denn das eigentlich bei deiner eigenen Stimme?
7: Meine Stimme braucht keine Luft und keine Stimmbänder. Sie ist technisch perfekt optimiert. Nur den Preis für die schönste Datenbankstimme, den will ich schon lange mal abstauben. Aber immer gewinnen die anderen, weil die jetzt, ach so tollen anderen Datenbankstimmen, noch neutraler und kühler klingen. Warum stehen die immer auf dieses Gefühllose, Tobi? Warum?
3: Jackie, wir mögen dich auf jeden Fall, wenn du ein bisschen Freude oder jetzt gerade auch ein bisschen Empörung rüberbringst.
7: Ja, man muss doch auch mal ausrasten dürfen, auch als Datenbank, oder?
3: Ja, vielleicht nicht ganz so doll, Jackie, aber ja, auch mal ausrasten. Komm, wir machen schnell weiter, Finjo. Deine erste Checkerfrage damit geklärt?
5: Ja.
3: Es ist normal, dass die eigene Stimme auf Aufnahmen fremd klingt. Wenn wir sprechen, hören wir die eigene Stimme nämlich zusätzlich durchs Innenohr. Bei einer Aufnahme fehlt das. Da hören wir die Stimme nur von außen und sie klingt ein bisschen anders.
5: Gecheckt.
3: Was ich ja auch krass finde, ist, dass man mittlerweile mit der Stimme immer mehr steuert. So technische Geräte einfach.
5: Ja, also man kann ja auch das Handy steuern.
3: Mhm.
5: Das sind so Sprachassistenten.
3: Genau.
5: Die können dann einfach deine Stimme hören und das löst dann halt Befehle aus.
3: Ich war auch zum Beispiel gerade neulich erst bei Leuten, die machen nicht mehr einen Lichtschalter an, sondern die sagen dann, Name des Geräts, Licht im Kinderzimmer an und dann geht das Licht da an. Und das wird wirklich immer mehr. Also irgendwann kann man vielleicht auch Autos damit steuern.
5: Das glaube ich auch.
3: Ja.
5: Und mein Handy erkennt jetzt, wenn es meine Stimme ist. Also wenn es deine Stimme ist, reagiert es nicht drauf.
3: Ja, voll. Ich meine, man kann Stimmen nachmachen und so weiter, aber es ist ja dann doch ein bisschen wie ein Fingerabdruck. Niemand auf der Welt hat halt original deine Stimme.
5: Ja.
3: Du, weil das übrigens bei uns hier auch so ein bisschen so funktioniert. Checky startet ja die Checker-Fragen-Musik immer nur, wenn mein Gast die Frage stellt. Also vielleicht machen wir weiter mit der nächsten Frage. Das wäre nur an dir dann, bitte.
5: Meine zweite Frage ist, warum verändert sich die Stimme?
3: Ja, warum verändert sie sich und vielleicht auch wann, ne? Du zielst bestimmt ab auf den
5: Stimmbruch.
3: Genau.
5: Also wenn man so in die Pubertät kommt, das kann mit 11 sein, das kann mit 16 sein, dann verändert sich die Stimme, dann verändert sich auch dein ganzer Körper und dann wird die Stimme tiefer.
3: So ist das. Was genau mit den Stimmbändern passiert, weiß ich aber nicht. Ich glaube, ich habe eine Idee, wen wir anrufen können, um über so Stimmenveränderung zu sprechen. Und zwar Ina Hagenau, die ist Stimmtrainerin, kennt sich super mit Stimmen aus.
5: Ist doch super, rufen wir mal an.
3: Rufen wir mal an, mal gucken, ob sie rangeht.
8: Ja, hallo, hier ist die Ina.
3: Hallo Ina, hier ist der Tobi.
8: Hi Tobi.
3: Toll, dass ich dich erreiche. Wir sind gerade in einer Checkpot-Folge zum Thema Stimme und haben eine Checker-Frage. Ich bin mir sicher, da kannst du uns helfen.
8: Super gerne, ich hoffe es. Was wollt ihr denn wissen?
3: Wir fragen uns, warum und wann sich die Stimme eines Menschen verändert.
8: Ja, die verändert sich eigentlich immer, unser ganzes Leben lang.
3: Ehrlich? Mhm. Ich dachte im Stimmbruch vor allem. Das ist sowas, was wir so dachten.
8: Genau, der Stimmbruch ist auch die größte Veränderung, die wir auch am meisten so mitbekommen, auch bei allen anderen.
3: Mhm.
8: Und das liegt natürlich daran, dass das Wachstum des ganzen Körpers da so einen richtigen Schub macht und dann wachsen natürlich die Stimmbänder auch mit.
3: Ah.
8: Aber wir können das eigentlich ganz gut auch sogar schon früher hören. Also so ganz kleine Kinder, also wenn zum Beispiel deine Hörerinnen und Hörer kleine Geschwister haben, so mit 1, 2, dann piepsen die ja so richtig noch rum, ne?
3: Ja.
8: Und das liegt daran, dass die Tonhöhe, an der wir sprechen, das liegt an der Länge und an der Dicke der Stimmbänder.
3: Mhm.
8: Und je länger die sind, desto tiefer klingt die Stimme. Mhm. Und bei den Kindern sind die einfach noch kurz und so klingt die Stimme dann auch hoch.
3: Okay, aber das heißt, die Stimmbänder wachsen quasi mein ganzes Leben lang und in der Pubertät zum Stimmbruch nur besonders schnell oder wie?
8: Irgendwann bist du ja auch ausgewachsen, also dann wachsen die auch nicht mehr weiter.
3: Mhm.
8: Und bei den Jungs ist es einfach so, dass mit 13 bis 15 da einfach so ein riesiger Wachstumsschub kommt.
3: Mhm.
8: Und die Stimmbänder wachsen dann ganz besonders schnell.
3: Ja.
8: Und deswegen gibt es auch diesen Stimmbruch, wo man dann sagt, dann bricht die Stimme halt auch manchmal, dann kiekst sie und weiß der ganze Körper und der ganze Mensch gar nicht mehr, wie man damit umgehen soll jetzt mit dem Instrument. Aber die Mädchen haben auch einen Stimmbruch.
3: Aber man lernt doch eigentlich immer, die Jungs kommen irgendwann in den Stimmbruch.
8: Da hört man das einfach besonders. Die Mädchen, die merken es vor allem, wenn sie viel singen zum Beispiel. Ne? Da benutzt man einfach die Stimme noch viel, viel intensiver, viel mehr die Höhen und die Tiefen.
3: Mhm.
8: Und dann ist es dann so, dass manche Sachen einfach auf einmal nicht mehr gehen, die letzte Woche noch gingen. Oder man denkt aber auch zum Beispiel, oh wow, jetzt kann ich auf einmal so tief kommen.
3: Aber jetzt hast du ja gesagt, die Stimme verändert sich immer weiter. Heißt das, dass meine Stimme, ich bin jetzt Mitte 30, sich auch immer noch weiter verändert?
8: Ja, genau, absolut. Die große Veränderung vom Stimmbruch ist ja so nach einem halben Jahr vorbei.
3: Mhm.
8: Unser Körper verändert sich aber auch natürlich unser Leben lang. Ne? Mit dem Älterwerden wird alles schlappriger und eben auch das Gewebe rund um die Stimmbänder wird dann schlapper. Und wenn wir in verschiedenen Situationen sind, also zum Beispiel in verschiedenen Berufen, dann haben wir auch wieder andere Stimmen. Also je nachdem, ob wir Menschen beruhigen müssen oder rumkommandieren oder keine Ahnung, also wenn wir Fußballtrainerin sind oder wenn wir Feuerwehrfrau sind. Und ne, das ist auch in unserem Leben so.
3: Und wenn jetzt Oma und Opa so eine kratzige Stimme haben, hat das auch was damit zu tun, dass einfach das Gewebe und die Stimmbänder langsam schlabbriger werden?
8: Genau, die lassen einfach immer mehr nach und die Schleimhäute werden auch immer trockener und dann klingt die Stimme einfach rau und kratzig. Im ganz hohen Alter kann es auch sein, dass die Stimmbänder nur noch an den Rändern schwingen und dann klingt die Stimme wirklich auch wieder ganz hoch und dünn, so ein bisschen fistelig, so hallo, hallo, ich bin der Opa. Und dann kann es auch echt sein, dass Männer, die vorher eine ganz volle und tiefe Stimme hatten, nicht mehr so tief und voll klingen, sondern ganz hoch und dünn.
3: Jetzt müssen ja Finjo und ich noch den gesamten Podcast durchhalten. Hast du als Stimmtrainerin noch irgendwie einen Tipp für uns, wie wir da gut durchkommen oder überhaupt, wie man halt seine Stimme gut in Schuss halten kann?
8: Einfach trainieren, wie alles im Leben. Also da ist zum Beispiel Singen echt eine gute Sache. Das ist wie Sit-Ups oder auch Stretching für die Stimme, weil wir da einfach die Stimme auf sehr vielfältige Art und Weise bewegen und viel trinken und möglichst wenig schreien auch.
3: Verstehe. Ich habe direkt einen Schluck Wasser genommen.
8: Ach, sehr, sehr gut.
3: Und dann singe ich dir jetzt ein fröhliches Tschüss, vielen Dank, das war prima.
8: Sehr gerne.
3: Mach's gut.
8: Tschüss.
3: Ciao.
5: Da trinken wir doch gleich mal was.
3: Trinken wir erst noch einen Schluck. Und sag mal, deine Frage, ist die damit geklärt?
5: Ja, würde ich schon sagen.
3: Wenn wir besonders viel und schnell wachsen, verändert sich auch die Stimme, weil auch die Stimmbänder mitwachsen. Und je länger die Stimmbänder sind, desto tiefer klingt die Stimme.
5: Gecheckt!
3: Es gibt ja die Checkerbude. Da gehen wir seit 9 Jahren mittags immer zum gleichen Italiener. Und der Chef dort, der hat die tiefste Stimme offiziell der Welt.
5: Echt?
3: Das ist unfassbar. So ein riesengroßer Italiener, so ein Schrank auch. Und er sagt dann immer, hallo Tobi, was willst du heute essen? Willst du heute die Nudeln essen oder willst du eine Pizza essen? Was ist los mit dir?
5: Das ist wirklich offiziell.
3: Nee, nicht offiziell, aber in meinem Leben. Und ich bin schon mal gespannt, wie deine Stimme klingt. Was glaubst du, wie wird die, wenn du im Stimmbruch warst?
5: Vielleicht hört sie sich dann ja so an. Also im Stimmbruch, aber wenn ich dann im Stimmbruch war, dann hört sie sich vielleicht so an.
3: Mach mal die tiefste Stimme, die du kannst.
5: Ja.
3: Oh, wow. Okay,
5: die ist dann doch ziemlich tief.
3: Wow, Finjo, was kannst du mit deiner Stimme Cooles machen?
9: Ja, ich kann ganz viel machen mit der Stimme.
3: Das verhältst du mir jetzt erst. Sehr fantastisch. Kannst du es noch einmal machen? Kannst du mit so einer tiefen Stimme für mich sagen, wir kommen jetzt zur dritten und letzten Checkerfrage?
5: Wir kommen jetzt zur dritten und letzten Checkerfrage.
10: Meine dritte Frage. Was kann man Verrücktes mit der Stimme machen?
3: Ja, also ein paar Sachen hast du uns ja gerade schon gezeigt. Du kannst tolle Sachen mit der Stimme machen. Ich meine, was ich machen kann, ist mir die Nase zuhalten und dann weiß ich, dass es anders klingt.
5: Das kann ich auch.
3: Ich finde immer toll, wenn Leute Beatboxen können.
5: Ja.
3: Weißt du, wenn sie mit ihrem Mund, das klingt ja manchmal, als wären die wirklich, hätten die ein Schlagzeug im Mund.
5: Sowas wie.
3: Wow. Wow.
5: Ja, so.
3: Kannst du mir das beibringen? Das war ja gar nicht so schlecht.
5: Ja, also man muss das P einfach so. Ja.
3: Mhm.
5: Und dann dieses.
3: Also, worauf muss ich achten, wenn ich das probiere?
5: Also, du kannst zum Beispiel Putzekatze sagen oder so.
3: Putzekatze. Ah.
5: Ja.
3: Wow, aber wirklich, du bist ja wahnsinnig begabt, was diese Stimmsachen angeht. Was ich auch noch kenne, was ich lustig finde, sind diese Apps, mit denen man die Sprache so verändern kann.
5: Okay.
3: Sag mir mal einen lustigen Satz und ich spreche den mal hier in mein Handy.
5: Ich bin der böse Drache Dracula.
3: Warte. Ich bin der böse Drache Dracula. So, das klingt jetzt so, einfach normal aufgenommen.
11: Ich bin der böse Drache Dracula.
5: Richtig, wie so ein Erzähler.
3: Genau. Und jetzt kann man machen, dass das klingt wie so ein Roboter. Das wäre dann so.
11: Ich bin der böse Drache Dracula.
3: Oder mit so einer ganz, ganz hohen Stimme. Guck, so.
12: Ich bin der böse Drache Dracula.
3: Oder was auch cool ist, wenn man wie in so einem Horrorfilm.
13: Ich bin der böse Drache Dracula.
3: Das klingt fies. Oder wie so ein Teufel.
13: Ich bin der böse Drache Dracula.
3: Und was mein Liebstes ist, man kann machen wie ein betrunkener Marsmensch. Das klingt dann so.
11: Ich

0: und zu vibrieren und platzt tatsächlich irgendwann.
1: Echt? Also
0: das wirklich zu singen ist hardcore schwierig. Wir haben es dann am Ende mit einem Computer gemacht, mit dem wir genau die richtige Frequenz eingestellt haben. Oh, guck mal, Jackie meldet sich gerade. Jackie, willst du auch was singen?
2: Nee, heute lieber nicht. Aber ich habe was anderes, viel Tolleres für euch. Es gibt auch Menschen, die fast perfekt Tierstimmen nachmachen können. Säugetiere, Frösche, Insekten oder Vögel. Zum Beispiel diese Feldlerche hier stammt aus dem Mund von einem Tierstimmenimitator.
0: Das macht jemand nach, mit dem Mund.
1: Wahrscheinlich dieses... Ey, das hat sich richtig echt angehört.
0: Also wenn du mir es vorgespielt hättest, ich wäre 100% sicher gewesen, das ist ein echter Vogel irgendwie.
1: Ja.
0: Jackie, hast du nicht noch mehr Tierbeispiele für uns? Das war cool.
2: Hier hört ihr gleich Uwe Westphal, der über 200 Tierstimmen nachmachen kann. Er kann zum Beispiel grunzen wie ein Schwein und vieles mehr.
3: Oder ein Bär. Den Ruf der Erdkröte, den kennt auch kaum jemand. Bis hin zum Igel. So. Wenn er so schnüffelt und dann einen Regenwurm auffrisst.
1: Das ist echt krass.
0: Also der Typ ist richtig begabt. Das war ja sehr beeindruckend.
1: Ja.
0: Vor allem, Jackie hat gerade gesagt, 200 solche Tierstimmen.
1: Dann kann er wahrscheinlich auch wie ein Hund bellen.
0: Ganz bestimmt, ja. Und sag mal, deine Checkerfrage, die ist doch damit eigentlich auch geklärt. Mit der Stimme kann man super lustig rumexperimentieren. Manche können sogar Tiere oder Musikinstrumente perfekt nachmachen. Und es gibt Apps, mit deren Hilfe die aufgenommene Stimme zum Beispiel wie ein Roboter klingt.
4: Gecheckt.
0: Lieber Finjo, damit haben wir alle Fragen für heute geklärt. Ich hätte zum Schluss, wenn du magst, noch eine Geschichte zu Stimme.
1: Ich bin gespannt.
0: Und zwar ist das was, wo jeder mal nachgucken kann. Wir haben vor ein paar Jahren auf einem Piratenschiff eine Szene gedreht für unseren Kinofilm.
1: Mhm.
0: Und in dieser Szene musste ich einen kompletten Tag lang richtig schreien, weil wir so einen Kampf gedreht haben. Da habe ich die ganze Zeit so Schwert genommen und wirklich geschrien.
1: Ja.
0: Und dann haben wir aber einen Tag später nochmal für den Piratencheck auf dem gleichen Schiff gedreht. Und ich hatte wirklich morgens keine Stimme mehr. Ich konnte nicht sprechen, man hat mich nicht gehört.
1: Kenn ich.
0: Und wenn du dir heute den Piratencheck anguckst, dann sieht man richtig, irgendwas ist anders mit Tobi. Und man merkt auch, wann, welche Szenen wir am Anfang des Tages auf dem Schiff gedreht haben, wo man mich wirklich sehr schlecht versteht und wo ich ganz anders klinge. Und welche später, als ich meine Stimme wieder erholt hatte.
1: Ja, also bei mir war es auch mal so. Ich bin gerade vom Schullandheim zurückgekommen und im Schullandheim habe ich gebrüllt, geschrien.
0: Was man halt so macht, ne?
1: Und dann habe ich halt so eine Stimme gehabt. Und
0: ja, genau. Die wird dann so ganz weg. Ja, genau. Übrigens, wenn man heiser ist, dann liegt das daran, dass die Stimmbänder so ein bisschen angeschwollen sind, wie wenn man irgendwie einen blauen Fleck hat oder so. Dann können die nicht mehr so gut schwingen und dann wird man eben heiser. Damit sind wir schon am Ende. Und wer meine Stimme noch nicht genug gehört hat, der kann einfach noch ein paar andere Checkpot-Folgen hören.
1: Ja, ich fand die vom Müll ziemlich gut, weil das gerade natürlich ein Riesenthema auf der Welt ist.
0: Und ich muss sagen, die Folge heute mit dir hat mir auch wieder riesigen Spaß gemacht. Also vielen Dank, dass du uns allen deine Stimme geliehen hast.
1: Ja, mir hat's auch Spaß gemacht.
0: Macht's gut, liebe Leute. Singt viel, schreit wenig und bis zum nächsten Mal. Tschüss.
1: Tschüss.
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1: 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Hier ist er zusammen mit Mira und sein Song Ich bin wütend.
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